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3: Kurz vor 14:30. Ich bin Philipp Nützig. Die DFB-Elf bereitet sich ab sofort in den USA auf die WM in Nordamerika vor. Der Linienflug aus Frankfurt ist in der Nacht in Chicago gelandet. Für die normalen Passagiere an Bord gab es Trikots als kleine Überraschung. Das Team von Bundestrainer Nagelsmann testet am Samstag nochmal gegen den Co-Gastgeber USA. Die Zahl der Asylanträge ist im vergangenen Monat auf den tiefsten Stand seit 14 Jahren gefallen. Laut Bundesinnenministerium gab es rund 5.500 Anträge, 30% weniger als vor einem Jahr. Innenminister Dobrindt spricht von einem Erfolg. Die Migrationswende setze sich fort. In Dortmund läuft ein größerer Polizeieinsatz. Laut den Beamten hat ein Mann am Abend auf einen Polizisten geschossen und sich daraufhin in einem Gebäude verschanzt. Er soll auch mindestens eins seiner Kinder dabei haben. Der Polizist wurde dank seiner schusssicheren Weste nur leicht verletzt. Wende im Rechtsstreit um das mehrtägige CSD-Straßenfest in Dresden. Es kann nun doch, wie geplant, Ende der Woche als politische Versammlung stattfinden. Die Veranstalter hatten sich über die Einstufung als kommerzielle Veranstaltung beschwert. Das Oberverwaltungsgericht hat diese Einstufung jetzt vorläufig ausgesetzt. Radio PSR, neue Nachrichten wieder in einer halben Stunde.
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4: Gerade ist es überall ziemlich grau und bedeckt. Dazu liegen die Temperaturen aktuell bei 16 bis 12 Grad. Später kommt dann leichter Regen auf, der auch mal kräftiger ausfallen kann, vereinzelt mit Gewitter. Heute am Tag bleibt's meist trocken, bei mal mehr, mal weniger Wolken. Am Ende ziehen wieder mehr Wolken rein und warm wird's mit 25 bis 27 Grad.
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4: Im Kreis Bautzen ist die Straße zwischen der A4 Pulsnitz und der Ausfahrt Leppersdorf in beiden Richtungen gesperrt. Staus oder Blitzer einfach melden unter 0800 023 und 4x die 4.
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4: Kurz vor drei. Ich bin Philipp Nützig. Die deutsche Nationalmannschaft ist in den USA angekommen. Der Flieger aus Frankfurt landete in der Nacht in Chicago. Dort bleibt das Team von Bundestrainer Nagelsmann erstmal noch ein paar Tage. Am Samstag steht in Chicago der letzte Test vor der WM gegen den Co-Gastgeber USA an. Danach bezieht der DFB-Tross das WM-Quartier im Bundesstaat North Carolina. Nächste Woche Sonntag steigt dann das erste deutsche Gruppenspiel gegen Curaçao. Die Vereinten Nationen wählen heute einen neuen Weltsicherheitsrat und Deutschland will erneut in dem mächtigen Gremium am Tisch sitzen. Das wird allerdings knapp, denn mit Portugal und Österreich gibt es insgesamt drei Bewerber für zwei verfügbare Plätze. Außenminister Wadephul sagte im ZDF, es sei kein Wahlkampf gegen die beiden Länder.
5: Aber wir sind nun mal in dieser Situation, dass wir hier in einem Wettbewerb sind. Und deswegen werbe ich für Deutschland. Das ist meine Aufgabe. Und ich denke, Deutschland hat schon etwas einzubringen. Wir sind stark engagiert im UN-System. Wir unterstützen es finanziell sehr, sehr stark. Wir sind jemand, der in den Peacekeeping-Nationen sehr viel Engagement gezeigt hat. Also, wir haben schon etwas einzubringen.
4: Wende im Rechtsstreit um das mehrtägige CSD-Straßenfest in Dresden. Es kann nun doch, wie geplant, Ende der Woche als politische Versammlung stattfinden. Die Veranstalter hatten sich über die Einstufung als kommerzielle Veranstaltung beschwert. Das Oberverwaltungsgericht hat diese Einstufung jetzt vorläufig ausgesetzt. Tennisprofi Alexander Zverev ist dem Traum vom ersten Titel bei einem Grand-Slam-Turnier einen Schritt näher. Nach einem Sieg gegen den Spanier Rafael Jorda steht der Deutsche im Halbfinale der French Open. Zverev gilt mittlerweile als Favorit, auch weil viele andere Hochkaräter nicht mehr dabei sind. Radio PSR, neue Nachrichten wieder in einer halben Stunde.
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6: Gerade ist es überall ziemlich grau und bedeckt. Dazu liegen die Temperaturen aktuell bei 16 bis 12 Grad. Später kommt dann leichter Regen auf, der auch mal kräftiger ausfallen kann, vereinzelt mit Gewitter. Heute am Tag bleibt's meist trocken, bei mal mehr, mal weniger Wolken. Am Ende ziehen wieder mehr Wolken rein und warm wird's mit 25 bis 27 Grad.
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6: Nichts los auf den Straßen, überall freie Fahrt. Staus oder Blitzer einfach melden unter 0800 023 und 4x4.

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3: Kurz vor 3:30. Ich bin Philipp Nützig. Die deutsche Nationalmannschaft ist in den USA angekommen. Der Flieger aus Frankfurt landete in der Nacht in Chicago. Dort steht am Samstag der letzte Test vor der WM gegen den Co-Gastgeber USA an. Danach bezieht der DFB-Tross das WM-Quartier im Bundesstaat North Carolina. Die Vereinten Nationen wählen heute einen neuen Weltsicherheitsrat und Deutschland will erneut in dem mächtigen Gremium am Tisch sitzen. Das wird allerdings knapp. Mit Portugal und Österreich gibt es insgesamt 3 Bewerber für 2 Plätze für westliche Länder. Wende im Rechtsstreit um das mehrtägige CSD-Straßenfest in Dresden. Es kann nun doch, wie geplant, Ende der Woche als politische Versammlung stattfinden. Die Veranstalter hatten sich über die Einstufung als kommerzielle Veranstaltung beschwert. Das Oberverwaltungsgericht hat diese Einstufung jetzt vorläufig ausgesetzt. Tennisprofi Alexander Zverev ist dem Traum vom ersten Titel bei einem Grand-Slam-Turnier einen Schritt näher. Nach einem Sieg gegen den Spanier Rafael Jorda steht der Deutsche im Halbfinale der French Open. Zverev gilt mittlerweile als Favorit, auch weil viele andere Hochkaräter nicht mehr dabei sind. Radio PSR, neue Nachrichten wieder in einer halben Stunde.
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4: Gerade ist es überall ziemlich grau und bedeckt. Dazu liegen die Temperaturen aktuell bei 16 bis 12 Grad. Später kommt dann leichter Regen auf, der auch mal kräftiger ausfallen kann, vereinzelt mit Gewitter. Heute am Tag bleibt's meist trocken, bei mal mehr, mal weniger Wolken. Am Ende ziehen wieder mehr Wolken rein und warm wird's mit 25 bis 27 Grad.
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4: Die A4 in Richtung Dresden ist zwischen dem Dreieck Dresden-West und Dresden-Altstadt nach einem Unfall gesperrt. Staus oder Blitzer einfach melden unter 0800 023 und 4x die 4.

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1: Kurz vor vier. Ich bin Philipp Nützig. Guten Morgen. Deutschland will heute bei der UN-Vollversammlung in den Weltsicherheitsrat gewählt werden. Allerdings gibt es starke Konkurrenz. Auch Portugal und Österreich haben sich für die zwei freien Plätze beworben. Neben den ständigen Mitgliedern USA, Russland, Frankreich, England und China gibt es 10 gewählte Mitglieder in dem Gremium. Außenminister Wadephul sagte im ZDF:
2: Insgesamt treten wir halt für eine Reform dieser Organisation an. Sie muss effektiver werden, sie muss schlanker werden. Und wir brauchen auch einen Weltsicherheitsrat, der dauerhaft die Welt des 21. Jahrhunderts repräsentiert und der nicht die Welt von 1945 widerspiegelt. Daran arbeiten wir und deswegen begehren wir ja auch für eine Zeit später einen dauerhaften Sitz.
1: Arbeitsministerin Baas bekommt für ihren Plan, Beamte in die Rentenkasse einzahlen zu lassen, Gegenwind. Die Union als Koalitionspartner lehnt solche Pläne ab und der Deutsche Beamtenbund spricht von einem populistischen Vorschlag. Mehr von Tom Husse.
3: DBB-Vorsitzender Geier kritisiert, dass schon frühere Kommissionen keinen Nutzen in einer solchen Rentenreform gesehen hätten und er fordert, die Ergebnisse der Rentenkommission abzuwarten. Der Wirtschaftsweise Werding befürchtet, dass ein solcher Schritt zu lange dauern und am Ende auch zu mehr Kosten führen könnte. Bund und Länder müssten als Arbeitgeber unter anderem Rentenbeiträge zahlen. Damit am Ende das Nettoeinkommen stimmt, müssten dann auch wieder die Gehälter steigen.
1: Viele Kinder gehen ins Freibad, können aber nicht sicher schwimmen. Der Schwimmmeisterverband will deshalb eine Abzeichenpflicht für unter 16-Jährige. Die Freibadbetreiber sollen das prüfen, sagt Präsident Harzheim dem RND. Es geht um den Freischwimmer, also das Bronzeabzeichen. Die DFB-Elf bereitet sich ab sofort in den USA auf die WM in Nordamerika vor. Der Linienflug aus Frankfurt ist in der Nacht in Chicago gelandet. Für die normalen Passagiere an Bord gab es Trikots als kleine Überraschung. Das Team von Bundestrainer Nagelsmann testet am Samstag nochmal gegen den Co-Gastgeber USA. Radio PSR, neue Nachrichten wieder in einer halben Stunde.
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4: Gerade ist es überall ziemlich grau und bedeckt. Dazu liegen die Temperaturen aktuell bei 16 bis 12 Grad. Später kommt dann leichter Regen auf, der auch mal kräftiger ausfallen kann, vereinzelt mit Gewitter. Heute am Tag bleibt's meist trocken, bei mal mehr, mal weniger Wolken. Am Ende ziehen wieder mehr Wolken rein und warm wird's mit 25 bis 27 Grad.
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4: Die A4 in Richtung Dresden ist zwischen dem Dreieck Dresden-West und Dresden-Altstadt nach einem Unfall gesperrt. Staus oder Blitzer einfach melden unter 0800 023 und 4x4.

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3: Kurz vor 16:30. Ich bin Philipp Nützig. Guten Morgen. Deutschland will heute bei der UN-Vollversammlung in den Weltsicherheitsrat gewählt werden. Allerdings gibt es starke Konkurrenz. Auch Portugal und Österreich haben sich auf die zwei freien Plätze für westliche Länder beworben. Deutschland macht sich für Reformen in dem mächtigen Gremium stark. Arbeitsministerin Baas stößt mit ihrer Rentenidee auf Widerstand. Sie will, dass Beamte künftig in die gesetzliche Rentenkasse einzahlen. Die Union lehnt das als Koalitionspartner grundsätzlich ab. Auch der Beamtenbund bremst. Frühere Kommissionen hätten darin keinen Nutzen gesehen. Viele Kinder gehen ins Freibad, können aber nicht sicher schwimmen. Der Schwimmmeisterverband will deshalb eine Abzeichenpflicht für unter 16-Jährige. Die Freibadbetreiber sollen das prüfen, sagt Präsident Harzheim dem RND. Es geht um den Freischwimmer, also das Bronzeabzeichen. Radio PSR, neue Nachrichten wieder in einer halben Stunde.
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4: Gerade ist es überall ziemlich grau und bedeckt. Dazu liegen die Temperaturen aktuell bei 16 bis 12 Grad. Später kommt dann leichter Regen auf, der auch mal kräftiger ausfallen kann, vereinzelt mit Gewitter. Heute am Tag bleibt's meist trocken, bei mal mehr, mal weniger Wolken. Am Ende ziehen wieder mehr Wolken rein und warm wird's mit 25 bis 27 Grad.
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4: Die A4 in Richtung Dresden ist zwischen dem Dreieck Dresden-West und Dresden-Altstadt nach einem Unfall gesperrt. Staus oder Blitzer einfach melden unter 0800 023 und 4x die 4.

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6: Kurz vor 5. Ich bin Philipp Nützig. Guten Morgen. Die Vereinten Nationen wählen heute einen neuen Weltsicherheitsrat und Deutschland will erneut in dem mächtigen Gremium am Tisch sitzen. Das wird allerdings knapp, denn mit Portugal und Österreich gibt es insgesamt 3 Bewerber für 2 verfügbare Plätze. Außenminister Wadefuhl sagte im ZDF, es sei kein Wahlkampf gegen die beiden Länder.
7: Aber wir sind nun mal in dieser Situation, dass wir hier in einem Wettbewerb sind. Und deswegen werbe ich für Deutschland. Das ist meine Aufgabe. Und ich denke, Deutschland hat schon etwas einzubringen. Wir sind stark engagiert im UN-System. Wir unterstützen es finanziell sehr, sehr stark. Wir sind jemand, der in den Peacekeeping-Nationen sehr viel Engagement gezeigt hat. Also, wir haben schon etwas einzubringen.
6: Arbeitsministerin Baas bekommt für ihren Plan, Beamte in die Rentenkasse einzahlen zu lassen, Gegenwind. Die Union als Koalitionspartner lehnt solche Pläne grundsätzlich ab. Der Deutsche Beamtenbund kritisiert, dass schon frühere Kommissionen keinen Nutzen in einer solchen Rentenreform gesehen hätten und fordert, die Ergebnisse der Rentenkommission abzuwarten. Und der Wirtschaftsweise Werding befürchtet, dass ein solcher Schritt zu lange dauern und am Ende auch zu Mehrkosten führen könnte. Das Straßenfest rund um den Christopher Street Day in Dresden Ende der Woche kann jetzt doch stattfinden. Das sächsische Oberverwaltungsgericht hat eine Beschwerde der Veranstalter gewährt und kurzfristig angeordnet, dass das Fest doch als politische Versammlung gelten soll. Die Stadt Dresden hatte entschieden, dass es als kommerzielle Veranstaltung zu werten sei und die Veranstalter damit etwa Sicherheits- und Reinigungskosten selbst tragen müssen. Damit wäre das Straßenfest ins Wasser gefallen. Tennisprofi Alexander Zverev ist dem Traum vom ersten Titel bei einem Grand-Slam-Turnier einen Schritt näher. Nach einem Sieg gegen den Spanier Rafael Jorda steht der Deutsche im Halbfinale der French Open. Zverev gilt mittlerweile als Favorit, auch weil viele andere Hochkaräter nicht mehr dabei sind. Radio PSR, neue Nachrichten wieder in einer halben Stunde.
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8: Bedeckt ist es heute Morgen und vor allem Richtung Bautzen kann auch mal etwas Regen runterkommen. Später lockert es von Westen her auf. Mal mehr, mal weniger Wolken. Und ab und zu ist dann auch ein Schauer drin. Ein kurzes Gewitter ist nicht ganz ausgeschlossen. Die Höchstwerte liegen bei 17 bis 21 Grad. Morgen viele Wolken. Im Tagesverlauf ziehen wieder Schauer rein. Maximal 26 Grad.
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8: Die A4 in Richtung Dresden ist zwischen dem Dreieck Dresden-West und Dresden-Altstadt nach einem Unfall gesperrt. Staus oder Blitzer einfach melden unter 0800 023 und 4x die 4.
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9: Um 5 Uhr am Mittwoch, guten Morgen zusammen.
2: Wunderschönen guten Morgen.
9: Mensch, nur noch heute und morgen vorbereiten und am Freitag geht es ja schon los mit dem Partymarathon.
2: Oh mein Gott.
9: Also weiterhin mit euren Einladungen hier und da haben wir natürlich noch ein bisschen Platz. Wir wollen ja 42 Partys mit euch gemeinsam an diesem Wochenende hintereinander wegfeiern. Bin sehr gespannt, also die Einladungen weiter auf radiopsr.de. So, jetzt aber erstmal viele Grüße an alle, die gestern am 2.6.2026 geheiratet haben. Und wenn man dann den Nachnamen des Partners annimmt, dann kann es schon mal zu komischen Verwechslungen kommen. Also Verwechslungen, die einen in den Wahnsinn treiben. Das hört er gleich im Sinn des Telefons in 5 Minuten.
2: Ja, und das mit der Hochzeit, das hat Radio PSR Superstar Ray noch nicht geschafft. Die ist noch auf der Suche nach ihrem Ehemann und darüber hat sie auch einen Song geschrieben. Where is my husband? Hier für euch.

0: Wer ist denn da?
1: Ja, das würde Steffen Lukas jetzt auch gerne wissen.
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3: Schönen guten Tag.
4: Tag, schön, Dr. Pfeiffer, Rechtsanwalt. Ich suche für einen Mandanten von mir eine Mietsache in Leipzig.
3: Ja.
4: Geben Sie mir bitte mal den Herrn Breiternitz.
3: Ich bin der frühere Herr Breiternitz.
4: Haben Sie nicht eben gesagt, Sie heißen Schuhmacher?
3: Ja, richtig. Ich bin ein geborener Schuhmacher und hatte geheiratet und habe den Namen meiner Frau angenommen.
4: Oh, das ist ja eine tolle Geschichte, aber ich würde dann doch gerne jetzt mit Herrn Breiternitz sprechen.
3: Ja, das bin ich.
4: Ich würde gerne mit dem Herrn Breiternitz über eine Mietsache in Leipzig sprechen, weil der Herr Breiternitz mir als ein fähiger Mann empfohlen wurde in der Branche. Aus dem Grund, Herr Schuhmacher, nehmen Sie mir nicht krumm, möchte ich da mit Ihnen nicht drüber sprechen. Ich möchte das dann gerne mit Herrn Breiternitz absprechen.
3: Geben Sie mir Ihre Faxnummer und ich faxe Ihnen was zu und dann glauben Sie es.
4: Was wollen Sie mir jetzt faxen? Das muss ich.
3: Mein Familienbuchauszug, den habe ich hier, wo Sie das sehen, dass ich derjenige bin.
4: Ich glaube, Herr Schuhmacher, dass Sie sich da irgendwie jetzt in der Firma als Herr Breiternitz ausgeben, oder was?
3: Entschuldigen Sie bitte, ich heiße René Schuhmacher, habe dann geheiratet, da hieß ich Breiternitz.
4: Ja, verbinden Sie mich doch einfach mal mit Herrn Breiternitz.
3: Ich möchte
4: mit
3: Herrn Breiternitz. Herrn Breiternitz doch nicht mehr. Ich bin doch der Herr Breiternitz. Ich habe doch meinen Namen wieder geändert. Glauben Sie mir das doch bitte mal.
4: Moment, aber wenn Sie der Herr Breiternitz sind, warum melden Sie sich dann bitte schon mit Schuhmacher am Telefon?
3: Weil ich jetzt wieder Schuhmacher heiße. Ich habe wie bei einer Frau, ich habe meinen Geburtsnamen wieder angenommen.
4: Ich möchte einfach nur, dass Sie mich mit Herrn Breiternitz verbinden. Herr Schuhmacher, das ist doch kein Problem, oder?
3: Ich meine, es gibt keinen anderen hier.
4: Kann es sein, dass Sie sich für Herrn Breiternitz ausgeben,
3: nein,
4: um dem vielleicht die Provision wegzuhaschen, dass Sie
3: nein.
4: mit mir den Vertrag machen wollen?
3: Nein.
4: Und der Herr Breiternitz geht dann leer aus, oder was?
3: Nein, dann wählen Sie bitte die Funknummer von Herrn Breiternitz. Das ist dieselbe, die ich jetzt auch habe.
4: Herr Schuhmacher, tun Sie mir einen Gefallen, verbinden Sie mich mit dem Herrn Breiternitz.
3: Sie glauben es mir nicht, ne?
4: Ich weiß, dass Sie gern das Geschäft machen würden, aber Herr Schuhmacher, es tut mir leid, ich möchte es mit Herrn Breiternitz machen.
3: Ja gut, wenn Sie es nicht glauben, ist es in Ordnung.
4: Herr Schuhmacher?
3: Mhm.
4: Hier ist Radio PSR, das Sinnlos-Telefon.
3: Ja. Oh, nee.
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0: schönen guten Morgen am Mittwoch. Hier ist Radio PSR und gerade finden ja überall Jugendweihen und Konfirmationen statt. Ein wichtiger Schritt zum Erwachsenwerden. Und wir haben mal geguckt, diese Feste gibt's ja weltweit. Nur das Erwachsenwerden, das wird da ganz anders gefeiert. In Papua-Neuguinea zum Beispiel, da wird man in den Urwald gebracht. Dann sitzt du da mit alten Männern zusammen, hörst dir alte Geschichten an. Und man baut auch Masken, die den Körper komplett bedecken. Im Dorf wird dann ein Kultkrokodil aus Geflecht gebaut, in das man hineinsteigt und dann kommt man vorne als Krieger wieder raus. Und dann wirst du verprügelt und musst das aushalten. Dann bist du in Papua-Neuguinea ein Erwachsener.
1: Also an alle Jugendlichen da draußen, ein Glück, dass wir hier in Sachsen Jugendweihe feiern, ja. Ganz entspannt auf der Bühne mit Musik und Freunden und noch ein bisschen Geld von den Verwandten, zack, bist du erwachsen. Deswegen, falls bei euch am Wochenende jetzt die Jugendweihe ansteht, wir wünschen euch einen ganz wunderbaren Tag und allen anderen Sachsen jetzt einen ganz wunderbaren Mittwoch. Hier mit der aktuellen Nummer von Michael Schulte bei Radio PSR. Hier ist

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1: Kurz vor 5:30. Ich bin Harjo Wilken. Schönen guten Morgen. Die sächsischen Kommunen müssen sparen. Das bekommt auch der ÖPNV zu spüren, vor allem im ländlichen Raum. Kritik kommt jetzt vom Fahrgastverband ProBahn Mitteldeutschland. Wer bei Bussen und Straßenbahnen kürzt, schwächt die Regionen und macht sie als Wohn- und Arbeitsort unattraktiv, sagt Markus Haubold vom Fahrgastverband. Er fordert
2: eine auskömmliche und dauerhafte Finanzierung, sprich es muss eine langfristige Zusage geben, eine Planungssicherheit, trifft aber nicht nur die Kommunen, sondern auch Bund und Länder, die ja natürlich auch mal Aufgaben an die Kommunen abgeben, diese erfüllen müssen und dafür Finanzen brauchen und aber gar nicht entsprechend ausgestattet worden sind für diese zusätzlichen Aufgaben.
1: Die deutsche Fußballnationalmannschaft ist in den USA angekommen. Der Flieger aus Frankfurt landete in der Nacht in Chicago. Dort steht am Samstag der letzte Test vor der WM gegen die USA an. Danach bezieht der DFB-Tross das WM-Quartier in North Carolina. Juristischer Erfolg für die Organisatoren des Christopher Street Days in Dresden. Das Straßenfest kann jetzt doch wie geplant ab morgen über die Bühne gehen. Es wird vorläufig als politische Versammlung eingestuft. Silas Quiring.
3: Ja, das hat das sächsische Oberverwaltungsgericht jetzt kurzfristig angeordnet. Zuvor hatte die Stadt beschieden, dass zwar die Demo am Samstag eine Versammlung ist, das Straßenfest vorab aber als kommerzielle Veranstaltung eingestuft. Damit hätten die Organisatoren unter anderem Sicherheits- und Reinigungskosten selbst zahlen müssen. Nicht tragbar, hieß es vom Verein. Nach einer Anpassung des Veranstaltungskonzepts hat das OVG die Entscheidung jetzt aufgehoben.
1: Görlitz kommt bei Touristen gut an. Das zeigt eine aktuelle Auswertung von Online-Bewertungen. Die Stadt erreicht dabei einen Wert von 86,8 Punkten. Damit liegt Görlitz deutlich über dem deutschen und dem sächsischen Durchschnitt. Besonders positiv bewertet werden bei Hotels und anderen Unterkünften der Service, die Lage und die Sauberkeit. In der Handball-Bundesliga muss der SCDRFK Leipzig heute zum vorerst letzten Mal auswärts ran. Die Leipziger spielen gegen Lemgo Lippe. Der SCDRFK ist Tabellenletzter und hat allenfalls noch theoretische Chancen auf den Klassenerhalt. Das letzte Spiel ist am Sonntag zu Hause gegen Minden. Radio PSR. Neue Nachrichten wieder in einer halben Stunde.
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4: Da starten wir heute ziemlich bewölkt in diesem Mittwoch, vor allem östlich der Elbe. Da kommt immer mal wieder Regen runter. Später am Tag gibt es dann auch mal ein paar Auflockerungen. Da guckt dann auch mal die Sonne raus, aber nachmittags dann wieder Schauer, die einsetzen. Vereinzelt kann es auch Gewitter geben. Also das ist heute eine recht wechselhafte Kiste, die uns hier erwartet. Und das alles bei maximal 21 Grad. Auch am Donnerstag bleibt es wechselhaft. Im Verlauf des Tages drücken sich von Westen her wieder Regenschauer rein, bei maximal 26 Grad. Freitag mit aus Sonne, Wolken, bisschen Regen bei 23.
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5: Ja, kommt gut zur Arbeit heute Morgen, aber macht nicht so schnell, vor allem in Dresden. Da stehen sie auf der Budapester Straße, Höhe Marienstraße Richtung Stadt auswärts. Wenn ihr was zum Ergänzen habt, Staus oder weitere Blitzer, ruft durch kostenfrei unter 0800 023 4x4.
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5: Es ist 5:30 Uhr. Guten Morgen.
4: Wunderschönen guten Morgen.
5: Es gibt ein Küchengerät, das verspricht, für eine gesunde Ernährung zu sorgen, aber am Ende ist es dann halt doch nur heiße Luft. Um welches Küchengerät es geht, das erfahrt er gleich beim Jan Serbst in seiner Alltagskomödie in 15 Minuten. Guck nicht so, Mandy, es ist nicht der Thermomix.
4: Gut, ich war schon ganz entsetzt.
5: Nein, nicht der Thermomix.
4: Ja, und damit liebe Grüße zu euch in die Küche, alle, die schon wach sind, obwohl sie nicht müssen, weil das kleine Baby keine Lust mehr hatte zum Schlafen. Wir freuen uns, dass ihr schon da seid und bringen euch rein jetzt mit Kamrad, Hug Yourself.

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1: Ja, also wir merken, Sachsen ist offensichtlich schon genauso bereit wie wir auch. Am Freitag geht's ja los und die nächste Einladung, die kommt jetzt auch schon und zwar von der Sandra aus Schwarzenberg. Glück auf, was hättest du denn Schönes?
2: 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Und da wir so einen kleinen gemütlichen Pool haben, dachte ich, könnt ihr euch da noch abkühlen nach dem langen Wochenende.
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2: Ja, so könnte man das sagen.
3: Was heißt ein kleiner gemütlicher Pool? Ist das so ein Planschbecken, wo der Rocky den ganzen Platz einnimmt oder passt man da
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1: Da könnten wir auch wunderbar dein Seepferdchen nachholen. 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
1: Ja, Wellness im Erzgebirge, würde ich sagen.
2: Genau.
1: Also du bist im Party-Lospot mit drin. Wenn es klappt mit der Routenplanung, dann sagen wir dir Bescheid, okay?
2: Super, vielen lieben Dank.
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1: Schönen guten Morgen, hier ist die Radio PSR Morning Show und es geht jetzt um ein momentan wirklich sehr angesagtes Küchengerät, das für unseren Kollegen Jan Zerbst allerdings am Ende doch nur heiße Luft ist.
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3: Schon der Begriff klingt ja wie so ein Mega-Fahrgeschäft auf der Kirmes.
4: Geil, lass mal alle in den Airfryer!
3: Natürlich geht's um nichts anderes als um eine Heißluftfritteuse. Wobei man Fritteuse gar nicht mehr sagen darf, sondern Friteurin. Denn es ist einfach in. In dem Ding wird in unzähligen Haushalten inzwischen fast alles eher gefried, was nicht bei Dry auf den Bäumen ist. Nicht nur Pommes, sondern auch Brokkoli, Kichererbsen, Aufbackbrötchen, wahrscheinlich auch nasse Badeklamotten, benutzte Tennissocken. Und immer wenn das Essen serviert wird, wird dazu gesagt,
5: ist ganz ohne Öl. Kein Fett.
3: Und seitdem denken jetzt auch alle, dass sie sich gesund ernähren. Mit Nuggets und Tiefkühlpizza.
5: Ohne Öl.
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6: Ich muss mal dazu sagen, meine Schwester hat auch diesen Airfryer und das sind die besten Pommes und die besten Kartoffelecken ohne Öl, die ich bisher gegessen habe.
1: Die Aufbackbrötchen aus dem Airfryer sind richtig gut.
6: Wahnsinn, und es geht zackig.
1: Ja, ich habe keinen, aber ich lade mich immer beim Nachbarn ein.

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1: Hallo, ich bin Friederike Ursprung. Naja, die Bauern brauchen's ja. So einen Satz höre ich öfter mal im Smalltalk an Regenwettertagen. Oder auch, für die Natur ist es ja gut. Ja, völlig richtig. Klar brauchen Bauern und Natur Regen. Und doch stört mich irgendwas an solchen Sätzen. Nicht am Inhalt, eher am Unterton. Weil es für mich ein bisschen so klingt wie, dann muss ich wohl notgedrungen akzeptieren, dass ich einen Schirm oder eine Regenjacke brauche oder dass die Grillparty ins Wasser fällt. So, als wäre alles, was nicht warmer Sonnenschein ist, irgendwie ein Störfall beim Wetter. So schön strahlende Sonne oft sein kann, seit Jahren ist es zu trocken in weiten Teilen von Sachsen. Tief im Boden fehlt Grundwasser, auch wenn es zwischendurch mal nasse Phasen gegeben hat. Naja, die Bauern brauchen Regen und die Natur. Das klingt, als hätte das mit euch und mit mir kaum was zu tun. Hat's natürlich doch. Wasser ist das dringend nötige Lebenselement, damit auf Feldern und in Gärten genug wächst, was Menschen und Tiere ernährt, damit Parks und Wälder als erholsame grüne Lungen erhalten bleiben, damit's jederzeit aus eurem Wasserhahn sprudelt, um Durst zu löschen und zu erfrischen. Ein göttliches Geschenk, so sieht die Bibel meistens den Regen. Sie ist ja in einer Gegend entstanden, wo Wasser meist knapp und kostbar war. Gott lässt es regnen über gute und böse Menschen, das hat Jesus mal gesagt. Und ja, das gilt genauso für warmen, hellen Sonnenschein, für Bauern, für Natur, für alle.
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5: Kurz vor sechs. Ich bin Harjo Wilken. Schönen guten Morgen. Der Fahrgastverband ProBahn warnt vor massiven Einschnitten bei Sachsens Bussen und Straßenbahnen. Hintergrund sind unter anderem die Kürzungspläne in Chemnitz, Dresden und im Landkreis Bautzen. Es gibt aber auch einige Lichtblicke, sagte uns Markus Haubold, der Landesvorsitzende von ProBahn Mitteldeutschland. Zum Beispiel:
6: Zwickau, die investieren gerade sehr massiv, dort sind auch unseres Wissens nach keine Kürzungen geplant. Positiv auch Landkreis Sächsische Schweiz aus Erzgebirge, die in den letzten Jahren ein Angebot ausgebaut haben. Also es passierte viel, jetzt müssen wir nur aufpassen, dass genau diese Errungenschaft nicht wieder über den Haufen geworfen wird.
5: Die deutsche Fußballnationalmannschaft ist in den USA angekommen. Sie landete in der Nacht in Chicago. Dort bleibt das Team von Bundestrainer Nagelsmann ein paar Tage. Am Samstag steht der letzte Test gegen die USA an. Danach bezieht der DFB-Tross das WM-Quartier in North Carolina. Nächste Woche Sonntag steigt dann das erste Gruppenspiel gegen Curaçao. Die Leipziger CDU will Michael Weikert zum Kandidaten für die Oberbürgermeisterwahl im nächsten Jahr machen. Darauf hat sich der Kreisvorstand geeinigt. Ende des Monats soll eine Mitgliederversammlung entscheiden. Weikert ist derzeit CDU-Fraktionschef im Leipziger Stadtrat. Bei der Wahl tritt er unter anderem gegen Sachsens Wirtschaftsminister Dirk Panther von der SPD an. Sechs weitere Kandidaten stehen bereits fest. Bei einem Brand in Dresden sind in der Nacht 5 Menschen verletzt worden. In Söbrigen war der Dachstuhl eines Hauses in Brand geraten. Die Bewohner, eine 5-köpfige Familie, konnten es selbstständig verlassen. Alle 5 wurden aber mit Verdacht auf Rauchvergiftungen ins Krankenhaus gebracht. Die Feuerwehr rettete zudem eine Katze, die noch im Haus war. Die Polizei ermittelt nun zur Brandursache. Die Dresdner Verkehrsbetriebe kontrollieren Tickets heute auch an Bus- und Straßenbahnhaltestellen. Unterstützt werden sie unter anderem von der Polizei. Mit den sogenannten Sperrkontrollen nehmen die DVB gezielt Schwarzfahrer ins Visier. Denn dadurch gehen der Stadt jährlich mehrere Millionen Euro durch die Lappen. 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
7: Da sind aktuell viele, viele Wolken bei uns unterwegs. Bei euch in der Oberlausitz, da gibt es immer wieder noch Regenschauer. Die verziehen sich dann aber in den nächsten Stunden Richtung Vormittag, über den Mittag. Kriegt man einen entspannten Mix aus Sonne und Wolken. Am Abend wieder Regenschauer und Gewitter. Also es ist ein Wechselbad der Gefühle heute. Und das alles bei maximal 21 Grad.
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8: A4 Dresden Richtung Chemnitz, Höhe Dreieck Nossen, gab es einen Unfall. Ansonsten ist es dann ruhig heute Morgen. Wenn ihr was zum Ergänzen habt, meldet euch ganz kurz bitte unter 0800 023 4x4. Gute Fahrt.
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8: In 2 Minuten haben wir es um 6 Uhr. Guten Morgen.
7: Guten Morgen.
8: So, ihr müsst dann alle gleich mal der Herr Mandy helfen. Da gibt es zu Hause gerade eine heiße Diskussion um das Geburtstagsgeschenk ihres Sohnes Philipps. Das kann entweder das Geschenk des Lebens sein, oder es kann der totale Super-GAU werden. Ja. Da müssen wir gleich mal in 15 Minuten drüber reden. Aber vorher schon in 5 Minuten gucken wir mal in das Fußball-WM-Mannschaftshotel unserer Jungs. Die sind ja jetzt gestern bzw. heute in Amerika gelandet. Und in welchem Hotel die absteigen, wir haben uns das mal genauer angeguckt. Ja, also was die Nacht kostet und so weiter, sagen wir euch alles gleich in 5 Minuten.
7: So, jetzt kommen wir aber alle erstmal ganz entspannt rein in diesen wunderbaren Dienstag.
8: Meinst du, heute ist Dienstag?
7: Ich habe so ein Gefühl. Nee, du hast Mittwoch. So ein Gefühl?
8: Ja, also ihr merkt diese Diskussion bei Mandy zu Hause. Es nimmt sie mit. Es ist
7: Mittwoch. Macht mich fertig. Miley Cyrus, Midnight Sky.

0: Kurz nach sechs, guten Morgen, hier ist die Radio PSR Morning Show und wir schicken mal weltmeisterliche Grüße ins Hotel Waldorf Astoria Chicago. Da ist es kurz nach 23 Uhr in der Nacht und die Hotelbetten sind belegt von unserer deutschen Fußballnationalmannschaft. Die sind ja gestern angereist und jetzt haben wir uns gedacht, wir gucken uns das Hotel mal genauer an, wie die da so untergebracht sind und dieses Waldorf Astoria Chicago. Eine Nacht kostet 1.000 Euro,
1: ja.
0: Frühstück musst du aber extra bezahlen, ne?
1: Ja.
0: Kostet 26 Euro. Also ich sag mal, das geht wiederum. Ne? 1.000 Euro für die Nacht und 26 Frühstück. Aber gut, das Frühstück bei den Amis, das ist immer meistens Mist. Aber ansonsten ist es natürlich ein Tip-Top-Hotel mit mehreren Pools, Blick auf den Lake Michigan, riesige Anlage, schöner Garten. Aber es gibt auch ein paar Negativbewertungen.
1: Ganz genau. Zum Beispiel, Kaffeemaschine gab es nicht, Lichtknöpfe haben nicht funktioniert. Menschen haben geschrieben, die da übernachtet haben, das Bett war uneben, der Bademantel hat gefehlt, Badewannenstöpsel war defekt, Möbel kaputt, Wände zerkratzt, Böden waren überall Flecken und die Rezeption war nutzlos.
0: Ja gut, aber jetzt ist ja Bundestrainer Julian Nagelsmann da, Julian regelt.
1: Genau, wünschen wir den Jungs und uns allen eine wunderbare Fußballweltmeisterschaft 2026. Nächste Woche Donnerstag geht's ja schon los, das wird super.

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0: 6.15 Uhr, Viertel 7, guten Morgen, hier ist Radio PSR.
1: Heute immer wieder mit Regenschauern, besonders östlich der Elbe, tagsüber auch mal ein Mix aus Sonne und Wolken, bleibt doch mal längere Zeit trocken bei maximal 21 Grad.
0: So, jetzt ist das große Thema auch bei Mandy in der Familie angekommen. Der Sohn Philipp, er ist 10 und will jetzt zum Geburtstag ein Handy, ein Tiptop-Smartphone. Soll er das nur kriegen, ja oder nein? Also mir wäre es zu früh mit 10.
1: Aber da ist das Problem, wenn halt die Kumpels auch ein Smartphone bekommen, ja, und sich bei WhatsApp hin und her schreiben oder sich anrufen. Natürlich will mein Kind da mitziehen und natürlich will ich, dass er nicht ausgeschlossen wird.
0: Hast du denn die anderen Eltern mal gefragt, wie die das handhaben?
1: Ja, die Kids dürfen natürlich das Handy nicht in der Schule anmachen, nur auf dem Heimweg anrufen und mal zu Hause Medienzeit damit haben. Mhm. Ist halt auch, man kann das alles sichern, aber ich denke so, Mensch, Kind, du wirst erst 10, wünsch dir doch Spielzeug zum Geburtstag, warum willst du denn so schnell erwachsen werden?
0: Ja, da öffnest du, finde ich, mit 10 Jahren so eine Büchse der Internet-Pandora, die wollen doch dann, als nächstes kommt er dann an und sagt ja, Mama, da gibt's so ein tolles Spiel, ich brauche diese App, Roblox und wie der Kram alles heißt. Und dann irgendwann verselbstständigt sich das und dann ist er mit 10, also ich weiß nicht, ich versuche es so lange wie möglich hinauszuzögern, weil meine ist erst 7.
1: Ja, würde ich auch.
0: Und am Ende zocken sie dem das Handy auf dem Schulweg auch noch ab, weil er sagt, oh, der kleine Philly, oh, guck mal, was der für schönes Handy hat. Ach.
1: Er will halt auch so ein cooles Handy wie Mama und Papa und das verstehe ich natürlich auch. Wir gucken ja auch ständig auf unsere Telefone, sind wir da auch schlechte Vorbilder. Dann natürlich will er mitziehen. Handy musste sichern, ist mir alles klar.
0: Also bevor das jetzt hier aus dem Ruder läuft, was sagt denn ihr dazu? Lasst uns doch, wir können eine Handy-Petition starten. Ich habe mir mal eine Audio-Petition gemacht. Ich habe doch gute Erfahrungen mit gemacht, liebe Mandy. Deswegen, soll der Herr Philipp jetzt ein Handy kriegen, ja oder nein? Was meint ihr? Geburtstagsgeschenk mit 10. 0341 3937 6000. Schickt doch bitte mal eine WhatsApp-Sprachnachricht.

0: Schönen guten Morgen zusammen. Hier ist die Radio PSR Morning Show. Also wenn ihr um 6:30 das Haus verlassen müsst und gerade eure 7 Sachen zusammensucht, dann habt ihr jetzt noch genau 6 Minuten Zeit. Es ist 6.24 Uhr und wir sind bei euch mit den besten Hits von heute und der größten Abwechslung.
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1: Kurz vor 6:30. Ich bin Hajo Wilken. Schönen guten Morgen. Weniger Busse und Straßenbahnen, längere Wartezeiten. Der Fahrgastverband ProBahn kritisiert die Kürzungspläne im sächsischen ÖPNV. Chemnitz setzt zum Beispiel den Rotstift an, um jährlich knapp 3 Millionen Euro einzusparen. Auch im Landkreis Bautzen und in Dresden sind Kürzungen geplant. Der Raum Leipzig ist vorerst nicht betroffen, sagte uns Markus Haubold von ProBahn.
2: Im Leipziger Raum gibt es dort auch einige Projekte, wo man On-Demand-Verkehre versucht, also flexiblere Systeme, die auf den geringeren Bedarf abgestimmt sind. Stadtverkehr Leipzig bleibt sicherlich ein Dauerthema, weil einfach dort die Stadt so stark gewachsen ist die letzten Jahre. Also kürzen kann man da auf keinen Fall oder sollte man das nicht, sondern noch stärker investieren und Ausgaben erhöhen für den ÖPNV.
1: Das Bergwerksprojekt Pöhler im Erzgebirge bleibt vorerst in deutscher Hand. Wie die Freie Presse schreibt, ist der Einstieg eines Unternehmens aus Singapur vom Tisch. Es gab von Anfang an Zweifel an dem Deal. In Pöhler bei Schwarzenberg sollen Wolfram und Zinn abgebaut werden. Das Bergbauunternehmen SME aus Halsbrücke hat bislang allerdings Probleme mit der Finanzierung. Das Straßenfest rund um den Christopher Street Day in Dresden Ende der Woche kann jetzt doch stattfinden. Das sächsische Oberverwaltungsgericht hat nach einer Beschwerde der Veranstalter angeordnet, dass das Fest doch als Versammlung gelten soll. Die Landesdirektion hatte zuvor entschieden, dass es als kommerzielle Veranstaltung zu werten ist und die Veranstalter damit zum Beispiel die Sicherheits- und Reinigungskosten selbst tragen müssen. Damit wäre das Straßenfest ins Wasser gefallen. Flixbus fährt ab sofort deutlich häufiger von Sachsen zum Flughafen BER nach Berlin. Ab Leipzig zum Beispiel gibt es nun bis zu 9 Fahrten pro Tag. Auch Chemnitz bekommt zusätzliche Fahrten. Zudem werden Görlitz und Zittau neu angebunden, ebenso wie Oberwiesenthal und Annaberg-Buchholz. Der Flughafen BER hat 155 Ziele im Sommerflugplan. In Leipzig sind es nur 21, in Dresden 13. Ein neues Flusswasserwerk soll künftig die Halbleiterindustrie im Dresdner Norden versorgen. An dem Großprojekt wird nun gebaut. Die Anlage soll sicher Wasser für die Industrie liefern und gleichzeitig das Grundwasser schonen. 2030 soll es fertig sein, Gesamtkosten mehr als 300 Millionen Euro. 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
3: Da gibt's heute immer mal wieder Regenschauer, die runterkommen, die wir heute aushalten müssen, besonders östlich der Elbe. Also Oberlausitz, ihr kämpft heute den ganzen Tag immer wieder mit ein paar Schauern und vielen Wolken. Westlich der Elbe ist es aktuell noch bewölkt, da drückt sich aber im Laufe des Tages immer mal die Sonne raus. Es gibt Auflockerungen. Bei euch bleibt's heute auf jeden Fall länger trocken und das alles bei maximal 21 Grad. Wir schauen schon mal morgen in den Donnerstag. Morgen scheint zum Start noch häufig die Sonne. Danach ziehen immer wieder dichte Wolken rein mit Regenschauer, einzelnen Gewittern bei maximal 25 Grad.
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4: Ja, kommt gut zur Arbeit heute Morgen, aber macht nicht so schnell, vor allem in Dresden. Da stehen Sie auf der Budapester Straße, Höhe Marienstraße Richtung Stadt auswärts. Wenn ihr was zum Ergänzen habt, Staus oder weitere Blitzer, ruft durch kostenfrei unter 0800 023 4x4.
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4: Um 6.32 Uhr, schönen guten Morgen.
3: Guten Morgen.
4: Und Achtung, ab sofort gilt Einreiseverbot für Balkonien. Und Steffen Lukas höchstpersönlich kontrolliert diese neue Verordnung und zwar gleich am sinnlosen Telefon in 5 Minuten.
3: Ja, und ich nehme euch schon mal die Hoffnung, also Einreiseverbot für Arbeit, die gilt heute für euch nicht. Also macht euch fertig, macht euch auf den Weg, damit ihr pünktlich ankommt. Wir begleiten euch mit einem der besten Hits von heute. Schön mit der Ukulele, Alex Warren und Ordinary.
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1: Also an Mandy gefällt mir besonders ihre herzliche Art und vor allen Dingen ihr Lachen. Es wirkt wie eine Freundin, mit der man sich gut unterhalten kann.

0: 6.39 Uhr, guten Morgen, hier ist die Radio PSA Morning Show und jetzt lernt ihr die Finanzamt Zoll Gesundheitsbehörde kennen. Ja. Das gibt's natürlich nur bei uns.
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2: Pila?
3: Sind Sie Gisela Pila?
2: Ja.
3: Hier ist das Finanzamt Leipzig 1, Gesundheitsbehörde der Zoll. Marschner mein Name, guten Tag. Ich entnehme dem Wochenkurier.
2: Du meine Güte.
3: Entnehme ich, da ist auch ein Foto von Ihnen drin.
2: Um Gottes Willen.
3: Da hat man Sie abgelichtet und auch zu Ihrem Urlaub befragt.
2: Ja.
3: Und Sie haben ausgesagt, dass Sie Ihren Urlaub auf Balkonien verbringen. Waren Sie da schon oder fahren Sie da erst hin?
2: Was, Balkonien?
3: Ja.
2: Na, Sie wissen das wohl gar nicht, was das für ein Ausdruck ist. Wenn man auf dem Balkon sitzt und nicht wegfährt, dann sagt man doch, ich mache auf Balkonien Urlaub.
3: Balkonien ist ein Stadtstaat in Togo, im Südchinesischen.
2: Überhaupt nicht.
3: Das ist im südchinesischen Mittelmeerraum.
2: Ach, um Gottes Willen.
3: Ja. Und Balkonien hat ein Einreiseverbot und Da sind wir als Zollbehörde von Guatemala natürlich gar nicht begeistert.
2: Ja, das können Sie sofort stecken lassen.
3: Wieso?
2: Na, weil ich auf meinem Balkon Urlaub mache.
3: Da haben Sie jetzt keine Reiseunterlagen von Balkonien oder was?
2: Ich hab mich doch nirgendwo.
3: Haben Sie die vernichtet oder was?
2: Ich habe mich doch überhaupt nicht angemeldet.
3: Das ist natürlich ein Versäumnis, Frau Pila.
2: Was? Ja, Ich
3: sage Ihnen auch warum, da wird sehr, sehr, sehr viel Kulturgut geschmuggelt aus Balkonien.
2: Nein,
3: da gibt es diese wertvollen Statuten, die wachsen da, die gibt's da, die sind aus Gips und die werden gern geschmuggelt von Urlaubern und sie sind jetzt in Verdacht, dass sie da mehrere Koffer davon mit...
2: Ja, also das ist doch jetzt ein Witz, ja?
3: Das ist kein Witz. Dann haben Sie überhaupt impfen lassen, bevor Sie auf Balkonien waren?
2: Nicht dorthin. Ich kenne Balkonien überhaupt nicht. Ich weiß gar nicht, wo das liegt.
3: Frau Pila, hier ist Radio PSR, das sinnlose Telefon.
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0: 6:47 Uhr haben wir es. Guten Morgen. Hier ist die Radio PSR Morning Show und das Thema heute Morgen nimmt Fahrt auf. Der Sohn von Mandy, der Philipp, der wird jetzt 10 und er will zum Geburtstag ein Handy. Ein Handy mit 10 Jahren. Ist das zu früh oder geht das klar? Was sagt ihr dazu? 0341 3937 6000. Guten Morgen, Rico aus Chemnitz.
1: Also unser Sohn, der hat am Ende der 4. Klasse, also wenn er als auf die weiterführende Schule gekommen ist, ein Handy bekommen, wegen Schulweg und Sicherheit und so.
2: Ja.
1: Und da musst du natürlich aufpassen. Wir haben da noch eine App drauf, dass die Zeit eingeschränkt ist, die Handyzeit, dass sie da nicht den ganzen Tag daddeln.
2: Das heißt, das Handy geht, was weiß ich, nach 30 Minuten einfach aus oder er kann es dann nicht.

0: mehr entsperren oder sowas?
1: Genau, wir haben jetzt angefangen mit 30 Minuten, jetzt ist er 8. Klasse und hat anderthalb Stunden pro Tag.
0: Das ist auch eine gute Idee. Ne? Am Ende, ich würde auch alles zumachen, dass er eigentlich gar keine App runterladen kann.
1: Ja, das kannst du dann alles einstellen. Und wenn er dann mehr Zeit braucht, das ist als Teenager ist das ja super peinlich, wenn er dann fragen muss, kriege ich noch eine halbe Stunde Zeit. Ne? Und dann lassen sie es dann meistens lieber. Und wie gesagt, er ist jetzt 8. Klasse. Hat dieses Jahr Jugendweihe, wozu wir euch auch eingeladen haben.
2: Ja, der Partymarathon. Übermorgen geht es ja schon los, da starten wir. Also wir wissen jetzt nicht, ob wir bei eurer Jugendweihe vorbeikommen, weil wir haben ja da Routenplaner für. Wir brauchen ja Leute, die diese ganze Flut für uns so ein bisschen zurechtschieben. Aber wenn wir bei dir vorbeifahren, dann kriegst du natürlich rechtzeitig Bescheid. Aber wir sind schon.
1: Chemnitz ist doch quasi um die Ecke. Ist was Gutes zu essen, was Gutes zu trinken.
2: Ja, und ein Handy.
1: Und ein Handy. Sehr schön.
2: So, und um das Handy-Thema jetzt noch abzuschließen. Also prinzipiell sagst du, mit 10 Jahren okay, aber man muss es entsprechend
0: einschränken.
1: Ja, man muss wirklich drauf gucken, vor allem wie lange und was die machen.
2: Ne? Danke für den Anruf,
1: Gerne, macht's gut und macht weiter so, ne? 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

0: 6.52 Uhr. Guten Morgen, hier ist Radio PSR. Wir haben eine wichtige Meldung von der A4. Passt bitte auf. A4 Dresden Richtung Chemnitz. Zwischen Frankenberg und Chemnitz Ost sind Fahrradfahrer unterwegs.
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16: Kurz vor 7, ich bin Hajo Wilken. Schönen guten Morgen. Viele Kommunen in Sachsen sparen bei Bussen und Bahnen. Das kritisiert der Fahrgastverband ProBahn. Kürzungen schwächen gerade den ländlichen Raum und machen ihn als Wohn- und Arbeitsort unattraktiv, sagt Markus Haubold vom Fahrgastverband. Er fordert:
17: Eine auskömmliche und dauerhafte Finanzierung, sprich, es muss eine langfristige Zusage geben mit Planungssicherheit, trifft aber nicht nur die Kommunen, sondern auch Bund und Länder, die ja natürlich auch mal Aufgaben an die Kommunen abgeben, diese erfüllen müssen und dafür Finanzen brauchen und aber gar nicht entsprechend ausgestattet worden sind für diese zusätzlichen Aufgaben.
16: Die deutsche Fußballnationalmannschaft ist in den USA angekommen. Der Linienflug aus Frankfurt ist in der Nacht in Chicago gelandet. Philipp Nitzig, für die anderen Passagiere an Bord gab es auch eine kleine Überraschung.
18: Genau, das DFB-Team hat ordentlich Trikots verschenkt. In Chicago bleibt die Mannschaft aber nur ein paar Tage. Nach dem letzten Test vor dem Turnier gegen den Co-Gastgeber USA geht's ins WM-Quartier nach North Carolina. In der Kleinstadt Winston-Salem beziehen die Nagelsmänner ein idyllisches Schlosshotel im Grünen und trainieren auf den Plätzen der nahegelegenen Uni. Das erste Gruppenspiel steigt dann nächste Woche Sonntag. Der Gegner ist WM-Neuling Curaçao.
16: Die Leipziger CDU will Michael Weikert zum Kandidaten für die Oberbürgermeisterwahl im nächsten Jahr machen. Darauf hat sich der Kreisvorstand geeinigt. Ende des Monats soll eine Mitgliederversammlung entscheiden. Weikert ist derzeit CDU-Fraktionschef im Leipziger Stadtrat. Bei der Wahl tritt er unter anderem gegen Sachsens Wirtschaftsminister Dirk Panther von der SPD an. 6 weitere Kandidaten stehen bereits fest. Bei einem Brand in Dresden sind in der Nacht 5 Menschen verletzt worden. In Söbrigen war der Dachstuhl eines Hauses in Brand geraten. Die Bewohner, eine 5-köpfige Familie, konnten es selbstständig verlassen. Alle 5 wurden aber mit Verdacht auf Rauchvergiftungen ins Krankenhaus gebracht. Die Feuerwehr rettete zudem eine Katze, die noch im Haus war. Die Polizei ermittelt nun zur Brandursache. In der Handball-Bundesliga muss der SCDRFK Leipzig heute zum vorerst letzten Mal auswärts ran. Die Leipziger spielen gegen Lemgo Lippe. Der SCDRFK ist Tabellenletzter und hat allenfalls noch theoretische Chancen auf den Klassenerhalt. Das letzte Spiel ist am Sonntag zu Hause gegen Minden. 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
20: Da gibt es heute immer mal wieder Regenschauer, die runterkommen, die wir heute aushalten müssen, besonders östlich der Elbe. Also Oberlausitz, ihr kämpft heute den ganzen Tag immer wieder mit ein paar Schauern und vielen Wolken. Westlich der Elbe ist es aktuell noch bewölkt, da drückt sich aber im Laufe des Tages immer mal die Sonne raus. Es gibt Auflockerungen. Bei euch bleibt es heute auf jeden Fall länger trocken und das alles bei maximal 21 Grad. Wir schauen schon mal morgen in den Donnerstag. Morgen scheint zum Start noch häufig die Sonne. Danach ziehen immer wieder dichte Wolken rein mit Regenschauer, einzelnen Gewittern bei maximal 25 Grad.
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0: A4 Dresden Richtung Chemnitz. Zwischen Frankenberg und Chemnitz Ost sind Fahrradfahrer auf der Straße. Und auf der A4 Erfurt Richtung Görlitz zwischen Stadtroda und Hermsdorf, da liegen Reifenteile auf der linken Spur. Wenn ihr mehr für uns habt, sagt kurz Bescheid bitte unter 0800 023 4x4. Gute Fahrt.
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0: Es ist 7. Guten Morgen zusammen.
20: Wunderschönen guten Morgen.
0: Ein eigenes Handy mit 10 Jahren. Ist das zu früh oder geht das klar? Das ist das große Thema heute Morgen bei uns. Soll meine Mandy dem Wunsch ihres Sohnes nachkommen? Ja oder nein? Was sagt ihr dazu? Die ersten Meinungen flattern rein und die hören wir dann gleich in 5 Minuten.
20: So, und die ersten sind unterwegs auf Sachsenstraßen Richtung Arbeit. Wir sind an eurer Seite. Genauso wie Leonie jetzt mit By Your Side. Einer der besten Hits von heute. 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

0: 7.06 Uhr ist es. Guten Morgen. Die Radio PSA Morning Show ist hier. Und bei uns in der Show hat sich eine Diskussion entfacht. Geht mit 10 Jahren ein Handy in Ordnung oder nicht? Mandys Sohn Philly, der wünscht sich jetzt nur eins zum Geburtstag.
1: Genau. Und ich bin da wirklich hin und her gerissen, weil einerseits finde ich, 10 Jahre ist schon ein bisschen sehr früh. Andererseits haben seine Kumpels auch ein Smartphone und ich will ja auch nicht, dass er sich ausgeschlossen fühlt.
0: Ja, guten Morgen. Was sagst denn du? Handy ja oder nein?
2: Die Alternative ist eine Uhr, mit denen man auch WhatsApp schicken kann und telefonieren kann. Also kein Telefon.
1: Ja, die Uhr, die haben wir auch. Die ist Mist. Die findet mein Sohn uncool. Ständig ist der Akku leer. Läuft nicht so gut.
0: Also dann doch Handy oder was? Guten Morgen, Nina.
3: Mandy, mach dir keinen Kopf. Mit 10 ist doch ein super Alter. Und so lernt er schon damit umzugehen. Und du weißt halt später auch, wenn du mal irgendwelche Sachen nicht weißt, dein Kind kann dir auf jeden Fall helfen.
1: Ja, das stimmt auch wieder, ne?
0: Also wir sammeln weiter eure Meinungen. Handy mit 10 Jahren, ja oder nein? Geht das klar oder ist das zu früh? Also schickt weiter gerne eure WhatsApp-Sprachnachrichten unter 0341 3937 6000. Könnt natürlich auch direkt anrufen. Also einen schönen guten Morgen wünschen wir euch.

0: Schönen guten Morgen, hier ist die Radio PSR Morning Show und es geht jetzt um ein momentan wirklich sehr angesagtes Küchengerät, das für unseren Kollegen Jan Zerbst allerdings am Ende doch nur heiße Luft ist.
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2: Schon der Begriff klingt ja wie so ein mega Fahrgeschäft auf der Kirmes.
3: Geil, lass mal alle in den Airfryer.
2: Natürlich geht's um nichts anderes als um eine Heißluftfritteuse. Wobei man Fritteuse gar nicht mehr sagen darf, sondern Friteurin. Denn es ist einfach in. In dem Ding wird in unzähligen Haushalten inzwischen fast alles eher gefried, was nicht bei Dry auf den Bäumen ist. Nicht nur Pommes, sondern auch Brokkoli, Kichererbsen, Aufbackbrötchen, wahrscheinlich auch nasse Badeklamotten, benutzte Tennissocken. Und immer wenn das Essen serviert wird, wird dazu gesagt,
4: ist ganz ohne Öl. Kein Fett.
2: Und seitdem denken jetzt auch alle, dass sie sich gesund ernähren. Mit Nuggets und Tiefkühlpizza.
4: Ohne Öl.
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5: Ich muss mal dazu sagen, meine Schwester hat auch diesen Airfryer und das sind die besten Pommes und die besten Kartoffelecken ohne Öl, die ich bisher gegessen habe.
0: Die Aufbackbrötchen aus dem Airfryer sind richtig gut.
5: Wahnsinn, und es geht zackig.
0: Ja, ich habe keinen, aber ich lade mich immer beim Nachbarn ein.
5: Clever.

0: 7.22 Uhr. Hier ist die Radio PSA Morning Show. Guten Morgen, viele Grüße in die Badezimmer, wohl dem, der heute Morgen warm duschen kann.
1: Gestern war es übrigens soweit.
0: Was?
1: Ich hatte keine Lust auf Fitnessstudio und Dusche. Ich habe ja kein Warmwasser. Die ganze Woche, weil sie die Fernwärme neu machen. Ja. Also habe ich zu Hause geduscht. Da komm mir nie. Beiß die Zähne zusammen, du gehst jetzt unter die Dusche.
0: Das ist nicht dein Ernst.
1: Boah!
0: Kalt geduscht.
1: Aber wie? Mit Haare waschen und Beine rasieren. Das war ganz furchtbar.
0: Meinst du, das hältst du die restliche Woche noch aus?
1: Nein. Oh, okay. Ich will eine warme Dusche.
0: So, wir haben dafür ganz heiße Hits, die besten Hits von heute und die größte Abwechslung.
1: Ja, unter anderem Mike Smith mit Stargazing. Der gibt Power für den Tag. Und Lady Gaga mit Bad Romance ist für die größte Abwechslung hier für euch mit am Start. Hört da alles nach Wetter und Verkehr.
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17: Kurz vor 7:30. Ich bin Hajo Wilken. Schönen guten Morgen. Der Fahrgastverband Pro Bahn warnt vor massiven Einschnitten bei Sachsens Bussen und Straßenbahnen. Hintergrund sind unter anderem die Kürzungspläne in Chemnitz, Dresden und im Landkreis Bautzen. Es gibt aber auch einige Lichtblicke, sagte uns Markus Haubold, der Landesvorsitzende von Pro Bahn Mitteldeutschland. Zum Beispiel:
18: Zwickau, die investieren gerade sehr massiv, dort sind auch unseres Wissens nach keine Kürzungen geplant. Positiv auch Landkreis Sächsische Schweiz aus Erzgebirge, die in den letzten Jahren ihr Angebot ausgebaut haben. Also es passierte viel, jetzt müssen wir nur aufpassen, dass genau diese Errungenschaft nicht wieder über den Haufen geworfen wird.
17: Das Bergwerksprojekt Pöhler im Erzgebirge bleibt vorerst in deutscher Hand. Wie die Freie Presse schreibt, ist der Einstieg eines Unternehmens aus Singapur vom Tisch. Es gab von Anfang an Zweifel an dem Deal. In Pöhler bei Schwarzenberg sollen Wolfram und Zinn abgebaut werden. Das Bergbauunternehmen SME aus Halsbrücke hat bislang allerdings Probleme mit der Finanzierung. Flixbus fährt ab sofort deutlich häufiger von Sachsen zum Flughafen BER nach Berlin. Ab Leipzig zum Beispiel gibt es nun bis zu 9 Fahrten pro Tag. Auch Chemnitz bekommt zusätzliche Fahrten. Zudem werden Görlitz und Zittau neu angebunden, ebenso wie Oberwiesenthal und Annaberg-Buchholz. Der Flughafen BER hat 155 Ziele im Sommerflugplan. In Leipzig sind es nur 21, in Dresden 13. Mediziner der Leipziger Uni wollen intensiver an KI forschen. Dafür startet jetzt das Modellprojekt Zukunftspraxis Mitteldeutschland. In der Leipziger BioCity auf dem alten Messegelände wollen die Forscher eine realitätsnahe Praxis einrichten und dort digitale und KI-basierte Technologien für die Medizin untersuchen. Ziel ist es, die Versorgung auf lange Sicht zu verbessern und Fachkräfte zu entlasten. Die Dresdner Verkehrsbetriebe kontrollieren Tickets heute auch an Bus- und Straßenbahnhaltestellen. Unterstützt werden sie unter anderem von der Polizei. Mit den sogenannten Sperrkontrollen nehmen die DVB gezielt Schwarzfahrer ins Visier. Denn dadurch gehen der Stadt jährlich mehrere Millionen Euro durch die Lappen. 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
1: Also die Natur freut's. Heute gibt's wieder ein paar Regenschauer, besonders bei euch östlich der Elbe. Da kommt ganz tags immer mal ein bisschen mehr oder mal ein bisschen weniger runter. Bei euch bleibt's auch gut bewölkt. Ansonsten im westlichen Teil von Sachsen, da zieht's dann in den nächsten Stunden immer mehr auf. Da drückt sich dann auch mal die Sonne raus. Richtung Abend vereinzelt immer mal wieder doch ein paar kurze Regenschauer. Stellenweise kann's heute auch gewittern. Also es ist heute eine wechselhafte Kiste, die uns erwartet. Und das alles bei maximal 21 Grad. Morgen wird's wieder ein bisschen wärmer. Da bekommen wir immerhin bis zu 25 Grad.
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0: A4 Erfurt Richtung Görlitz zwischen Stadtroda und Hermsdorf liegen Reifenteile auf der linken Spur und im Kreis Sächsische Schweiz-Osterzgebirge, da ist die Straße zwischen Grillenburg und Naundorf nach einem Unfall gesperrt. Geblitzt wird heute Morgen in Pulsnitz am Eierberg stadteinwärts und zwischen Leipzig-Holzhausen und Baalsdorf. Wenn ihr was zum Ergänzen habt, dann ruft kurz durch, kostenfrei unter 0800 023 4x4.
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0: Jetzt ist es gleich 7:30. Schönen guten Morgen.
1: Guten Morgen.
0: Und übermorgen am Freitag geht's los, unser Party-Marathon. Wir wollen ja auf 42 eurer Partys an diesem Wochenende hintereinander mit und durchweg feiern. Wir haben jetzt eine neue Einladung bekommen und es könnte sein, dass Mandy nicht mit darf.
1: Voll gemein.
0: Wir fragen aber gleich mal nach, dann wisst ihr auch, um welche Party es geht in 5 Minuten.
1: So, die ersten sind auf Arbeit angekommen, die Kaffeemaschine läuft durch und wir sind bei euch mit ganz viel Liebe an diesem Mittwoch von Klock, Klock, Adoya.

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1: Freitag geht's los, da starten wir dann die wilde Fahrt. Bereitest du dich eigentlich irgendwie darauf vor, Mandy?
2: Ja, ich übe ab und zu die Partytröte, willst du mal hören?
1: Nee.
2: Doch, warte. Ja.
1: Oh, das war wirklich nicht schlecht.
2: Ja.
1: Oh, das wirklich, ja. Dann kann er also von dieser Seite her schon mal nichts mehr schief gehen. Und jetzt ist der Steve aus Lugau bei uns am Telefon. Der hat nämlich auch noch eine Einladung. Guten Morgen.
3: Wir machen am Samstag in die Power Hall Karthalle nach Chemnitz.
1: Oh, Kartfahrt. Ja, ja, da, also.
3: Genau.
1: Bin ich ganz weit vorne dabei.
3: Das ist ein Junggesellenabschied für einen Enrico, der heiratet nächsten Samstag.
1: Darf da Mandy eigentlich überhaupt mitkommen? Weil das ist ja immer nur unter Jungs.
3: Na klar, das ist immer nicht so.
1: Steve, du kannst ruhig Bescheid sagen, die kann auch im Auto warten.
2: Oh, hey! Ich kann auch Supercard fahren.
1: Ja, irgendeiner muss den letzten Platz machen.
2: Ja, deswegen. Mann. Aber Rocky, du weißt, ich weiß, wie gut du Go-Kart fahren kannst. Wenn es ein Junggesellenabschied ist, der Bräutigam muss schon gewinnen. Darfst ihm auch nicht wehtun. Der soll ja schön aussehen dann für seine Hochzeit, ne? Ist klar.
1: Nee,
2: du kannst da nicht gewinnen.
1: Ich sag mal so, Lugau, das ist ein Ort mit Motorsporttradition. Ich sag mal, Lugau hat eine eigene Motocross-Strecke mitten im Ort. Ja? Also
3: genau.
1: Da weiß man, dass Gas rechts ist. Also da könnt ihr mir vorstellen, in Lugau, da wohnen keine Opfer, da wohnen nur Gegner.
3: Genau, wenn ihr Lust habt, könnt ihr gerne vorbeikommen.
1: Also packen wir mit rein in die Routenplanung. Wenn das klappt, sagen wir euch rechtzeitig Bescheid, okay?
3: Alles klar, vielleicht bis Samstag.
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0: 7.46 Uhr, kurz nach 7:45. Hier ist die Radio Persa Morning Show.
1: Der Morgen dicht bewölkt, immer wieder Regenschauer, besonders östlich der Elbe. Nachmittags dann deutlich mehr Sonne und das bei maximal 21 Grad.
0: Eine Petition fordert, Comedian Harpe Kerkeling soll der nächste Bundespräsident für Deutschland werden. Das ist gerade in aller Munde und ist eine Petition, die gibt es ja immer wieder mal. Es haben auch wirklich bereits viele Menschen unterschrieben und ich kann das schon nachvollziehen. Ich meine, Harpe Kerkeling mit seinen vielen Paraderollen, zum Beispiel als Horst Schlemmer. Also ich könnte es mir vorstellen. Kann er es sich auch vorstellen, ist die Frage. Wir waren für euch dabei bei der offiziellen, inoffiziellen Pressekonferenz.
2: Mein Name ist Horst Schlemmer. Ich habe jetzt höhere Ambitionen.
0: Hallo, hier sind Rocky und Mandy von der Radio PSA Morning Show, Herr Schlemmer.
2: Ja.
0: Warum wollen Sie Bundespräsident werden?
2: Sie haben auf jeden Fall mehr Wohnfläche. Das steht jetzt schon fest. Und ich meine, es wären am Ende kommen 16.000 brutto, netto. Aber deswegen mache ich das nicht. Ich mache es aus selbstsüchtigen, nein, aus idealistischen Gründen mache ich es.
1: Wofür stehen Sie als zukünftiger Bundespräsident der Bundesrepublik Deutschland?
2: Für Gleichberechtigung, für soziale Gleichberechtigung, aber auch Gerechtigkeit insgesamt. Also es gibt gar nichts zu meckern. Also sparen Sie sich diese kritische Nachfrage.
0: Also Sie haben ja öfters körperliche Beschwerden. Denken Sie, dass Sie fit genug für dieses Amt sind?
2: Ich habe, wie man weiß, Rücken, Kreislauf, Füße. Ich habe manchmal auch Gedächtnis. Länger halte ich das nicht durch. Aber die Jahre, die ich dann habe, werde ich richtig reinklotzen. Weißt du, die 3-4 Monate.
1: Und abschließend noch eine persönliche Frage. Gibt es dunkle Flecken in Ihrer Vergangenheit? Frauen zum Beispiel?
2: Ja. Wobei ich die Frauen jetzt nicht als dunkle

0: Flecken bescheiden möchte. Das finde ich dann doch eher eine uncharmante Formulierung. Also?
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0: 5:08 haben wir es. Guten Morgen, hier ist Radio PSR.
1: Ja, die Zeit für viele, sich fertig zu machen, anzuziehen, Haare zu kämmen. Die Frauen legen Kriegsbemalung auf ins Gesicht, ein bisschen Make-up, ein bisschen frühstücken.
0: Ist ja nett, wie du einen Trockenbau umschreibst. Also da geht es ja auch schon seit einer Stunde scharf. Da werden halt schön die Wände verspachtelt, reingespackst, die Rigipsplatten. Also ist
1: hat jeder in Sachsen gerade zu tun. So, und wir sind bei euch mit den besten Hits von heute und der größten Abwechslung. Nächste halbe Stunde, was lässig cool ist aus New York von Samba Undressed. Und es wird richtig laut mit Gossip und Harry Cross. Läuft ja alles nach Wetter und Verkehr.
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1: Kurz vor 8. Ich bin Hajo Wilken. Schönen guten Morgen. Weniger Busse und Straßenbahnen, längere Wartezeiten. Der Fahrgastverband ProBahn kritisiert die Kürzungspläne im sächsischen ÖPNV. Chemnitz setzt zum Beispiel den Rotstift an, um jährlich knapp 3 Millionen Euro einzusparen. Auch im Landkreis Bautzen und in Dresden sind Kürzungen geplant. Der Raum Leipzig ist vorerst nicht betroffen, sagte uns Markus Haubold von ProBahn.
2: Im Leipziger Raum gibt es dort auch einige Projekte, wo man On-Demand-Verkehre versucht, also flexiblere Systeme, die auf den geringeren Bedarf abgestimmt sind. Stadtverkehr Leipzig bleibt sicherlich ein Dauerthema, weil einfach dort die Stadt so stark gewachsen ist die letzten Jahre. Also kürzen kann man da auf keinen Fall oder sollte man das nicht, sondern noch stärker investieren und Ausgaben erhöhen für den ÖPNV.
1: Die deutsche Fußballnationalmannschaft ist in den USA angekommen. Sie landete in der Nacht in Chicago. Dort bleibt das Team von Bundestrainer Nagelsmann ein paar Tage. Am Samstag steht der letzte Test gegen die USA an. Danach bezieht der DFB-Tross das WM-Quartier in North Carolina. Nächste Woche Sonntag steigt dann das erste Gruppenspiel gegen Curaçao. Das Straßenfest rund um den Christopher Street Day in Dresden Ende der Woche kann jetzt doch stattfinden. Das sächsische Oberverwaltungsgericht hat nach einer Beschwerde der Veranstalter angeordnet, dass das Fest doch als Versammlung gelten soll. Die Landesdirektion hatte zuvor entschieden, dass es als kommerzielle Veranstaltung zu werten ist und die Veranstalter damit zum Beispiel die Sicherheits- und Reinigungskosten selbst tragen müssen. Damit wäre das Straßenfest ins Wasser gefallen. Die Leipziger CDU will Michael Weikert zum Kandidaten für die Oberbürgermeisterwahl im nächsten Jahr machen. Darauf hat sich der Kreisvorstand geeinigt. Ende des Monats soll eine Mitgliederversammlung entscheiden. Weikert ist derzeit CDU-Fraktionschef im Leipziger Stadtrat. Bei der Wahl tritt er unter anderem gegen Sachsens Wirtschaftsminister Dirk Panther von der SPD an. 6 weitere Kandidaten stehen bereits fest. Görlitz kommt bei Touristen gut an. Das zeigt eine aktuelle Auswertung von Online-Bewertungen. Die Stadt erreicht dabei einen Wert von 86,8 Punkten. Damit liegt Görlitz deutlich über dem deutschen und dem sächsischen Durchschnitt. Besonders positiv bewertet werden bei Hotels und anderen Unterkünften der Service, die Lage und die Sauberkeit. 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
3: Also die Natur freut's. Heute gibt's wieder ein paar Regenschauer, besonders bei euch östlich der Elbe. Da kommt ganz tags immer mal ein bisschen mehr oder mal ein bisschen weniger runter. Bei euch bleibt's auch gut bewölkt. Ansonsten im westlichen Teil von Sachsen, da zieht's dann in den nächsten Stunden immer mehr auf. Da drückt sich dann auch mal die Sonne raus. Richtung Abend vereinzelt immer mal wieder doch ein paar kurze Regenschauer. Stellenweise kann's heute auch gewittern. Also es ist heute eine wechselhafte Kiste, die uns erwartet. Und das alles bei maximal 21 Grad. Morgen wird's wieder ein bisschen wärmer. Da bekommen wir immerhin bis zu 25 Grad.
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4: A4 Erfurt Richtung Chemnitz. Zwischen Glauchau Ost und Hohenstein-Ernsthal steht ein kaputtes Auto in der Baustelle. Und in der Gegenrichtung zwischen Kodersdorf und dem Rastplatz Wiesaer-Holz, da liegen Gegenstände. Und auch auf der A4 Erfurt Richtung Görlitz zwischen Stadtroda und Hermsdorf auch immer noch Reifenteile auf der linken Spur. Und jetzt ist noch die A38 dazugekommen, Leipzig Richtung Halle. Zwischen Leipzig Südost und Leipzig Süd, da steht ein kaputtes Fahrzeug auf der rechten Spur. So, und geblitzt wird heute Morgen auf der A72, Hof Richtung Chemnitz bei Hartenstein, Pulsnitz am Eierberg einwärts und zwischen Leipzig-Holzhausen und Balsdorf. Und zum Ergänzen bitte ganz kurz durchrufen, kostenfrei unter 0800 023 4x4.
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4: So, jetzt ist es schon 2 Minuten nach 8. Guten Morgen zusammen.
3: Guten Morgen.
4: Geht ein Handy für einen 10-Jährigen klar oder ist das zu früh? Das ist das Thema bei uns heute Morgen und auch bei Mandy. Ja. Ihr Sohn Philipp wünscht sich nämlich jetzt ein Smartphone zum 10. Geburtstag. Und die Frage ist, was sagt ihr dazu? Jetzt kommen hier so viele Nachrichten rein und der Tenor, der Trend, was du machen sollst, Mandy, ist eindeutig.
3: Okay.
4: Hört ihr alles gleich in 15 Minuten.
3: So, wir starten weiter rein mit ganz viel Power. Es ist Bergfest in Sachsen, dazu Al King, X's and O's hier bei Radio PSR. Guten Morgen zusammen.

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1: Wir freuen uns schon, euch wieder zu treffen. Einen Tag lang Spaß und Action auf unseren Nacken sozusagen. Und zwar am Sonntag in einer Woche. Das ist der 14. Juni und der Daniel aus Dresden ist auch dabei. Guten Morgen.
2: Oh, sehr geil. Das freut uns riesig.
1: Jawohl. Mega Achterbahn Hurrikan fahren oder vielleicht auch einfach mal dieses ganz neue Abenteuerland besuchen. Die haben ja dort das Idefix Abenteuerland mit installiert. Also so mit Aerobics, Flugmaschine, Seifenkiste. Wirbel und hast du nicht gesehen. Also es sind ganz neue Sachen mit dabei.
2: Ja, da sind wir mal gespannt, was wir alles mitmachen können, weil die größte ist, wird erst 8.
3: Ach doch, da ist schon einiges dabei. Also Hurrikanito, die kleine Achterbahn, der Bruder vom Hurrikan, doch die ganze Bahn.
1: Ja. Ja, aber da kannst du deine Kinder mit 3 reinsetzen. Aber ich glaube, mit 8 und entsprechender Größe könnte das sogar klappen mit dem Hurrikan. Mit
3: oder Ritterburg-Achterbahn geht auch.
1: Ja.
3: Ne, die Schiffsschaukel, ja. Da ist schon einiges drin.
2: Sehr schön.
1: Und was willst du fahren?
2: Wir werden schon Achterbahn fahren, Pyramide auf jeden Fall auch wieder.
3: Oh ja.
1: Wie viel Mann seid ihr denn?
2: Wir werden insgesamt 5.
1: Ja, dann macht euch auf jeden Fall einen schönen Tag, wir freuen uns auf euch.
2: Wir auch, so machen wir das. Vielen Dank für den Anruf.
1: 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Meldet euch einfach an auf radiopsr.de.
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0: 8.16 Uhr, kurz nach Viertel neun, haben wir es. Guten Morgen, Radio PSA Morning Show ist hier.
1: Aktuell noch dicht bewölkt mit Regenschauer in der Oberlausitz. Nachmittags mehr Sonne, heute bei bis zu 21 Grad.
0: Bei uns hat sich in der Show heute eine Diskussion entfacht. Geht mit 10 Jahren ein Handy in Ordnung oder nicht? Weil Mandys Sohn, der Philipp, der wünscht sich jetzt eines zum Geburtstag.
1: Genau, und ich bin da wirklich hin und her gerissen, weil 10 Jahre, ich finde es ehrlich gesagt ein bisschen früh.
0: Also wir haben ja euch gefragt und jetzt sind so viele Nachrichten reingekommen, das ist der Wahnsinn, vielen Dank dafür. Und der Tenor, liebe Mandy, der ist eindeutig.
2: Unser Sohn hat auch mit 10 Jahren sein Handy bekommen, damit, wenn er dieses Jahr den Schulwechsel hat, der Reiz des tollen neuen technischen Spielzeugs einfach schon abgeflaut ist.
3: Ab spätestens der 5. Klasse kommst du nicht mehr drum rum, weil alle anderen haben auch ein Handy und irgendwann ist dein Kind dann Zielscheibe.
4: Mein Sohn ist auch 10, hat auch ein Handy.
5: Die hat es jetzt auch schon mit 9 bekommen, einfach aus dem Grund, weil sie jetzt auch mit 10 in eine neue Schule fährt. Dann kann sie sich immer bei uns melden. Deswegen fanden wir das sehr wichtig.
0: So, und was auffällt an dieser Stelle ist, das Bundesministerium für Digitales und Staatsmodernisierung gehört zu Hause in Sachsen der Mutti. Haben sie nur Frauen gemeldet.
1: Und alle sind dafür.
0: Ja, also wie fühlst du dich jetzt, wenn du das hörst?
1: Auf jeden Fall deutlich entspannter. Ich war tatsächlich mehr kontra als pro.
0: Mhm. Also wenn du dich besser fühlst und der Philly dann seinen größten Traum erfüllt kriegt, dann soll das so sein. Also ich finde es, wie gesagt, nur ein bisschen früh, aber wir haben ja gehört, dank euch, es gibt ja viele Möglichkeiten, das Handy entsprechend kindgerecht zu begrenzen und einzustellen. Insofern.
1: Und außerdem hat der Philipp zu mir auch noch gesagt, Mama, entweder kriege ich zum Geburtstag ein Handy oder einen Hund. Und ganz ehrlich, ein Hund kommt mir nicht ins Haus.
0: Ja eben, mit dem kannst du nicht telefonieren. 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

0: Es liefern.
1: Guten Morgen, 8.24 Uhr, die Radio PSA Morning Show ist hier. Und damit ihr weiter gut in die Wochenmitte rein starten könnt, haben wir für euch natürlich auch in der kommenden halben Stunde die besten Hits von heute und die größte Abwechslung.
2: Wird sogar ein bisschen rockig. Nächste halbe Stunde mit Linkin Park und Lost. Und am Ende der Stunde der Radio PSA Überraschungshit. Das ist ein Song, den wir lange nicht gehört haben, der einfach nicht alt wird, der einfach Spaß macht. Es ist ein Hit mit ganz vielen Na-Na-Na-Na-Nas im Refrain. Könnt ihr ja mal ein bisschen überlegen. Die Auflösung gibt es hier 10 von 9.
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1: Kurz vor 8:30. Ich bin Hajo Wilken. Schönen guten Morgen. Viele Kommunen in Sachsen sparen bei Bussen und Bahnen. Das kritisiert der Fahrgastverband ProBahn. Kürzungen schwächen gerade den ländlichen Raum und machen ihn als Wohn- und Arbeitsort unattraktiv, sagt Markus Haubold vom Fahrgastverband. Er fordert:
2: Eine auskömmliche und dauerhafte Finanzierung, sprich es muss eine langfristige Zusage geben, eine Planungssicherheit, trifft aber nicht nur die Kommunen, sondern auch Bund und Länder, die ja natürlich auch mal Aufgaben an die Kommunen abgeben, diese erfüllen müssen und dafür Finanzen brauchen und aber gar nicht entsprechend ausgestattet worden sind für diese zusätzlichen Aufgaben.
1: Das Bergwerksprojekt Pöhler im Erzgebirge bleibt vorerst in deutscher Hand. Wie die Freie Presse schreibt, ist der Einstieg eines Unternehmens aus Singapur vom Tisch. Es gab von Anfang an Zweifel an dem Deal. In Pöhler bei Schwarzenberg sollen Wolfram und Zinn abgebaut werden. Das Bergbauunternehmen SME aus Halsbrücke hat bislang allerdings Probleme mit der Finanzierung. Mediziner der Leipziger Uni wollen intensiver an KI forschen. Dafür startet jetzt das Modellprojekt Zukunftspraxis Mitteldeutschland. In der Leipziger BioCity auf dem alten Messegelände wollen die Forscher eine realitätsnahe Praxis einrichten und dort digitale und KI-basierte Technologien für die Medizin untersuchen. Ziel ist es, die Versorgung auf lange Sicht zu verbessern und Fachkräfte zu entlasten. Bei einem Brand in Dresden sind in der Nacht 5 Menschen verletzt worden. In Söbrigen war der Dachstuhl eines Hauses in Brand geraten. Die Bewohner, eine 5-köpfige Familie, konnten es selbstständig verlassen. Alle 5 wurden aber mit Verdacht auf Rauchvergiftungen ins Krankenhaus gebracht. Die Feuerwehr rettete zudem eine Katze, die noch im Haus war. Die Polizei ermittelt nun zur Brandursache. In der Handball-Bundesliga muss der SCDRFK Leipzig heute zum vorerst letzten Mal auswärts ran. Die Leipziger spielen gegen Lemgo Lippe. Der SCDRFK ist Tabellenletzter und hat allenfalls noch theoretische Chancen auf den Klassenerhalt. Das letzte Spiel ist am Sonntag zu Hause gegen Minden. 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
3: In der Oberlausitz bei euch, da kommt immer noch ganz schön viel ein Regen runter. Aktuell messen wir überall in Sachsen um die 15, um die 16 Grad. Plus es ist komplett bewölkt, aber in den nächsten Stunden wird es tatsächlich besser. Also von Westen her lockert es dann immer mehr auf, die Sonne kommt raus. Es kann vereinzelt nochmal ein paar Regenschauer geben, aber die Sonne ist wie gesagt später am Start und das bei maximal 21 Grad.
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4: A38 Leipzig Richtung Halle. Zwischen Leipzig Südost und Leipzig Süd steht ein defektes Fahrzeug auf der rechten Spur. Dann die B172A zwischen der A17 bei Pirna und dem Abzweig der B172. Da liegen Eimer und Metallteile rum. Und außerdem im Kreis Sächsische Schweiz-Osterzgebirge die Straße zwischen Grillenburg und Naundorf nach einem Unfall gesperrt. Geblitzt wird heute Morgen auf der A72 Hof Richtung Chemnitz bei Hartenstein, B87 in Mokrena Richtung Eilenburg und zwischen Scheibenberg und Elterlein. Habt ihr mehr für uns an Staus oder Blitzern? Ruft einfach kurz durch, kostenfrei unter 0800 023 4x4.
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0: kurz nach 8:30, schönen Mittwoch, Radio PSR ist hier. Wir unterbrechen das laufende Programm nun für philosophische Kinderfragen.
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2: Kinder stellen viele hundert Fragen pro Tag und viele sind auch gut nachvollziehbar.
3: Warum ist der Himmel eigentlich blau? Und warum muss ich mich für einen Kindergarten anziehen? Und warum riecht Papa so komisch?
2: Andere Fragen verlangen den Eltern schon viel Konzentration ab.
3: Warum können wir nicht auf die Wolke da klettern? Warum ist unser Esstisch nicht aus Schokolade? Warum muss man zur Schule gehen, wenn die Lehrer eh schon alles wissen?
2: Und schließlich gibt es Fragen, die sind so klug, dass Eltern keine Chance mehr haben.
3: Warum kann ich zum Geburtstag kein Einhorn kriegen? Und warum kann ich nicht jeden Tag Geburtstag haben? Und was ist der Unterschied zwischen künstlichen Fingernägeln und künstlicher Intelligenz? Und warum darfst du den ganzen Tag aufs Handy glotzen und ich nicht?
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0: Ja, und die letzte Frage, die wir gerade gehört haben, die hat wahrscheinlich auch Mandys Sohn ständig gestellt. Deswegen hat sich das Thema entsponnen. Darf er nun zum Geburtstag ein Handy kriegen? Er wird 10. Ja, es gab natürlich viele kritische Stimmen, aber die meisten von euch haben gesagt, ja, komm, mach das, guck halt eben drauf, damit es nicht überhand nimmt. Man kann das ja entsprechend kindgerecht einstellen.
4: Ganz genau. Und wir gucken uns gleich mal das Hotel unserer deutschen Fußballnationalmannschaft in Chicago an. Die sind da gestern angereist. Was das für ein Hotel ist, ob es schön genug ist für unsere Profis, hört ihr hier gleich in 6 Minuten. 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

0: Guten Morgen, hier ist die Radio PSR Morning Show und wir schicken mal weltmeisterliche Grüße ins Hotel Waldorf Astoria Chicago. Da ist es kurz nach 23 Uhr in der Nacht und die Hotelbetten sind belegt von unserer deutschen Fußballnationalmannschaft. Die sind ja gestern angereist und jetzt haben wir uns gedacht, wir gucken uns das Hotel mal genauer an, wie die da so untergebracht sind und dieses Waldorf Astoria Chicago. Eine Nacht kostet 1.000 Euro.
1: Ja.
0: Frühstück musst du aber extra bezahlen. Ne?
1: Ja.
0: Kostet 26 Euro. Also ich sag mal, das geht wiederum. Ne? 1.000 Euro für die Nacht und 26 Frühstück. Aber gut, das Frühstück bei den Amis, das ist immer meistens Mist. Aber ansonsten ist es natürlich ein Tip-Top-Hotel mit mehreren Pools, Blick auf den Lake Michigan, riesige Anlage, schöner Garten. Aber es gibt auch ein paar Negativbewertungen.
1: Ganz genau. Zum Beispiel, Kaffeemaschine gab es nicht, Lichtknöpfe haben nicht funktioniert. Menschen haben geschrieben, die da übernachtet haben, das Bett war uneben, der Bademantel hat gefehlt, Badewannenstöpsel war defekt, Möbel kaputt, Wände zerkratzt, Böden waren überall Flecken und die Rezeption war nutzlos.
0: Ja gut, aber jetzt ist ja Bundestrainer Julian Nagelsmann da, Julian regelt.
1: Genau, wünschen wir den Jungs und uns allen eine wunderbare Fußballweltmeisterschaft 2026. Nächste Woche Donnerstag geht's ja schon los, das wird super.

0: Hits immer zum Ende der Stunde, die richtig Spaß machen, die man braucht, um Energie bei der Arbeit zu bekommen, die wir lange nicht im Ohr haben. Wir haben jetzt eine Perle, einen wirklichen Euro-Dance-Hit aus den 90ern von Gala, Freed from Desire. Und Gala ist ja eine Italienerin, die hat eigentlich vorher nur Fotografie, glaube ich, studiert, also war Fotografin und hat so nebenbei ein bisschen Musik gemacht und dann hat die einen italienischen DJ kennengelernt und zusammen haben die dann diesen Kracher rausgebracht. Ja. Also was lernen wir daraus, liebe Mandy? Ja, die Hoffnung oder die Chancen bestehen auch noch, dass du einen großen Hit landest, weil mich als DJ hast du jetzt auch, hast du jetzt auch kennengelernt. Also es ist noch nicht Hopfen und Malz verloren.
1: Ich freue mich schon, wenn wir Platz 1 der Charts belegen. Das wird großartig. Hier ist euer Radio PSR Überraschungshit der Stunde. Hier ist Gala. Viel Spaß beim Mitsingen.

0: Gala, Freed from Desire, der Radio PSR Überraschungshit in dieser Stunde. Wirklich eine Perle aus den 90ern, wird jetzt auch schon 30 Jahre alt, dieser Hit, aber der geht immer noch.
1: Ja, und den nächsten Überraschungshit, den spielen wir euch 10 vor 10. Da befinden sich unter anderem drin die Worte Hey und Ja. Könnt ihr mal drüber nachdenken.
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14: Kurz vor neun. Ich bin Hajo Wilken. Schönen guten Morgen. Der Fahrgastverband ProBahn warnt vor massiven Einschnitten bei Sachsens Bussen und Straßenbahnen. Hintergrund sind unter anderem die Kürzungspläne in Chemnitz, Dresden und im Landkreis Bautzen. Es gibt aber auch einige Lichtblicke, sagte uns Markus Haubold, der Landesvorsitzende von ProBahn Mitteldeutschland. Zum Beispiel:
15: Zwickau, die investieren gerade sehr massiv, dort sind auch unseres Wissens nach keine Kürzungen geplant. Positiv auch Landkreis Sächsische Schweiz aus Erzgebirge, die in den letzten Jahren ein Angebot ausgebaut haben. Also es passierte viel, jetzt müssen wir nur aufpassen, dass genau diese Errungenschaft nicht wieder über den Haufen geworfen wird.
14: In Deutschland soll mehr recycelt werden. Das will die Bundesregierung mit einem neuen Aktionsprogramm schaffen. Es wird heute vorgestellt. Ein Ziel: wertvolle Stoffe etwa aus alten Batterien und Akkus weiter nutzen. Umweltminister Schneider sagte bei NTV:
16: Jedes Produkt, das hier hergestellt wird oder das wir importieren, das sind ja Rohstoffe. Und die einfach in den Müll oder in den Abfall zu geben und zu verbrennen, das ist absurd, sondern wieder auseinanderbauen, die Rohstoffe recyceln. Das macht uns unabhängiger, weil wir das Öl ja importieren müssen, um Plastik herzustellen. Und es ist auch weniger Umweltverschmutzung.
14: Die Leipziger CDU will Michael Weikert zum Kandidaten für die Oberbürgermeisterwahl im nächsten Jahr machen. Darauf hat sich der Kreisvorstand geeinigt. Ende des Monats soll eine Mitgliederversammlung entscheiden. Weikert ist derzeit CDU-Fraktionschef im Leipziger Stadtrat. Bei der Wahl tritt er unter anderem gegen Sachsens Wirtschaftsminister Dirk Panther von der SPD an. 6 weitere Kandidaten stehen bereits fest. Das Straßenfest rund um den Christopher Street Day in Dresden Ende der Woche kann jetzt doch stattfinden. Das sächsische Oberverwaltungsgericht hat nach einer Beschwerde der Veranstalter angeordnet, dass das Fest doch als Versammlung gelten soll. Die Landesdirektion hatte zuvor entschieden, dass es als kommerzielle Veranstaltung zu werten ist und die Veranstalter damit zum Beispiel die Sicherheits- und Reinigungskosten selbst tragen müssen. Damit wäre das Straßenfest ins Wasser gefallen. Die Dresdner Verkehrsbetriebe kontrollieren Tickets heute auch an Bus- und Straßenbahnhaltestellen. Unterstützt werden sie unter anderem von der Polizei. Mit den sogenannten Sperrkontrollen nehmen die DVB gezielt Schwarzfahrer ins Visier. Denn dadurch gehen der Stadt jährlich mehrere Millionen Euro durch die Lappen. 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
1: In der Oberlausitz bei euch, da kommt immer noch ganz schön viel ein Regen runter. Aktuell messen wir überall in Sachsen um die 15, um die 16 Grad. Plus es ist komplett bewölkt, aber in den nächsten Stunden wird es tatsächlich besser. Also von Westen her lockert es dann immer mehr auf, die Sonne kommt raus. Es kann vereinzelt nochmal ein paar Regenschauer geben, aber die Sonne ist wie gesagt später am Start und das bei maximal 21 Grad.
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0: A4 Görlitz Richtung Dresden. Zwischen Görlitz und Niederseifersdorf. Passt auf, da laufen gerade Mäharbeiten. B172A, also zwischen der A17 bei Pirna und dem Abzweig der B172, da liegen Eimer und Metallteile auf der Straße. Geblitzt wird auch in Pirna, hohe Straße stadteinwärts, direkt hinterm Ortseingangsschild, das ist eine 50er-Zone. Zwischen Scheibenberg und Elterlein stehen sie, auf der B87 in Mokrena Richtung Eilenburg und auf der A72 Hof Richtung Chemnitz bei Hartenstein. Wenn ihr mehr für uns habt, dann ruft kurz durch, wie immer kostenfrei unter 0800 023 4x4.
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0: Es ist um 9 Uhr. Guten Morgen zusammen.
1: Guten Morgen.
0: Vielleicht habt ihr es ja mitbekommen, eine Petition will, dass Comedian Habe Kerkeling als nächster Bundespräsident für Deutschland an den Start geht. Also wir finden es gut, aber was sagt Habe alias Horst Schlemmer dazu?
18: Mein Name ist Horst Schlemmer und ich kandidiere.
0: Ja, wir waren für euch dabei bei der offiziellen, inoffiziellen Pressekonferenz in 10 Minuten.
1: So, viele haben schon ein paar Stunden Arbeit hinter sich. Wir bringen euch weiter rein und durch diesen Mittwoch mit den besten Hits von heute. Und dafür jetzt Leonie mit Don't Worry. 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

0: 10 nach 9, guten Morgen, hier ist die Radio PSA Morning Show. Eine Petition fordert, Comedian Harpe Kerkeling soll der nächste Bundespräsident für Deutschland werden. Das ist gerade in aller Munde und ist eine Petition, die gibt es ja immer wieder mal. Es haben auch wirklich bereits viele Menschen unterschrieben und ich kann das schon nachvollziehen. Ich meine, Harpe Kerkeling mit seinen vielen Paraderollen, zum Beispiel als Horst Schlemmer, also ich könnte es mir vorstellen. Kann er es sich auch vorstellen, ist die Frage. Wir waren für euch dabei, bei der offiziellen, inoffiziellen Pressekonferenz.
1: Mein Name ist Horst Schlemmer. Ich habe jetzt höhere Ambitionen.
0: Hallo, hier sind Rocky und Mandy von der Radio PSA Morning Show, Herr Schlemmer.
1: Ja.
0: Warum wollen Sie Bundespräsident werden?
1: Sie haben auf jeden Fall mehr Wohnfläche. Das steht jetzt schon fest. Und ich meine, es wären am Ende kommen 16.000 brutto, netto. Aber deswegen mache ich das nicht. Ich mache es aus aus idealistischen Gründen mache ich es.
2: Wofür stehen Sie als zukünftiger Bundespräsident der Bundesrepublik Deutschland?
1: Für Gleichberechtigung, für soziale Gleichberechtigung, aber auch Gerechtigkeit insgesamt. Also es gibt gar nichts zu meckern. Also sparen Sie sich diese kritische Nachfrage.
0: Also Sie haben ja öfters körperliche Beschwerden. Denken Sie, dass Sie fit genug für dieses Amt sind?
1: Ich habe, wie man weiß, Rücken, Kreislauf, Füße. Ich habe manchmal auch Gedächtnis. Länger halte ich das nicht durch. Aber die Jahre, die ich dann habe, werde ich richtig reinklotzen. Weißt du, die 3-4 Monate.
2: Und abschließend noch eine persönliche Frage. Gibt es dunkle Flecken in Ihrer Vergangenheit? Frauen zum Beispiel?
1: Ja. Wobei ich die Frauen jetzt nicht als dunkle Flecken bezeichnen möchte. Das finde ich dann doch eher eine uncharmante Formulierung. Also?
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0: 9.25 Uhr ist es gleich. Schönen guten Morgen. Hier ist die Radio PSR Morning Show mit Rocky, Mandy und Ulrike. Guten Morgen.
1: Guten Morgen, lieber Rocky. Guten Morgen, liebe Mandy. Ich muss jetzt mal was loswerden, was Positives. Also ich finde Mandys Lache absolut herrlich. Macht weiter so. Es ist echt ansteckend. Schön. Also dann euch einen schönen Tag. Liebe Grüße von Ulrike.
0: Ja, liebe Ulrike, dann habe ich an dieser Stelle für dich nochmal so einen kleinen Zusammenschnitt von Mandys besten Zwergfell-Eskalationen. Also es ist noch nicht Hopfen und Malz verloren.
2: Scheiße, ich bin raus.
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15: Ja, bei euch in der Oberlausitz, da will es mit dem Regnen heute nicht ganz aufhören. Da kommt immer noch einiges runter, so bleibt es dann auch erstmal die nächsten Stunden. Es ist komplett bewölkt in Sachsen, aber ab dem Mittag, Nachmittag wird es dann von Westen her immer mehr auflockern. Da kommt dann auch mal die Sonne raus, das alles heute bei maximal 21 Grad. Morgen am Donnerstag geht es erstmal sonnig los, danach wird es dann wieder dichter bewölkt mit Regenschauer bei 25 Grad und der Freitag auch wechselhaft bei 21 Grad.
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0: A4 Görlitz Richtung Dresden. Zwischen Görlitz und Niederseifersdorf, da laufen Mäharbeiten. Und A72 Plauen Richtung Hof. Zwischen Plauen Ost und Plauen Süd, passt auf, ein Fahrzeug ist dort auf der linken Spur liegen geblieben. Geblitzt wird heute Morgen in Oschatz, Bahnhofstraße Richtung B6. In Pirna, Hohe Straße Stadt einwärts. Zwischen Scheibenberg und Elterlein auf der B87 stehen sie in Mokrena, wenn ihr Richtung Eilenburg unterwegs seid. Und auf der A72 Hof Richtung Chemnitz bei Hartenstein. Für Ergänzungen einfach durchklingeln, wie immer kostenfrei unter 0800 023 4x4.
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0: Und wir sagen euch gleich, wie ihr kostenlos an ein WM-Trikot rankommt. Das sagen wir euch in 10 Minuten.
15: Ja, und kostenlose Entspannung für die Ohren gibt's jetzt auf der Arbeit. Da ist es schon trubelig. Wir sorgen für ein bisschen Ruhe jetzt mit Taylor Swift. The Fate of Ophelia.

0: 10:30. Guten Morgen. Hier ist Radio PSR und ab heute gibt es gratis Fußball-WM-Fanshirts. Also morgen in einer Woche geht's ja los mit der WM und die Vorfreude steigt eben auch bei den Firmen. Es gibt jetzt kostenlose Fanshirts, zum Beispiel von Check24. Die waren ja schon zur letzten EM super gefragt und jetzt geht's eben weiter. Insgesamt sollen mehr als 2 Millionen dieser Fan-Trikots verteilt werden. Also wie gesagt, heute geht's los und dann jeden Tag um 12. Als Fans müsst ihr natürlich die Check24-App runterladen, Kundenkonto anlegen und anmelden.
1: Aber auch andere Unternehmen machen mit, verschenken kostenlose WM-Shirts, zum Beispiel bei Teddy. Da muss man sich einfach nur für ein Newsletter anmelden. Aber auch Maggi, indem man einfach Maggi-Produkte im Wert von mindestens 6 Euro kauft ja, und also, den Kassenbon dann hochlädt.
0: Ja, also da hast du dann auch klamottentechnisch die gewisse Würze.
1: Sozusagen.
0: Aber es ist eigentlich wurscht, wo euer Fanshirt herkriegt. Also weil, unterm Strich muss man sagen, ihr spart euch wirklich viel Kohle, weil das offizielle WM-Trikot, das kostet mindestens 100 Euro.
1: So, und damit wünschen wir euch jetzt einen wunderbaren Mittwoch. Wir begleiten euch mit einem der besten Hits von heute. Hosier ist hier mit Too Sweet.

0: einfach Spaß machen. Und da kommt jetzt eine Nummer, das ist der musikgewordene Paradespaß. Und zwar Outkast mit Hey Ya.
1: Ja, das ist wirklich eine Nummer, die gefällt allen Hörern. So, dann würde ich sagen, wir zählen jetzt einfach mal durch. Wer ist denn alles mit am Radio? Outkast, fangen an.
2: 1, 2, 3, 4, 5, 6, 7, 8, 9.

0: Outcast mit dem Radio PSR Überraschungshit in dieser Stunde. Hey ja.
1: Ja, und den nächsten, den gibt's hier in einer Stunde um 10 vor 11. Und den hat dann unsere Kollegin für euch. Ihr kennt sie alle.
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1: Kurz vor 10. Ich bin Hajo Wilken. Schönen guten Tag. Weniger Busse und Straßenbahnen, längere Wartezeiten. Der Fahrgastverband ProBahn kritisiert die Kürzungspläne im sächsischen ÖPNV. Chemnitz setzt zum Beispiel den Rotstift an, um jährlich knapp 3 Millionen Euro einzusparen. Auch im Landkreis Bautzen und in Dresden sind Kürzungen geplant. Der Raum Leipzig ist vorerst nicht betroffen, sagte uns Markus Haubold von ProBahn.
2: Im Leipziger Raum gibt es dort auch einige Projekte, wo man On-Demand-Verkehre versucht, also flexiblere Systeme, die auf den geringeren Bedarf abgestimmt sind. Stadtverkehr Leipzig bleibt sicherlich ein Dauerthema, weil einfach dort die Stadt so stark gewachsen ist die letzten Jahre. Also kürzen kann man da auf keinen Fall oder sollte man das nicht, sondern noch stärker investieren und Ausgaben erhöhen für den ÖPNV.
1: Mediziner der Leipziger Uni wollen intensiver an KI forschen. Dafür startet jetzt das Modellprojekt Zukunftspraxis Mitteldeutschland. In der Leipziger BioCity auf dem alten Messegelände wollen die Forscher eine realitätsnahe Praxis einrichten und dort digitale und KI-basierte Technologien für die Medizin untersuchen. Ziel ist es, die Versorgung auf lange Sicht zu verbessern und Fachkräfte zu entlasten. In Sachsen sind im letzten Jahr knapp 5.200 Menschen eingebürgert worden. Fast 800 mehr als 2024, teilte das Landesamt für Statistik mit. Die meisten Menschen, die bei uns ihren deutschen Pass bekommen haben, kamen ursprünglich aus Syrien. Dahinter folgen Russland und die Ukraine. Das Bergwerksprojekt Pöhler im Erzgebirge bleibt vorerst in deutscher Hand. Wie die Freie Presse schreibt, ist der Einstieg eines Unternehmens aus Singapur vom Tisch. Es gab von Anfang an Zweifel an dem Deal. In Pöhler bei Schwarzenberg sollen Wolfram und Zinn abgebaut werden. Das Bergbauunternehmen SME aus Halsbrücke hat bislang allerdings Probleme mit der Finanzierung. Die Chemnitzer Polizei gibt in den nächsten Wochen Tipps gegen Einbruch, Diebstahl und Betrug. Auch sicheres Surfen im Internet ist bei der diesjährigen Überlandtour Thema. Die Beamten kommen bis Anfang Juli an Dutzende Orte in Chemnitz, im Landkreis Mittelsachsen und im Erzgebirgskreis. 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Neue Nachrichten wieder in einer Stunde.
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3: Naja, das ist heute ziemlich wolkenverhangen, aber lockert von Westen her noch ein bisschen auf. Da kommt die Sonne heute auch nochmal zum Zug. Das Ganze bei 17 bis 21 Grad maximal. Morgen sehr wechselhaft, immer wieder dichte Wolken, Schauer, vereinzelt auch Gewitter. Morgen aber wieder ein bisschen wärmer, bei bis zu 25 Grad.
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3: Und Achtung, macht schön vorsichtig. Auf der A72 Plauen Richtung Hof, bei Plauen Süd, liegen Holzteile auf der Fahrbahn. Und auf der Straße zwischen Wünschendorf und Pirna Behälter und auch Fahrzeugteile im Weg. Vorsicht. Und die neuesten Blitzer für Sachsen stehen auf der A4 Erfurt Richtung Dresden zwischen dem Dreieck Dresden-West und Dresden-Altstadt. Danke, Willi. In Chemnitz wird geblitzt auf der Wolgograder Allee, Höhe Friedrich-Viertel-Straße, stadteinwärts. Danke, Pierre. Und in Dresden haben wir noch einen Blitzer auf der Wilhelm-Franke-Straße, stadteinwärts. Wenn noch was ist, ihr noch irgendwas ergänzen könnt, ruft ihr gerne mal durch. Freuen wir uns. 0800 023 und 4x4. Gute Fahrt.
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3: Na hallöchen, Mittwochvormittag um 10 haben wir's und wir sind ja gedanklich so ein bisschen Richtung Sommer unterwegs, freuen uns auf einen Urlaub, auf Strand, auf Sonne. Aber Zwickau ist schon ein paar Schritte weiter. Die sind schon im Weihnachtsmodus. Warum, das hören wir gleich in 10 Minuten. Jetzt kommt er erstmal gut durch die Schicht mit Eva Max und diesem Powerhit. Hier ist Sweet But Psycho. 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

Macht euch einen schönen Mittwoch mit uns, Radio PSR bei der Arbeit. 10 nach 10 haben wir's. So, wir freuen uns auf den Sommer, auf den Urlaub, auf schönes Wetter. Ja, und währenddessen ist die Stadt Zwickau schon gedanklich ein bisschen weiter Richtung Weihnachten unterwegs. Da wird nämlich schon ein paar Monate weitergedacht. Die Stadt sucht den Weihnachtsbaum für den diesjährigen Weihnachtsmarkt. Gesucht wird ein richtig großer Nadelbaum, mindestens 25 Meter sollte hoch sein. Schön gewachsen, natürlich auch gut erreichbar, also quasi der Superstar unter den Weihnachtsbäumen. Falls ihr also in Zwickau oder drumherum einen Baum stehen habt und denkt, Mensch, der könnte eigentlich der schönste Weihnachtsbaum der Stadt werden. Dann könnt ihr ihn vorschlagen. Bis Ende Juli nimmt die Stadt Zwickau noch Vorschläge für Weihnachtsbäume entgegen. So, und jetzt Sommer im Kopf mit der richtigen Musik. Hier ist Kamrad mit Hug Yourself.

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0: Euer hoffentlich bisher entspannter Mittwochvormittag mit Radio PSR gleich 10:30. Und wir sind bei euch. Katja, was machst denn du Schönes?
1: Ich bin Zahntechnikerin bei einer Kieferorthopädin und ich habe einen Praxislabor. Und da sitze ich ganz allein und da höre ich eigentlich immer Radio PSR.
0: Na, und mit der Musik lässt es sich gleich richtig gut arbeiten. Da bist du perfekt im Flow. Gleich mit Leonie und By Your Side in My Mind. Einer der besten Hits von heute, gleich nach Wetter und Verkehr. Und für noch mehr Abwechslung gibt es dann zum Ende der Stunde wieder unseren Radio PSR Überraschungshit. Der besondere Song, den wir lange nicht gehört haben, und der haut euch einfach nur um. So viel Power steckt da drin, also so viel Energie, da lassen wir uns mitreißen. 10:50.
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0: Ja, da sind heute viele Wolken am Himmel. Im Osten von Sachsen auch noch Regenschauer. Lockert aber von Westen her noch ein bisschen auf. Die Sonne kommt noch mal raus. Das Ganze heute bei Höchsttemperaturen zwischen 17 und 21 Grad. Morgen wird es ein bisschen wärmer. Da geht's rauf auf bis zu 25 Grad.
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0: Und da wird ein bisschen aufgehalten auf der A4 Görlitz Richtung Dresden. Zwischen Görlitz und Niederseifersdorf, da finden Mäharbeiten statt. Und auf der Straße zwischen Wünschendorf und Pirna, Achtung, da liegen Behälter und Fahrzeugteile im Weg. Die neuesten Blitzer für Sachsen. Auf der A4 Erfurt Richtung Dresden, zwischen Dreieck Dresden-West und Dresden-Altstadt. In Chemnitz wird geblitzt auf der Wolgograder Allee in Höhe Friedrich-Viertel-Straße statt einwärts. Und Dresden noch ein Blitzer Pirnaer Landstraße statt auswärts. Wenn noch was ist, meldet euch gerne über unsere App oder klingelt mal kurz durch. 0800 023 und 4x4.

0: Juhu, wir sind's, euer Energiebooster bei der Arbeit, Radio PSR. Einen schönen Mittwoch zusammen, kurz nach 11:30. Ja, und heute Morgen ging's bei Rocky und Mandy um das Thema Handy. Mandys Sohn Philipp wünscht sich nämlich zum 10. Geburtstag ein eigenes Handy und sie ist noch ein bisschen am Überlegen, noch ein bisschen unsicher und hat euch gefragt. Und ihr wart euch bei dem Thema relativ einig.
1: Unser Sohn hat auch mit 10 Jahren sein Handy bekommen, damit, wenn er dieses Jahr den Schulwechsel hat, der Reiz des tollen neuen technischen Spielzeugs einfach schon abgeflaut ist.
2: Ab spätestens der 5. Klasse kommst du nicht mehr drum rum, weil alle anderen haben auch ein Handy und irgendwann ist dein Kind dann Zielscheibe.
3: Mein Sohn ist auch 10, hat auch ein Handy.
4: Sie hat es jetzt auch schon mit 9 bekommen, einfach aus dem Grund, weil sie jetzt auch mit 10 in eine neue Schule fährt. Dann kann sie sich immer bei uns melden. Deswegen fanden wir das sehr wichtig.
0: Und der Jörg hat sich noch gemeldet und gesagt, naja, es gibt ja noch die Uhr, die Smartwatch, natürlich. Da kannst du auch orten, da kannst du Nachrichten schreiben, da kannst du anrufen. Also für den Zweck auch eigentlich völlig ausreichend. Wir haben uns jetzt in der 4. Klasse auch bei unserem Sohn aber für ein Handy entschieden und natürlich mit festen Zeiten, mit Family Link. Das Ding ist sowas von sicher. Wird auch öfter mal gesperrt, wird auch manchmal einkassiert, wenn es gar nicht läuft. Also alles mit festen Regeln und nicht zur freien Verfügbarkeit. Wie ist eure Meinung zum Thema Handy ab 10? Sagt Bescheid 0341 39 37 6000. So, und das ist Michael Schulte mit seiner neuen Nummer.

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1: Der kommt bei uns immer am Ende der Stunde und der bringt euch jetzt so viel Energie, dieser Song. Da müssen wir uns wirklich anschnallen. So ein cooler 90er-Sound und diese unverwechselbare Stimme von Gwen Stefani. Die ist laut, die ist selbstbewusst und die macht einfach ihr Ding. Und wir machen mit No Doubt jetzt mit Just a Girl. 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

0: Ja, das ist so ein Song mit Ecken und Kanten. Und manchmal sind die wirklich die besten, die in keine Schublade passen. Unsere Überraschungshits bei Radio PSR. No Doubt mit Just a Girl. Und den nächsten Überraschungshit gibt's dann in der nächsten Stunde um 10 vor 12. So, ihr macht euch bereit für euren nächsten Auftrag, den nächsten Patienten, den nächsten Kunden. Gleich mit Lieblingsmusik von Mike Smith. Klingt so schön nach Sommer. Stargazing.
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8: Kurz vor 11. Ich bin André Glatzel. Guten Tag. Sachsens Kommunen müssen sparen. Das bekommt auch der ÖPNV zu spüren, vor allem im ländlichen Raum. Kritik kommt jetzt vom Fahrgastverband ProBahn Mitteldeutschland. Wer bei Bussen und Straßenbahnen kürzt, schwächt die Regionen und macht sie als Wohn- und Arbeitsort unattraktiv, sagt Markus Haubold vom Fahrgastverband. Er fordert
9: eine auskömmliche und dauerhafte Finanzierung, sprich muss eine langfristige Zusage geben, eine Planungssicherheit, trifft aber nicht nur die Kommunen, sondern auch Bund und Länder, die ja natürlich auch mal Aufgaben an die Kommunen abgeben, diese erfüllen müssen und dafür Finanzen brauchen und aber gar nicht entsprechend ausgestattet worden sind für diese zusätzlichen Aufgaben.
8: Wende im Rechtsstreit um das mehrtägige CSD-Straßenfest in Dresden. Es kann jetzt wohl doch wie geplant Ende der Woche als Versammlung stattfinden. Die Veranstalter hatten sich über die Einstufung als kommerzielle Veranstaltung beschwert. Das Oberverwaltungsgericht hat diese Einstufung jetzt vorläufig ausgesetzt. Das Bergwerksprojekt Pöhler im Erzgebirge bleibt vorerst in deutscher Hand. Wie die Freie Presse schreibt, ist der Einstieg eines Unternehmens aus Singapur vom Tisch. Es gab von Anfang an Zweifel an dem Deal. In Pöhler bei Schwarzenberg sollen Wolfram und Zinn abgebaut werden. Das Bergbauunternehmen SME aus Halsbrücke hat bislang allerdings Probleme mit der Finanzierung. Künftig sollen in Deutschland mehr Rohstoffe aus Abfällen wieder gewonnen werden. Die Bundesregierung bringt heute ein entsprechendes Programm auf den Weg. Das Ziel, wertvolle Stoffe etwa aus alten Batterien und Akkus weiter nutzen. Damit sollen wir auch unabhängiger von Importen werden. Die EU rüstet sich für die Waldbrandsaison. In diesem Jahr sollen fast 800 Feuerwehrleute in Risikogebieten wie Griechenland oder Portugal stationiert werden. Dazu kommen Löschflugzeuge und Hubschrauber. Im vergangenen Jahr haben die Feuer eine Fläche halb so groß wie Sachsen zerstört. Radio PSR, neue Nachrichten wieder in einer Stunde.
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0: 17 bis 21 Grad, das sind heute unsere Höchsttemperaturen. In der Oberlausitz hält sich der Regen noch ein bisschen länger. Ansonsten gibt es auch immer mal die Chance, dass die Sonne rauskommt. Es lockert von Westen her heute noch ein bisschen auf. Ja, zum Abend hin dann aber wieder Schauer, vereinzelt auch Gewitter. Morgen dann bis zu 25 Grad, aber nach wie vor sehr wechselhaft. Immer wieder Schauer und Gewitter.
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0: Und da wird ein bisschen aufgehalten auf der A4 Görlitz Richtung Dresden. Zwischen Görlitz und Niederseifersdorf, da finden Mäharbeiten statt. Und auf der Straße zwischen Wünschendorf und Pirna, Achtung, da liegen Behälter und Fahrzeugteile im Weg. Die neuesten Blitzer für Sachsen. Auf der A4 Erfurt Richtung Dresden, zwischen Dreieck Dresden West und Dresden Altstadt. In Chemnitz wird geblitzt auf der Wolgograder Allee in Höhe Friedrich-Viertel-Straße stadteinwärts. Und Dresden noch im Blitzer Pirnaer Landstraße stadtauswärts. Wenn noch was ist, meldet euch gerne über unsere App oder klingelt mal kurz durch. 0800 023 und 4x4.
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0: Ja, Sachsen ist voll am Start. Arbeit geht seinen Gang. Um 11 haben wir es am Mittwoch. Aber vielleicht ist aus irgendeinem Grund euer Motivationslevel vielleicht nicht unbedingt bei 100%. Vielleicht will irgendwas in euch drin nicht so richtig angeknipst werden. Solche Tage gibt's, die kennen wir auch. Aber wir haben ja das Geheimrezept, wie wir euch pushen können und gute Laune reinbringen. Gleich mit George Ezra, Shotgun. Richtig toller, poppiger Song. So, und los geht's mit einem Hit. Da fahren wir doch gedanklich Fahrrad zur Eisdiele, zum See. Alles, was den Sommer schön macht, er steckt doch da drin. Mike Smith jetzt mit Stargazing.

0: Gut arbeiten. Arbeiten im Takt mit Radio PSR 10 nach 11 am Mittwoch. Ja, und ihr könnt auch gut feiern. Übermorgen geht's los.
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0: 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Jetzt Holly Humberstone mit Musik, die glücklich macht. Hier ist To Love Somebody.

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0: Hi, einen schönen Mittwoch wünschen wir euch mit Radio PSR gleich 11:30. So, und irgendwie erzählt doch jeder von diesem Airfryer, ne? So ein gehyptes Küchengerät. Jans Herbst guckt sich das Ganze mal an. Vielleicht ist es ja nur heiße Luft in unserer Comedy mitten aus dem Leben, kurz nach 11:30. Außerdem für euch natürlich die besten Hits von heute. Gleich nach Wetter und Verkehr Taylor Swift mit diesem Mega-Hit Opelite. Und für die Abwechslung zum Ende der Stunde und für die gute Laune bei euch im Job, da gibt's noch unseren Radio PSR Überraschungshit. Kommt er von einer richtig coolen 2000er Band und irgendwie war jedes zweite Mädel damals in den Frontsänger verknallt. Welcher Hit es ist, das hören wir kurz vor 12.
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2: 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Gibt es dunkle Flecken in Ihrer Vergangenheit? Frauen zum Beispiel?
1: Ja. 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
1: Naja, das ist heute ziemlich wolkenverhangen, aber lockert von Westen her noch ein bisschen auf. Da kommt die Sonne heute auch nochmal zum Zug. Das Ganze bei 17 bis 21 Grad maximal. Morgen sehr wechselhaft, immer wieder dichte Wolken, Schauer, vereinzelt auch Gewitter. Morgen aber wieder ein bisschen wärmer, bei bis zu 25 Grad.
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1: Und da wird ein bisschen aufgehalten auf der A4 Görlitz Richtung Dresden. Zwischen Görlitz und Niederseifersdorf, da finden Mäharbeiten statt. Und auf der Straße zwischen Wünschendorf und Pörna, Achtung, da liegen Behälter und Fahrzeugteile im Weg. Die neuesten Blitzer für Sachsen. Auf der A4 Erfurt Richtung Dresden, zwischen Dreieck Dresden-West und Dresden-Altstadt. In Chemnitz wird geblitzt auf der Wolgograder Allee in Höhe Friedrich-Viertel-Straße stadteinwärts. Und Dresden noch ein Blitzer, Pörner Landstraße statt auswärts. Wenn noch was ist, meldet euch gerne über unsere App oder klingelt mal kurz durch. 0800 023 und 4x4.

0: Macht euch einen schönen Mittwoch mit uns. Radio PSR bei der Arbeit, 10:30. Ja, und gleich mit einem eurer absoluten Lieblingshits. Freuen wir uns auf diesen coolen Sound von Somber Undressed. So, vorher wird aber frittiert. Ja, es geht um dieses völlig gehypte Küchengerät.
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2: Schon der Begriff klingt ja wie so ein Mega-Fahrgeschäft auf der Kirmes.
3: Geil, lass mal alle in den Airfryer!
2: Natürlich geht's um nichts anderes als um eine Heißluftfritteuse. Wobei man Fritteuse gar nicht mehr sagen darf, sondern Friteurin. Denn es ist einfach in. In dem Ding wird in unzähligen Haushalten inzwischen fast alles eher gefried, was nicht bei Dry auf den Bäumen ist. Nicht nur Pommes, sondern auch Brokkoli, Kichererbsen, Aufbackbrötchen, wahrscheinlich auch nasse Badeklamotten, benutzte Tennissocken. Und immer wenn das Essen serviert wird, wird dazu gesagt:
4: Ist ganz ohne Öl, kein Fett.
2: Und seitdem denken jetzt auch alle, dass sie sich gesund ernähren. Mit Nuggets und Tiefkühlpizza.
4: Ohne Öl.
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0: Ach, ich hab ihn nicht, den Airfryer. Aber ich weiß, die Pommes sind super lecker. Wüsste aber auch gar nicht, wo ich noch so ein Küchengerät hinstellen soll. Küche ist voll. Und wenn die Kids dann wissen, dass es damit lecker Pommes gibt, dann wollen die das ja jeden Tag. Wäre jetzt auch nicht so clever. Somber mit Undressed, einer der besten Hits von heute.

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1: Und der kommt ja auch manchmal wirklich im genau richtigen Moment. Vielleicht ist das genau der Song, den ihr jetzt gerade braucht, weil ihr im Stress seid, weil ihr einfach mal so einen Pauseknopf drücken wollt. Machen wir jetzt zusammen. Mit diesem schönen Gitarrengeklimper und der Megastimme von Adam Levine. Ja, der Song will euch einfach nur gut tun. Maroon 5 mit She Will Be Loved.

0: Da waren wir jetzt mal ganz kurz ganz woanders und haben uns mal schön ausgeklingt mit Maroon 5 und She Will Be Loved. Unser Radio PSR Überraschungshit. Dafür sind sie halt auch gut, ne? Um mal kurz ein bisschen den Pauseknopf zu drücken. Der nächste Überraschungshit kommt dann schon in einer Stunde um 10 vor 1. So, und gleich geht's weiter mit richtig Wumms zum Aufdrehen für euch im Lager, in der Werkstatt. Ray gleich mit Where Is My Husband.
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1: Kurz vor 12. Ich bin André Glatzel. Guten Tag. Der Fahrgastverband Pro Bahn warnt vor massiven Einschnitten bei Sachsens Bussen und Straßenbahnen. Hintergrund sind unter anderem die Kürzungspläne in Chemnitz, Dresden und im Landkreis Bautzen. Im Raum Leipzig wird der Rotstift vorerst nicht angesetzt, aber auch dort muss mehr investiert werden, fordert Pro Bahn. Deutschland diskutiert weiter über die Rente. Jetzt zeigt eine neue Studie für die Bertelsmann Stiftung, wenn die Rente mit 63 abgeschafft wird, könnte der Staat pro Rentnerjahrgang rund 9,5 Milliarden Euro sparen. Außerdem würden rund 125.000 meisterfahrene Fachkräfte länger im Job bleiben, heißt es. In Sachsen sind im vergangenen Jahr knapp 5.200 Menschen eingebürgert worden. Fast 800 mehr als 2024, teilte das Statistische Landesamt jetzt mit Isabel Sperlich.
2: Ja, die meisten Menschen, die bei uns ihren deutschen Pass bekommen haben, kamen ursprünglich aus Syrien. Dahinter folgten russische und ukrainische Staatsangehörige. Von allen bearbeiteten Verfahren wurden gut 150 abgelehnt. In deutlich mehr Fällen wurde der Einbürgerungsantrag wieder zurückgezogen. Insgesamt sind vergangenes Jahr mehr als 7.300 Anträge gestellt worden.
1: Mobile Trinkwasserbrunnen sorgen in Dresden jetzt mit feuchtem Nebel für Abkühlung. Die beiden Brunnen stehen auf der Seestraße und am Georges-Gomondy-Platz. Mit diesem Pilotprojekt testet die Stadt, was solche Brunnen an heißen Tagen vor allem in dicht besiedelten Vierteln bringen. Vor der Fußball-WM in Nordamerika hält sich die Euphorie noch in Grenzen. Das geht aus einer Umfrage der Uni Hohenheim hervor. Die zeigt aber auch, die Stimmung ist etwas besser als vor der WM in Katar. Nur 16% wollen gar kein Spiel sehen, deutlich weniger als vor 4 Jahren. Radio PSR, neue Nachrichten wieder in einer Stunde.
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3: Ja, da sind heute viele Wolken am Himmel. Im Osten von Sachsen auch noch Regenschauer. Lockert aber von Westen her noch ein bisschen auf. Die Sonne kommt noch mal raus. Das Ganze heute bei Höchsttemperaturen zwischen 17 und 21 Grad. Morgen wird es ein bisschen wärmer. Da geht's rauf auf bis zu 25 Grad.
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3: A4 Dresden Richtung Görlitz. Zwischen Ohorn und Burkau, Achtung, Liegenbleiber auf der rechten Spur. Und die neuesten Blitzer für Sachsen. Leipzig, Karl-Liebknecht-Straße stadtauswärts, danke Antonia. Zwischen Dresden und Bannewitz wird geblitzt. Dann im Pörner auf der Hohen Straße stadteinwärts, danke Peggy. Und Liebert-Wolkwitz, Rossstraße Richtung Holzhausen. Danke Heiko. Wenn ihr noch was habt, macht's genauso. Meldet euch kurz über unsere App oder klingelt mal durch. 0800 023 und 4x4. Gute Fahrt, kommt gut durch.
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3: Juhu, Mittwochmittag um 12 und das ist doch das nächste große Highlight, auf das wir uns mit euch zusammen richtig freuen. Nächste Woche Sonntag, 14. Juni, ja, der ist fest reserviert für den Radio-PSR-Hörertag im Familienfreizeitpark Belantis. Habt ihr Lust auf einen ganzen Tag voller Action, Spaß und Abenteuer? Dann jetzt anmelden auf radio-psr.de. In 10 Minuten setze ich wieder jemanden auf die Gästeliste. So, und jetzt haben wir Musik, die hören wir nicht nur, die fühlen wir. Für euch jetzt mal so ein kurzer Moment zum einfach nur durchatmen. Habt ihr euch verdient. Zoe Wees mit Control. 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

0: Mittwoch mit Radio PSR und gleich mit einem der besten Hits von heute. Freuen wir uns auf Clock Clock mit Edoya. So, die Sommerferien sind ja noch ein paar Wochen hin, aber wir haben nächste Woche schon das perfekte Highlight für die ganze Familie.
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0: Und der Tag ist fest für euch reserviert. Das ist unser Dankeschön von uns an euch. Ihr bekommt den ganzen Tag geschenkt. Ganz viel Spaß, ganz viel Abenteuer mit Kind und Kegel im Familienfreizeitpark Belantis. Ist eine schöne Tradition inzwischen. Und wir freuen uns, mit euch alles zu entdecken. Und es gibt ja auch so viele neue Sachen. Frischer Schwung mit Idefix Abenteuerland. Der erste neue Themenbereich aus dem Asterix-Universum. Bunter, verspielter Bereich, speziell für kleine Kinder auch. Heißt noch mehr Erlebnis, noch mehr Abenteuer. Noch mehr Spaß für alle. Und mitkommen möchte auch die Stefanie aus Chemnitz. Du bist dabei.
2: Dankeschön.
0: Wen möchtest du noch alles mitbringen?
2: Mein Mann und eine Freundin von mir.
0: Und worauf freut ihr euch besonders? Wo findet man dich?
2: Wasserbaden.
0: Ja, da hoffen wir, dass das Wetter auch mitspielt am 14. Juni.
2: Genau, das stimmt.
0: Och, das wird schön. Wir freuen uns auf euch.
2: Ich grüße meinen Mann und meine Freundinnen.
0: Die sind gegrüßt. Macht euch einen schönen Tag und bis nächste Woche Sonntag. Wenn ihr auch noch mitkommen wollt, dann ab auf die Gästeliste. Meldet euch an auf radio-psr.de.
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0: Gleich halb eins. Wir sind's, Radio PSR, machen euch den Arbeitstag hoffentlich noch ein bisschen schöner. Gleich mit euren aktuellen Lieblingssets. Leonie nach Wetter und Verkehr mit Don't Rory. Und für noch mehr Abwechslung gibt's den Radio PSR Überraschungshit am Ende der Stunde. Das ist nochmal so ein schönes Highlight. Und für mich ganz besonders, denn das ist der Song, den ich in meiner Grundschulzeit wirklich am häufigsten gehört habe. Tag und Nacht, rauf und runter.
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2: 17 bis 21 Grad, das sind heute unsere Höchsttemperaturen. In der Oberlausitz hält sich der Regen noch ein bisschen länger. Ansonsten gibt es auch immer mal die Chance, dass die Sonne rauskommt. Es lockert von Westen her heute noch ein bisschen auf. Ja, zum Abend hin dann aber wieder Schauer, vereinzelt auch Gewitter. Morgen dann bis zu 25 Grad, aber nach wie vor sehr wechselhaft. Immer wieder Schauer und Gewitter.
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2: A4 Dresden Richtung Görlitz. Zwischen Ohorn und Burkau. Achtung, Liegenbleiber auf der rechten Spur. Und die neuesten Blitzer für Sachsen. Leipzig, Karl-Liebknecht-Straße stadtauswärts, danke Antonia. Zwischen Dresden und Bannerwitz wird geblitzt. Dann im Pörner auf der Hohen Straße stadteinwärts, danke Peggy. Und Liebert-Wolkwitz, Rossstraße Richtung Holzhausen. Danke Heiko. Wenn ihr noch was habt, macht's genauso. Meldet euch kurz über unsere App oder klingelt mal durch. 0800 023 und 4x4. Gute Fahrt, kommt gut durch.
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0: Mittwoch, eurer Radio PSR, 10:30 und gleich mit dem neuen Hit von BTS, A Swim. Und das hat mich ja überrascht. Es gibt eine Petition und die fordert, Comedian Harpe Kerkeling soll der nächste Bundespräsident für Deutschland werden. Gibt es ja immer mal wieder solche Petitionen und das haben inzwischen auch wirklich viele unterschrieben. Wir können es auch ein bisschen nachvollziehen. Harpe Kerkeling mit seinen vielen Paraderollen, zum Beispiel als Horst Schlemmer. Also kann man sich schon vorstellen, ne? Kann er sich das selbst auch vorstellen? Rocky und Mandy waren dabei, bei der offiziellen, inoffiziellen Pressekonferenz.
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1: Und das sind diese ganz besonderen Songs, die auch manchmal Erinnerungen auslösen. Und das ist für mich der größte Flashback-Moment überhaupt in meiner Grundschulzeit. Ich war Hardcore-Kelly-Fan. Ich war bei den Konzerten, bin da auf den Schultern meiner Eltern rumgesprungen mit so einem Riesenplakat. Paddy, I love you. Wir haben die Poster überall im Zimmer gehabt und beim Abschlussfest. Ich und meine Freundin genau den Song gesungen. Vorne am Mikro, wir konnten zwar noch nicht richtig Englisch, aber total egal, ne? Sometimes haben wir da immer gesungen, aber aus voller Überzeugung. Und ich liebe einfach diesen Song nach wie vor. Für uns alle, kleiner Erinnerungsmoment, jetzt die Kelly Family mit an Angel.

0: Und das können wirklich nicht viele Songs, ne? Dass die uns komplett nochmal zurückholen in das Gefühl von damals. Also mein 7-jähriges Ich ist jetzt komplett happy. An Angel von der Kelly Family. Ja, das war unser Überraschungshit der Stunde. Und das nächste Mal überraschen wir euch dann 10 vor 2. So, und gleich ab um 1, einer der besten Hits von heute. Der Mann mit den so schönen langen Locken. Fast wie bei der Kelly Family. Hosier mit Too Sweet.
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1: Kurz vor eins. Ich bin André Glatzel. Guten Tag. Drei Männer aus der Türkei müssen sich in Dresden bald vor Gericht verantworten. Die Generalstaatsanwaltschaft hat jetzt Anklage erhoben. Sie wirft ihnen vor, für die verbotene kurdische Arbeiterpartei PKK gearbeitet oder sie unterstützt zu haben. Isabel Sperlich.
2: Zwei der Männer sollen jahrelang PKK-Aktivitäten in Sachsen und umliegenden Regionen koordiniert haben. Der dritte soll die Gruppe unterstützt und unter anderem Spendengelder verwahrt haben. Laut Anklage geht es auch um eine organisierte Bestrafungsaktion. Dabei soll ein Mann 2017 in Berlin durch einen Messerstich verletzt worden sein. Einer der Angeklagten sitzt bereits seit November in U-Haft.
1: Sachsens Kommunen müssen sparen. Das bekommt auch der ÖPNV zu spüren, vor allem im ländlichen Raum. Kritik kommt jetzt vom Fahrgastverband Pro Bahn Mitteldeutschland. Wer bei Bussen und Straßenbahnen kürzt, schwächt die Regionen und macht sie als Wohn- und Arbeitsort unattraktiv, heißt es. Mehr recyceln und reparieren statt einfach wegwerfen. Das soll in Deutschland noch stärker gemacht werden. Die Bundesregierung hat heute ein Programm dafür auf den Weg gebracht. Vor allem bei wichtigen Rohstoffen, die wir aktuell meist importieren, soll die Recyclingquote erhöht werden. Die Leipziger CDU will Michael Weikart nächstes Jahr als Oberbürgermeisterkandidat. Darauf hat sich der Kreisvorstand geeinigt. Ende des Monats stimmt eine Mitgliederversammlung ab. Weikart führt die CDU-Fraktion im Stadtrat und tritt bei der Wahl unter anderem gegen Sachsens Wirtschaftsminister Panther von der SPD an. Thomas Müller und Mats Hummels wollen gemeinsam ins Fußballbusiness einsteigen. Laut Bild planen die beiden Weltmeister, den portugiesischen Erstligisten Estrela Amadora zu kaufen, zusammen mit einer Investorengruppe. Mit an Bord ist demnach auch Ex-Bayern-Keeper Jan Sommer. Radio PSR, neue Nachrichten wieder in einer Stunde.
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3: Naja, das ist heute ziemlich wolkenverhangen, aber lockert von Westen her noch ein bisschen auf. Da kommt die Sonne heute auch nochmal zum Zug. Das Ganze bei 17 bis 21 Grad maximal. Morgen sehr wechselhaft, immer wieder dichte Wolken, Schauer, vereinzelt auch Gewitter. Morgen aber wieder ein bisschen wärmer, bei bis zu 25 Grad.
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3: Im Kreis Nordsachsen ist die Straße zwischen Wildenhain und Rotsch in Höhe der B183 nach einem Unfall in beiden Richtungen gesperrt. Und die neuesten Blitzer für Sachsen stehen in Chemnitz, Südring, Höhe Annaberger Straße stadtauswärts in der 50er-Zone, dann in Leipzig auf der Karl-Liebknecht-Straße stadtauswärts, in Pörner wird geblitzt, Hohe Straße stadteinwärts und Liebert-Wolkwitz, Rossstraße Richtung Holzhausen. Wenn noch was ist, ja, wir sammeln alles ein, Staus, Blitzer, gern zu uns. 0800 023 und 4x4. Gute Fahrt, kommt gut durch.
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3: Hallöchen, um eins am Mittwoch und das ist natürlich richtig doof für die Urlaubsplanung. Ab sofort gilt Einreiseverbot für Balkonien. Und Steffen Lukas persönlich kontrolliert diese neue und völlig abgefahrene Verordnung am Radio PSR Sinnlos-Telefon. Eure Kult-Comedy, kurz nach 13:30, freuen wir uns drauf. So, und es ist immer wieder schön und auch eine Leistung, was Musik alles kann. Kann euch jetzt zum Beispiel runterholen von der kleinen Palme, auf der ihr da vielleicht gerade sitzt, weil irgendwas auf Arbeit nicht nach Plan läuft. Naja, Hosia, der Regel.

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1: 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Und das ist Alex Warren mit neuer Musik. Hier ist Fever Dream. Schönen Mittwoch zusammen.

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0: Lasst es euch einfach nur maximal gut gehen und kommt mal gut durch den Tag, durch diesen Mittwoch mit Radio PSR. Wir sind bei euch an eurer Seite gleich 13:30 und wir bespaßen euch noch ein bisschen in der nächsten halben Stunde mit unserer Kult-Comedy mit dem Radio PSR Sinnlos Telefon. Heute super fies. Es gibt nämlich ein Einreiseverbot für Balkonien. Hören wir hier 13:50 und wir haben gleich Musik zum richtig Aufdrehen. Musik mit Wumms, Bibi Rexha und Faceless. Pusht euch richtig gute Nummer, New Religion. Und für noch mehr Abwechslung gibt's dann zum Ende der Stunde den Radio PSR Überraschungshit, der besondere Song, den wir lange nicht gehört haben. Und diesmal, und das passiert ja nicht so oft, mit echtem Italo-Feeling. Kurz vor 2. 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
0: Ja, da sind heute viele Wolken am Himmel. Im Osten von Sachsen auch noch Regenschauer. Lockert aber von Westen her noch ein bisschen auf. Die Sonne kommt noch mal raus. Das Ganze heute bei Höchsttemperaturen zwischen 17 und 21 Grad. Morgen wird es ein bisschen wärmer. Da geht's rauf auf bis zu 25 Grad.
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0: Im Kreis Nordsachsen ist die Straße zwischen Wildenhain und Rotsch in Höhe der B183 nach einem Unfall in beiden Richtungen gesperrt. Und die neuesten Blitzer für Sachsen stehen in Chemnitz, Südring, Höhe Annaberger Straße stadtauswärts in der 50er-Zone, dann in Leipzig auf der Karl-Liebknecht-Straße stadtauswärts, in Pörna wird geblitzt, Hohe Straße stadteinwärts und Liebert-Wolkwitz, Rossstraße Richtung Holzhausen. Wenn noch was ist, ja, wir sammeln alles ein, Staus, Blitzer, gern zu uns. 0800 023 und 4x4. Gute Fahrt, kommt gut durch.

0: Juhu, das ist euer Mittwoch und schön, dass wir bei euch sein dürfen. Radio PSR, 2:50. Wir haben gleich schöne Musik, fluffig, leichten, sonnigen Country-Pop, Shabuzi mit a Boss-Song. So, und vorher ist unsere Kult-Comedy dran und da wird's aber heute richtig fies. Urlaub auf Balkonien plötzlich verboten?
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2: Sind Sie Gisela Pila?
3: Ja.
2: Hier ist das Finanzamt Leipzig 1, Gesundheitsbehörde, der Zoll, Marschner mein Name, guten Tag. Ich entnehme dem Wochenkurier...
3: Für meine Güte.
2: Entnehme ich, da ist auch ein Foto von Ihnen drin.
3: Um Gottes Willen.
2: Da hat man Sie abgelichtet und auch zu Ihrem Urlaub befragt.
3: Ja.
2: Und Sie haben ausgesagt, dass Sie Ihren Urlaub auf Balkonien verbringen. Waren Sie da schon oder fahren Sie da erst hin?
3: Was, Balkonien?
2: Ja.
3: Na, Sie wissen das wohl gar nicht, was das für ein Ausdruck ist. Wenn man auf dem Balkon sitzt und nicht wegfährt, dann sagt man doch, ich mache auf Balkonien Urlaub.
2: Balkonien ist ein Stadtstaat in Togo, im südchinesischen...
3: Kenn ich überhaupt nicht.
2: Das ist im südchinesischen Mittelmeerraum.
3: Ach, um Gottes Willen.
2: Ja. Und Balkonien hat ein Einreiseverbot. Und Da sind wir als Zollbehörde von Guatemala natürlich gar nicht begeistert.
3: Ja, das können Sie sofort stecken lassen.
2: Wieso?
3: Na, weil ich auf meinem Balkon Urlaub mache.
2: Da haben Sie jetzt keine Reiseunterlagen von Balkonien oder was?
3: Ich hab mich doch nirgendwo.
2: Haben Sie die vernichtet oder was?
3: Ich habe mich doch überhaupt nicht angemeldet.
2: Das ist natürlich ein Versäumnis, Frau Pila.
3: Was? Ja, wenn ich... Ich
2: sage Ihnen auch warum, da wird sehr, sehr, sehr viel Kulturgut geschmuggelt aus Balkonien.
3: Nein,
2: da gibt es diese wertvollen Statuten, die wachsen da, die gibt's da, die sind aus Gips und die werden gern geschmuggelt von Urlaubern und Sie sind jetzt in Verdacht, dass Sie da mehrere Koffer davon mit...
3: Ja, also das ist doch jetzt ein Witz, ja?
2: Das ist kein Witz. Dann haben Sie überhaupt impfen lassen, bevor Sie auf Balkonien waren?
3: Ich fahre doch gar nicht dorthin. Ich kenne Balkonien überhaupt nicht. Ich weiß gar nicht, wo das liegt.
2: Frau Pila, hier ist Radio PSR, das sinnlos Telefon.
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1: Der kommt bei uns immer am Ende der Stunde, dieser ganz besondere Song, der sonst nicht bei uns in der Playlist ist. Und vielleicht passt er jetzt ganz gut zu euch ins Büro, bringt euch ein bisschen Urlaubsfeeling rein, einfach nur durch diese Sprache. Italo-Feeling, Zucchero und Poyang. Yes, senza una donna. Unser Überraschungshit der Stunde.

0: Ach, einmal kurz Italien und wieder zurück zu Caro und Paul Young mit Senza una Donna. Das war unser Radio PSR Überraschungshit und der nächste kommt dann auch schon in der nächsten Stunde um 10 vor 3. So, und wir bewegen uns hier langsam Richtung Schichtwechsel. Die einen freuen sich auf den Feierabend, die anderen haben noch ein bisschen was vor sich, aber wir haben immer Musik, die sich immer gut anfühlt, gleich mit Leonie und By Your Side in My Mind.
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2: Kurz vor zwei, ich bin Silas Quiring, guten Tag. Die Höhenretter der Leipziger Feuerwehr wollen einen spektakulären Weltrekord aufstellen. Zum Landesjugendfeuerwehrtag am Samstag wollen sie zwei Menschen vom Leipziger City-Hochhaus auf den Augustusplatz abseilen. Zweimal wird das Spektakel zum Leipziger Stadtfest zu sehen sein, so Enrico Tolle von der Leipziger Feuerwehr.
3: Ganz oben wird ein 200 Meter langes Seil befestigt und an diesem 200 Meter langen Seil werden sich dann zwei Höhenretter abseilen und das wird dort auch überall mit Drohnen auf Videoleinwände übertragen, sodass die Zuschauer das dort auch sehr, sehr gut sehen dürfen.
2: Drei Männer aus der Türkei müssen sich in Dresden bald vor Gericht verantworten. Die Generalstaatsanwaltschaft hat jetzt Anklage erhoben. Sie wirft ihnen vor, für die verbotene kurdische Arbeiterpartei PKK gearbeitet oder sie unterstützt zu haben. Einer der Angeklagten sitzt bereits seit November in U-Haft. Im Landkreis Nordsachsen haben Einsatzkräfte eine Sprengmine gesprengt. Die hatte einen Sondengänger gestern Abend zwischen Tschölkau und Rackwitz gefunden. Der Kampfmittelbeseitigungsdienst zündete den Sprengkörper noch vor Ort. Die Polizei warnt, wer alte Munition findet, sollte sie auf keinen Fall anfassen oder bewegen. In Sachsen sind im vergangenen Jahr knapp 5.200 Menschen eingebürgert worden. Fast 800 mehr als 2024, teilte das Statistische Landesamt jetzt mit. Die meisten Menschen, die bei uns ihren deutschen Pass bekommen haben, kamen ursprünglich aus Syrien. Dahinter folgten Russland und die Ukraine. Vor der Fußball-WM in Nordamerika hält sich die Euphorie noch in Grenzen. Das geht aus einer Umfrage der Uni Hohenheim hervor. Die zeigt aber auch, die Stimmung ist etwas besser als vor der WM in Katar. Nur 16% wollen gar kein Spiel sehen, deutlich weniger als vor 4 Jahren. Radio PSR, neue Nachrichten wieder in einer Stunde.
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4: 17 bis 21 Grad, das sind heute unsere Höchsttemperaturen. In der Oberlausitz hält sich der Regen noch ein bisschen länger. Ansonsten gibt es auch immer mal die Chance, dass die Sonne rauskommt. Es lockert von Westen her heute noch ein bisschen auf. Ja, zum Abend hin dann aber wieder Schauer, vereinzelt auch Gewitter. Morgen dann bis zu 25 Grad, aber nach wie vor sehr wechselhaft. Immer wieder Schauer und Gewitter.
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4: Im Kreis Nordsachsen ist die Straße zwischen Wildenhain und Rotsch in Höhe der B183 nach einem Unfall in beiden Richtungen gesperrt. Und die neuesten Blitzer für Sachsen stehen in Chemnitz, Südring, Höhe Annaberger Straße stadtauswärts in der 50er-Zone, dann in Leipzig auf der Karl-Liebknecht-Straße stadtauswärts, in Pörner wird geblitzt, Hohe Straße stadteinwärts und Liebert-Wolkwitz, Rossstraße Richtung Holzhausen. Wenn noch was ist, ja, wir sammeln alles ein, Staus, Blitzer, gern zu uns. 0800 023 und 4x4. Gute Fahrt, kommt gut durch.
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4: Und rein in den Mittwochnachmittag um 2 haben wir's. So, der Run auf diese tollen WM-Trikots ist groß. Aber die sind so schweineteuer, ne? Ihr wollt euch bereit machen, ihr wollt euch einkleiden für die WM mit coolen Fanshirts. Dann sage ich euch, wie ihr sehr günstig und zum Teil sogar kostenlos an richtig coole WM-Trikots kommt. Hört ihr gleich in 10 Minuten. So, und jetzt erstmal Hängematten-Feeling zwischen zwei Palmen und so einem super chilligen Sound. Hier ist Camila Cabello mit Heaven.

Macht euch einen schönen Nachmittag mit Radio PSR 10 nach 2. Und so ein Fußballtrikot, das ist schon was, ne? Zur WM fühlst du dich da schon mal noch ein bisschen mehr verbunden. Beim Public Viewing, beim Grillen mit Freunden oder auch vom Fernseher. Mit Fan-Trikot ist einfach noch mal ein bisschen cooler, WM zu gucken. Das Problem ist nur, das Original-Trikot, das kostet ja wirklich unglaublich Kohle. Da überlegst du zweimal, ob du dich damit einkleiden willst. Deswegen waren ja zur EM 2024 plötzlich überall diese Check24-Fan-Trikots unterwegs. Ja, und jetzt geht's Richtung WM 2026 weiter mit der Aktion. Heute geht's schon los. Über 2 Millionen Trikots sollen verteilt werden. Mitmachen könnt ihr da über die Check24-App beim WM-Tippspiel. Und andere ziehen auch noch nach, ne? Noch mehr Möglichkeiten, kostenlos oder günstig an ein Trikot zu kommen. Zum Beispiel bei Aktionen von Teddy oder Maggi. Da könnt ihr euch auch mit ein bisschen Glück so ein cooles Fanshirt sichern. Also egal, ob gekauft, gewonnen oder ergattert, wir sind bereit und die Fußballparty kann kommen. Jetzt kommt erstmal Taylor Swift mit einem eurer absoluten Lieblingshits. Hier ist The Fate of Ophelia.

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1: Gleich 2:30. Schönen Nachmittag zusammen. Ihr hört Radio PSR. Ja, die ersten Kids kommen aus der Schule zurück. Die Frage ist nur, mit oder ohne Handy? Ab wann ist ein Handy okay? Das war heute Morgen unser Thema in der Radio PSR Morning Show mit Rocky und Mandy. Denn Mandys Sohn Philipp wird 10 und wünscht sich zum Geburtstag natürlich ein Handy. Ja, wir haben euch gefragt, was ist der richtige Zeitpunkt? Ist 10 in Ordnung oder sagt er, Mensch, das Smartphone kann noch ein bisschen warten? Hören wir gleich in einer Viertelstunde eure Meinung dazu. Außerdem natürlich die besten Hits von heute, gleich mit Miles Smith und Stargazing. Und für noch mehr Abwechslung gibt es zum Ende der Stunde wieder den Radio PSR Überraschungshit. Das ist ein besonderer Song, den wir lange, lange nicht gehört haben. Und das ist diesmal, wow, das ist ein richtiges Stück Pop-Rock-Geschichte. Eine Stimme, die so einen Wiedererkennungswert hat. Und eine Gitarre, die euch richtig nach vorne pusht.
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1: Naja, das ist heute ziemlich wolkenverhangen, aber lockert von Westen her noch ein bisschen auf. Da kommt die Sonne heute auch nochmal zum Zug. Das Ganze bei 17 bis 21 Grad maximal. Morgen sehr wechselhaft, immer wieder dichte Wolken, Schauer, vereinzelt auch Gewitter. Morgen aber wieder ein bisschen wärmer, bei bis zu 25 Grad.
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1: Und Achtung, auf der B173 zwischen Falkenau und Oederan sind in beiden Richtungen Hunde unterwegs. Im Kreis Sächsische Schweiz-Osterzgebirge ist die Straße zwischen Grumbach und dem Abzweig nach Förder-Gersdorf nach einem Unfall gesperrt. Und im Kreis Nordsachsen gesperrt die Straße zwischen Wildenhain und Rotsch in Höhe der B183. Da kommt dann nach einem Unfall in beiden Richtungen nicht lang. Die neuesten Blitzer für Sachsen, Pirna, Hohe Straße statt einwärts. Blitzer in Chemnitz, Südring, Höhe Annaberger Straße statt auswärts. Dann Leipzig, Karli statt auswärts. In Tiefenbrunnen wird am Ortseingang geblitzt. Dann in Freital, Elbtal, Blick, 30er-Zone. Und in Radebeul auf der Pestalozzi-Straße in der 30er-Zone. Wenn noch was ist, sagt ihr Bescheid, freuen wir uns. 0800 023 und 4x4. Gute Fahrt.

0: Wir sind's, euer Energiebooster bei der Arbeit, Radio PSR. Einen schönen Mittwoch zusammen. Ja, und heute Morgen ging's bei Rocky und Mandy um das Thema Handy. Mandys Sohn Philipp wünscht sich nämlich zum 10. Geburtstag ein eigenes Handy und sie ist noch ein bisschen am Überlegen, noch ein bisschen unsicher und hat euch gefragt. Und ihr wart euch bei dem Thema relativ einig.
1: Unser Sohn hat auch mit 10 Jahren sein Handy bekommen, damit, wenn er dieses Jahr den Schulwechsel hat, der Reiz des tollen neuen technischen Spielzeugs einfach schon abgeflaut ist.
2: Ab spätestens der 5. Klasse kommst du nicht mehr drum rum, weil alle anderen haben auch ein Handy und irgendwann ist dein Kind dann Zielscheibe.
3: Mein Sohn ist auch 10, hat auch ein Handy.
4: Sie hat es jetzt auch schon mit 9 bekommen, einfach aus dem Grund, weil sie jetzt auch mit 10 in eine neue Schule fährt. Dann kann sie sich immer bei uns melden. Deswegen fanden wir das sehr wichtig.
0: Also der überwiegende Teil von euch hat gesagt, ja, Handy ist okay mit 10. Machen wir auch so. Der Jörg hat noch gesagt, Mensch, die Smartwatch, die Uhr zum Anrufen, zum Orten, zum Schreiben wäre ja auch noch eine Alternative. Hatten wir auch gemacht, aber wir haben uns jetzt doch fürs Handy entschieden. Der Druck war ein bisschen zu groß. Ja, jetzt so zum Ende der 4. Klasse mit Blick auf die weiterführende Schule hat er jetzt ein Handy bekommen, natürlich mit Family Link. Also macht das Ding um Gottes Willen sicher. Da kann nicht einfach irgendwas runtergeladen werden. Du hast feste Handyzeiten, Bildschirmzeiten, kannst das Ding auch jederzeit sperren. Ja, oder manchmal wird es bei uns auch eingezogen. Ja? Höchststrafe, Handy wird auf den Schrank gelegt. So, wie macht ihr das? Handy mit 10 okay oder sagt er, nee, kann noch warten? 0341 39 37 6000. Schönen Nachmittag euch.

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1: Dieser ganz besondere Song am Ende der Stunde kommt jetzt von einem der größten Künstler aller Zeiten. Eine Stimme, die jeder erkennt, einer, der Musikgeschichte geschrieben hat. Und das aber jetzt nochmal mit einer ganz anderen Seite von ihm. Michael Jackson. Bisschen düsterer, härter, rockiger. Diese Gitarre, diese Spannung. Das ist eine ganz besondere Energie in dem Song. Und ihr macht jetzt mal schön laut. Michael Jackson mit Dirty Diana.

Da haben wir jetzt aber richtig abgerockt, oder? Bei euch im Lager auf der Baustelle. Dirty Diana von Michael Jackson. Das war unser Radio PSR-Überraschungshit. Der nächste kommt dann auch schon.

0: wie gewohnt eine Stunde später um 10 vor 4. So, Timon steht auch in den Startlöchern, übernimmt jetzt gleich mit der Feierabendshow und mit euren Lieblingssets. Da freuen wir uns auf den Happy Sound von Kamrat, Hug Yourself. Ich bin Caro, schönen Nachmittag euch, bis morgen.
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1: Kurz vor drei, ich bin Silas Quiring. Guten Tag. Die Höhenretter der Leipziger Feuerwehr sorgen am Stadtfestwochenende für Nervenkitzel. Zum Landesjugendfeuerwehrtag am Samstag wollen sie eine Höhenrettung simulieren. Dazu spannen sie ein 200 Meter langes Seil vom City-Hochhaus bis auf den Augustusplatz. Die spektakuläre Übung ist zugleich ein Weltrekordversuch. Enrico Tolle von der Leipziger Feuerwehr beschreibt sie so.
2: Dass ein Bauarbeiter in luftiger Höhe nicht mehr nach unten kommt und dass er nicht die Aufzüge nutzen kann. Und um 12 Uhr wollen wir präsentieren, dass der eine Höhenretter den Patienten im Schoß begleitet nach unten nimmt. Und um 16.30 Uhr wollen wir simulieren, dass der Bauarbeiter bewusstlos ist und er kommt dann in eine spezielle Schleiftrage hinein.
1: Mehr recyceln und reparieren statt einfach wegwerfen. Das soll in Deutschland noch stärker gemacht werden. Die Bundesregierung hat heute ein Programm dafür auf den Weg gebracht. Vor allem bei wichtigen Rohstoffen, die wir aktuell meist importieren, soll die Recyclingquote erhöht werden. Ein sogenannter Love-Scammer hat eine 72-Jährige aus Dresden-Mockritz um 115.000 Euro gebracht. Die Frau hatte den Unbekannten vor einem halben Jahr über ein Datingportal kennengelernt. Seitdem gaukelte er ihr Geldprobleme vor. Erst jetzt bemerkte die 72-Jährige den Betrug. Die Kripo ermittelt. Für Jetlag hat das DFB-Team keine Zeit. Nach ihrer Ankunft in Chicago gibt's für die deutsche Fußballnationalmannschaft heute das erste Training. Auf dem Gelände von Chicago Fire bereitet sich das Team auf Samstag vor. Dann gibt's den letzten Test vorm Start der Fußball-WM. Gegner ist Co-Gastgeber USA. Radio PSR. Neue Nachrichten wieder in einer halben Stunde.
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3: Ja, warm, aber doch viele Wolken bei uns. Vereinzelt kann es auch mal einen Schauer geben. Temperaturen so um die 20 Grad. In der Nacht später klart es dann auf. Morgen bekommen wir warme 25 Grad in der Spitze. Da kann es aber auch immer mal gewittern oder Regen ist auch dabei. So auch am Freitag mit Sonne, Wolken, Regen, alles dabei.
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3: Und Achtung bitte auf der A17 Richtung Prag zwischen Dresden-Gorbitz und dem Tunnel Altfranken. Hier liegt ein Rad auf der Straße. Weitere wichtige Meldungen, B173 Richtung Dresden zwischen Falkenau und Öderan. In beiden Richtungen sind da Hunde auf der Fahrbahn. Und im Kreis Nordsachsen, hier ist die Straße zwischen Wildenhain und Reutsch, Höhe der B183 nach einem Unfall in beide Richtungen gesperrt. Wieder aus dem Lützer für Sachsen, Chemnitz, Bayerstraße, Höhe des Altenheims, stadteinwärts in der 30er-Zone. Und Pirna-Hohe Straße, stadteinwärts, hat die Peggy gemeldet. Vielen Dank. Wenn ihr noch was gesehen habt, dann klingelt gerne durch, kostenlos an die 0800 023. 4x4.
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3: Um drei haben wir es da, Hallöchen, an diesem Mittwoch. Ich bin ehrlich, langsam kribbelt es ein bisschen bei mir, bei uns im ganzen Team ehrlich gesagt. Ich meine, in zwei Tagen startet der Radio PSR Partymarathon. Es geht wieder quer durch Sachsen. Es wird wild gefeiert. 42 Partys in 48 Stunden. Und es geht natürlich nur mit euch. Wie ihr mit eurem Tanzverein, der Gartenparty oder welcher Feier auch immer noch mit dabei sein könnt. Ihr hört es hier in 10 Minuten. Ich bin Timon, wir starten erstmal superlässig rein mit Kamerad. Das ist Hug Yourself, einer der besten Hits von heute.

0: Boyband-Sound hier am Mittwochnachmittag von NSYNC für die Abwechslung mit drin bei Radio PSR. Ja, die aktuelle Mucke spielen wir aber besonders gerne. Dafür gleich Michael Schulte mit Lovesick. Vorher sprechen wir aber erstmal noch über das größte Partywochenende des Jahres.
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0: Ja, am Wochenende lassen wir sie los. Rocky und Mandy feiern 42 Partys in 48 Stunden. Einmal quer durch ganz Sachsen wird sich getrunken, gelacht, gefeiert. Wird eine absolute Challenge. Wir brauchen eure Partys dafür. Ihr seid ja der wichtigste Teil von diesem Marathon. Und die Cindy lockt die beiden zu sich. Was geht denn bei euch?
2: Ich würde mich riesig freuen, wenn ihr zu uns nach Schirgiswalde kommt. Unsere Tochter hat ihren 8. Geburtstag. Und wir wollen am Sonntag, den 7. Juni, die Gartenparty mit Familien und ihren Freunden feiern, mit Pool. Und wir würden uns riesig freuen, wenn ihr mit dabei seid. Ich danke euch schon mal. Tschüss, einen schönen Tag.
0: Das klingt auf jeden Fall super. Danke für die Einladung schon mal. Wir suchen tatsächlich auch noch speziell nach Partys am Sonntagvormittag. Gerne im Dresdner Raum, also vom Vereinsfest bis zum 80. der Oma. Meldet euch gerne mal rein mit eurer Party. Geht ganz einfach auf radiopsr.de. Wir haben auf jeden Fall schon richtig Bock und freuen uns auf euch alle.
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0: Kurz vor 4 haben wir es da. Hier ist Radio PSR. Viele Grüße zu euch in die Pausenräume oder in die Wartezimmer. Da wird jetzt mal durchgeatmet. Ja, und in dieser Stunde bekommt er auch noch unseren Überraschungshit. Läuft um kurz vor 4. Dann ein Song, der nie die Charts gestürmt hat und trotzdem fast anderthalb Jahre darin blieb. Ein Lied, das für viele bis heute also nach Sommer, Freiheit und Aufbruch klingt. 2011, da lief es überall im Radio, im Fernsehen und in den Köpfen einer ganzen Generation. Welcher Song es ist, ihr hört es hier in einer guten halben Stunde.
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2: 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Das steht jetzt schon fest.
3: Wofür stehen Sie als zukünftiger Bundespräsident der Bundesrepublik Deutschland?
2: Gleichberechtigung. Aber auch Gerechtigkeit insgesamt. Also es gibt gar nichts zu meckern. Also sparen Sie sich diese kritische Nachfrage.
3: Und abschließend noch eine persönliche Frage. Gibt es dunkle Flecken in Ihrer Vergangenheit? Frauen zum Beispiel?
2: Ja. Wobei ich die Frauen jetzt nicht als dunkle Flecken bezeichnen möchte. Das finde ich dann doch eher eine uncharmante Formulierung. Also?
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16: Mit Hanna Messerschmidt. Ein neues Flusswasserwerk soll künftig die Halbleiterindustrie in Dresdner Norden versorgen. An dem Großprojekt wird nun gebaut. Die Anlage soll sicher Wasser für die Industrie liefern und gleichzeitig das Grundwasser schonen. 2030 soll es fertig sein. Gesamtkosten mehr als 300 Millionen Euro. In Sachsen sind im vergangenen Jahr knapp 5.200 Menschen eingebürgert worden. Fast 800 mehr als 2024, teilte das Statistische Landesamt jetzt mit. Isabel Sperlich berichtet.
15: Ja, die meisten Menschen, die bei uns ihren deutschen Pass bekommen haben, kamen ursprünglich aus Syrien. Dahinter folgten russische und ukrainische Staatsangehörige. Von allen bearbeiteten Verfahren wurden gut 150 abgelehnt. In deutlich mehr Fällen wurde der Einbürgerungsantrag wieder zurückgezogen. Insgesamt sind vergangenes Jahr mehr als 7.300 Anträge gestellt worden.
16: Premiere gelungen. Der ADAC zieht positive Bilanz nach der ersten Youngtimer-Tour in Sachsen. Auf der Strecke durchs Zwickauer Land, das Erzgebirge und Mittelsachsen waren am Samstag um die 90 Youngtimer unterwegs, also klassische Fahrzeuge aus den 90ern und frühen 2000ern. Start und Ziel waren am Sachsenring. 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Neue Nachrichten wieder in einer halben Stunde.
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0: Angenehm warm, bei um die 20 Grad haben wir es. Da, wo die Sonne durchkommt, genießen. Später kann es dann auch noch vereinzelt dröppeln, vor allem im Vogtland. Morgen wird es sommerlich bei bis zu 25 Grad. Auch da vereinzelt Regen möglich. Und am Freitag, ja, wohl eine dickere Regenfront, zieht dann aber wohl im Laufe des Tages ab.
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0: Achtung auf der A17 Richtung Prag zwischen Dresden-Gorbitz und dem Tunnel Altfranken. Hier liegt ein Rad auf der Straße. Weitere wichtige Meldung von der B173 Richtung Dresden zwischen Falkenau und Oederan. Hier sind in beiden Richtungen Hunde auf der Fahrbahn. Und dann noch im Kreis Nordsachsen. Hier ist die Straße zwischen Wildenhain und Reutsch. Höhe der B183 nach einem Unfall in beide Richtungen gesperrt. Die neuesten Blitzer für Sachsen. Chemnitz auf der Bayerstraße, Höhe des Altenheims, statt einwärts in der 30er-Zone. Wenn ihr noch was gesehen habt, meldet es gerne einfach über unsere App.
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0: Ja, und es gibt ein Küchengerät, das verspricht, für eine gesunde Ernährung zu sorgen. Doch am Ende ist es nur heiße Luft. Um welches Küchengerät es geht, das erklärt euch unser Comedy-Kollege Jan Zerbst hier in 10 Minuten.

0: Halb vier ist durch. Ihr hört Radio PSR am Mittwochnachmittag. Ja, und es ist die Küchenmodeerscheinung schlechthin. Aktuell besorgt sich dauernd irgendwer einen Airfryer und erzählt dann ganz begeistert vom Frittieren hier.
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2: Schon der Begriff klingt ja wie so ein Mega-Fahrgeschäft auf der Kirmes.
3: Geil, lass mal alle in den Airfryer!
2: Natürlich geht's um nichts anderes als um eine Heißluftfritteuse. Wobei man Fritteuse gar nicht mehr sagen darf, sondern Friteurin. Denn es ist einfach in. In dem Ding wird in unzähligen Haushalten inzwischen fast alles eher gefried, was nicht bei Dry auf den Bäumen ist. Nicht nur Pommes, sondern auch Brokkoli, Kichererbsen, Aufbackbrötchen, wahrscheinlich auch nasse Badeklamotten, benutzte Tennissocken. Und immer wenn das Essen serviert wird, wird dazu gesagt,
4: ist ganz ohne Öl, kein Fett.
2: Und seitdem denken jetzt auch alle, dass sie sich gesund ernähren mit Nuggets und Tiefkühlpizza.
4: Ohne Öl.
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0: Ja, einmal gemacht, so Süßkartoffeln im Airfryer, es war schon lecker doch, aber irgendwie auch noch so ein bisschen nettes Spielzeug, was man dann schnell nicht mehr nutzt, oder? So, Grüße zu euch ins Auto, mal an alle Paketboten, die die Nachmittagsrunde jetzt vor sich haben noch, ne? Dazu bekommt er jetzt Ray mit Where's My Husband. Schön Power ins Auto, einer der besten Hits von heute.

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2: Ja, manche Songs sind einfach sofort wieder da. Ne? Die ersten Töne laufen und zack, da bist du ein paar Jahre jünger. Der Titel jetzt ist auf jeden Fall so einer. Lief 2011 damals gefühlt überall und wurde für viele zum Soundtrack eines ganzen Sommers. Dazu so dieser Mix aus fetten Synthes, treibendem Beat und einer Hook, die man auch nach Jahren immer noch mitsingen kann. Und das Verrückte, obwohl der Song nie auf Platz 1 war, hat er sich deutlich länger gehalten als viele, viele andere großen Charthits. Hier ist Frida Gold mit Wovon sollen wir träumen? Unser Überraschungshit in dieser Stunde hier bei Radio PSR.
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0: Einmal zurück ins Jahr 2011 mit Frieda Gold, Wovon sollen wir träumen? Unser Überraschungshit. Den nächsten gibt's dann wieder hier um kurz vor voll. Und für alle, die gerade die Werkstatt durchkehren und aufräumen, da helfen wir gleich mal nach. Mit chilligem Sound von Leonie, Don't Worry, bekommt ihr hier in ein paar Minuten.
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1: Kurz vor vier, ich bin Silas Quiring. Guten Tag. Die Höhenretter der Leipziger Feuerwehr wollen einen spektakulären Weltrekord aufstellen. Zum Landesjugendfeuerwehrtag am Samstag wollen sie zwei Menschen vom Leipziger City-Hochhaus auf den Augustusplatz abseilen. Zweimal wird das Spektakel zum Leipziger Stadtfest zu sehen sein, so Enrico Tolle von der Leipziger Feuerwehr.
2: Ganz oben wird ein 200 Meter langes Seil befestigt und an diesem 200 Meter langen Seil werden sich dann zwei Höhenretter abseilen und das wird dort auch überall mit Drohnen auf Videoleinwände übertragen, sodass die Zuschauer das dort auch sehr, sehr gut sehen dürfen.
1: Drei Männer aus der Türkei müssen sich in Dresden bald vor Gericht verantworten. Die Generalstaatsanwaltschaft hat jetzt Anklage erhoben. Sie wirft ihnen vor, für die verbotene kurdische Arbeiterpartei PKK gearbeitet oder sie unterstützt zu haben. Einer der Angeklagten sitzt bereits seit November in U-Haft. Zitterpartie heute bei den Vereinten Nationen. Deutschland geht in die Kampfabstimmung um einen Platz im mächtigen UN-Sicherheitsrat. Und die dürfte auch zeigen, wie es ums deutsche Ansehen in der Welt bestellt ist. Dass Deutschland etwa Palästina nicht als Staat anerkennt, gefällt nicht jedem. Jeder dritte Erwachsene in Deutschland kann nicht gut durchschlafen. Die Zahl der Menschen mit Schlafproblemen ist laut Robert-Koch-Institut in den vergangenen Jahren deutlich gestiegen. Auf Dauer kann das zu Herz-Kreislauf-Erkrankungen und psychischen Störungen führen. Radio PSR. Neue Nachrichten wieder in einer halben Stunde.
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3: Bis zum Abend bleibt es im Elbtal und in der Oberlausitz überwiegend stark bewölkt. Sonst lockert es auch immer mal auf. Die Sonne zeigt sich. Stellenweise können sich kurze Schauer oder Gewitter bilden. Temperaturen so um die 20 Grad. Morgen richtig warm, dann bei bis zu 25 Grad in der Spitze. Aber auch da bleibt es wechselhaft und mehr Regen dann wohl am Freitag.
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3: Und da ist soweit nichts los auf den Straßen. Freie Fahrt, wunderbar. Blitzer haben wir noch ein paar. Groß-Wörsdorf, Pulsnitzer Straße Richtung Pulsnitz, Radebeul, Pestalozzi Straße in beiden Richtungen und Freital, Elbtalblick ebenso in beiden Richtungen wird da geblitzt. Wenn ihr noch was gesehen habt, ergänzt gerne die Liste 0800 023 4x4. Das ist die Nummer.
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3: Stellt euch mal vor, ihr könnt für einen Nachmittag ins Jahr 1912 zurückreisen, durch originalgetreue Nachbauten laufen, echte Passagiergeschichten entdecken, ja, und einfach verstehen, warum die Titanic bis heute die Menschen fasziniert. Genau das erwartet euch ab morgen in Dresden bei Titanic, eine immersive Reise. Wenn ihr das mal erleben wollt, dabei sein wollt, dann einfach jetzt anrufen. Ich habe nämlich Tickets hier für die Ausstellung. Nummer ist die 0341 3937 6000. Müsste aber schnell sein. Ich bin Timon und hier geht's erstmal rein mit Two Colors, das ist Love Fool.

0: Es geht weiter durch euren Mittwoch, die Feierabendshow hier bei Radio PSR. Ich bin Timon und habe richtig tolle Tickets hier vor mir liegen. So, Titanic, eine immersive Reise im Erlwein Forum Ostra Areal in Dresden. Und da würde auch gerne die Christine aus Lichtenberg hin. Hi.
1: Ja, hallo.
0: Christine, du musst mir aber erstmal beantworten, wie oft hast du den Film Titanic schon gesehen?
1: Also 2-3 Mal bestimmt.
0: Dann bist du auf jeden Fall qualifiziert. Du bekommst die Tickets von uns. Bitteschön.
1: Ja, super. Vielen Dank. Cool.
0: Sehr, sehr gerne. Und jetzt brauchen wir aber auch noch ein bisschen die richtige Stimmung. Ne? Die Ausstellung hat ja so viel zu bieten. Freu dich auf eine Zeitreise an Bord des berühmtesten Schiffs der Welt. Mit deiner persönlichen Bordkarte wirst du da selbst zum Teil der Geschichte. Läufst durch originalgetreue Nachbauten und Bereiche der Titanic. Erfährst, wie das Leben an Bord damals wirklich war. Und dazu erwarten dich beeindruckende 360-Grad-Projektionen, aufwendige Lichtinszenierung. Es ist doch was, oder?
1: Das klingt sehr vielversprechend, ja. Vielen, vielen Dank, cool.
0: Kriegst du ein bisschen Gänsehaut, wenn du die Musik hörst?
1: Ja, schon.
0: Ich auch. Also, Christine, ich wünsche dir auf jeden Fall ganz viel Spaß bei der Titanic-Ausstellung in Dresden. Ab morgen wird's eröffnet.
1: Super, ganz lieben Dank euch.

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0: Kurz vor 5 haben wir es da. Hier ist Radio PSR. Achtung, ab sofort gilt ein Einreiseverbot für Balkonien. Ja, Steffen Lukas höchstpersönlich kontrolliert nämlich die neue Verordnung. Und zwar gleich mit einem sinnlosen Telefon. Eure Lieblingscomedy läuft hier in gut 10 Minuten. Dazu was zum Durchpusten, falls es heute mal wieder stressiger auf Arbeit ist. Einfach zurücklehnen und dem warmen Stimmchen von Hosier lauschen mit Too Sweet läuft hier nach dem Service.
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17: Mit Hanna Messerschmidt. Um die wachsende Chipindustrie im Dresdner Norden zu versorgen, entsteht ein neues Flusswasserwerk an der Elbe. Heute ist Spatenübergabe ans Bauunternehmen. Isabel Sperlich mit den Details.
18: Mehr als 300 Millionen Euro soll das Megawasserwerk insgesamt kosten. Das Werk ist nötig, denn die Chipfabriken brauchen extrem viel Wasser. Das soll dann künftig aus der Elbe gepumpt und über mehrere Leitungen in den Dresdner Norden geschafft werden. Aktuell nutzt die Halbleiterindustrie meist Trinkwasser. Das soll sich durch die neue Anlage ändern und so die Wasserversorgung in der Stadt absichern. 2030 soll der Bau fertig sein.
17: Der Landkreis Sächsische Schweiz-Osterzgebirge warnt vor gefälschten E-Mails, die angeblich von der Kfz-Zulassungsstelle kommen. Darin geht es um Sicherheitsprüfungen für Autos, die älter als ein Jahr sind. Es wird auch mit Bußgeldern gedroht. Wer so eine Mail bekommt, sollte nicht antworten und keine Links anklicken. Die Dr. Wilhelm-Külz-Straße in Pirna ist seit dem Mittag komplett gesperrt. Vor der Schule hat sich spontan die Fahrbahn abgesenkt und muss nun repariert werden. Autofahrer werden über die Nikolaistraße umgeleitet. Für Anwohner gibt's Ausnahmen. Eine Woche soll die Sperrung voraussichtlich dauern, so die Stadt. Radio PSR. Neue Nachrichten wieder in einer halben Stunde.
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0: Ja, warm, aber doch viele Wolken bei uns. Vereinzelt kann es auch mal einen Schauer geben. Temperaturen so um die 20 Grad. In der Nacht später klart es dann auf. Morgen bekommen wir warme 25 Grad in der Spitze. Da kann es aber auch immer mal gewittern oder Regen ist auch dabei. So auch am Freitag mit Sonne, Wolken, Regen, alles dabei.
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0: Achtung, auf der A4 Richtung Chemnitz zwischen der Landesgrenze und Merane, hier liegen in beiden Richtungen Reifenteile auf der Straße. Und eine weitere wichtige Meldung aus dem Kreis Leipzig, die Straße zwischen Neichen und Nerchau ist nach einem Unfall in beiden Richtungen gesperrt. Und aus dem Blitzer für Sachsen, Groß-Röhrsdorf, Pulsnitzer Straße Richtung Pulsnitz und Radebeul-Pestalozzi-Straße in beiden Richtungen. Wenn ihr noch was gesehen habt, Staus und Blitzer, ergänzt es gerne, könnt ihr melden über unsere App.

0: kurz nach 17:30 haben wir es da. Es geht weiter durch den Mittwoch. Die Feierabendshow hier bei Radio PSR. Und da habe ich gleich für euch Senkrechtstarterin Holly Humberstone mit ihrem Hit To Love Somebody. Ist einer der besten Hits von heute. Bekommt er direkt nach eurer Lieblingskult-Comedy hier.
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2: Pila?
3: Sind Sie Gisela Pila?
2: Ja.
3: Hier ist das Finanzamt Leipzig 1, Gesundheitsbehörde, der Zoll. Marschner mein Name, guten Tag. Ich entnehme dem Wochenkurier...
2: Für meine Güte.
3: Entnehme ich, da ist auch ein Foto von Ihnen drin.
2: Um Gottes Willen.
3: Da hat man Sie abgelichtet und auch zu Ihrem Urlaub befragt.
2: Ja.
3: Und Sie haben ausgesagt, dass Sie Ihren Urlaub auf Balkonien verbringen. Waren Sie da schon oder fahren Sie da erst hin?
2: Was, Balkonien?
3: Ja.
2: Na, Sie wissen das wohl gar nicht, was das für ein Ausdruck ist. Wenn man auf dem Balkon sitzt und nicht wegfährt, dann sagt man doch, ich mache auf Balkonien Urlaub.
3: Balkonien ist ein Stadtstaat in Togo, im südchinesischen...
2: Kenn ich überhaupt nicht.
3: Das ist im südchinesischen Mittelmeerraum.
2: Ach, um Gottes Willen.
3: Ja. Und Balkonien hat ein Einreiseverbot. Und Da sind wir als Zollbehörde von Guatemala natürlich gar nicht begeistert.
2: Ja, das können Sie sofort stecken lassen.
3: Wieso?
2: Na, weil ich auf meinem Balkon Urlaub mache.
3: Da haben Sie jetzt keine Reiseunterlagen von Balkonien oder was?
2: Ich hab mich doch nirgendwo.
3: Haben Sie die vernichtet oder was?
2: Ich habe mich doch überhaupt nicht angemeldet.
3: Das ist natürlich ein Versäumnis, Frau Pila.
2: Was? Ja, wenn ich... Ich
3: sage Ihnen auch warum, da wird sehr, sehr, sehr viel Kulturgut geschmuggelt aus Balkonien.
2: Nein,
3: da gibt es diese wertvollen Statuten, die wachsen da, die gibt's da, die sind aus Gips und die werden gern geschmuggelt von Urlaubern und sie sind jetzt in Verdacht, dass sie da mehrere Koffer davon mit...
2: Ja, also das ist doch jetzt ein Witz, ja?
3: Das ist kein Witz. Dann haben Sie überhaupt impfen lassen, bevor Sie auf Balkonien waren?
2: Ich fahre doch gar nicht dorthin. Ich kenne Balkonien überhaupt nicht. Ich weiß gar nicht, wo das liegt.
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1: Wenn man Ende der 90er das Radio angemacht hat, dann kam man an diesem Typen einfach nicht vorbei. Ein Hit nach dem anderen rausgeballert und der jetzt hier von ihm, wirklich keine großen Effekte, kein Schnickschnack, einfach ehrlicher Pop mit einer Melodie, die auch fast 30 Jahre später noch sofort ins Ohr geht und bleibt. Der Titel schafft es damals sogar in die Top 10 in Deutschland und machte Sascha endgültig zu einem der erfolgreichsten deutschen Popstars seiner Zeit. Hier ist er. We Can Leave the World On von Sascha bei Radio PSR.

0: bringt einen ganz entspannt runter. Unser Überraschungshit in dieser Stunde kam von Sascha. Ach, herrlich, lange nicht gehört. Und den nächsten, den gibt's dann hier um kurz vor sechs. Dann mit der wohl berühmtesten Girl Group, die immer wieder wechselnde Besetzung hatte. Wer es ist, Auflösung in einer Stunde.
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17: Kurz vor 5, ich bin Silas Quiring. Guten Tag. Die Höhenretter der Leipziger Feuerwehr planen einen spektakulären Weltrekord. Zum Landesjugendfeuerwehrtag am Samstag wollen sie 2 Menschen vom Leipziger City-Hochhaus abseilen. Dazu wird ein 200 Meter langes Seil vom Hochhaus bis auf den Augustusplatz gespannt, an dem dann 2 Höhenretter hängen werden. 3 Männer aus der Türkei müssen sich in Dresden bald vor Gericht verantworten. Die Generalstaatsanwaltschaft hat jetzt Anklage erhoben. Sie wirft ihnen vor, für die verbotene kurdische Arbeiterpartei PKK gearbeitet oder sie unterstützt zu haben. Isabel Sperlich.
18: 2 der Männer sollen jahrelang PKK-Aktivitäten in Sachsen und umliegenden Regionen koordiniert haben. Der 3. soll die Gruppe unterstützt und unter anderem Spendengelder verwahrt haben. Laut Anklage geht es auch um eine organisierte Bestrafungsaktion. Dabei soll ein Mann 2017 in Berlin durch einen Messerstich verletzt worden sein. Einer der Angeklagten sitzt bereits seit November in U-Haft.
17: Mehr recyceln und reparieren statt einfach wegwerfen. Das soll in Deutschland noch stärker gemacht werden. Die Bundesregierung hat heute ein Programm dafür auf den Weg gebracht. Vor allem bei wichtigen Rohstoffen, die wir aktuell meist importieren, soll die Recyclingquote erhöht werden. Vor der Fußball-WM in Nordamerika hält sich die Euphorie noch in Grenzen. Das geht aus einer Umfrage der Uni Hohenheim hervor. Die zeigt aber auch, die Stimmung ist etwas besser als vor der WM in Katar. Nur 16% wollen gar kein Spiel sehen, deutlich weniger als vor 4 Jahren. Radio PSR, neue Nachrichten wieder in einer halben Stunde.
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0: angenehm warm bei um die 20 Grad haben. Was? Da, wo die Sonne durchkommt, genießen. Später kann es dann auch noch vereinzelt dröppeln, vor allem im Vogtland. Morgen wird es sommerlich bei bis zu 25 Grad. Auch da vereinzelt Regen möglich. Und am Freitag, ja, wohl eine dickere Regenfront, zieht dann aber wohl im Laufe des Tages ab.
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0: Achtung, auf der A4 Richtung Chemnitz zwischen der Landesgrenze und Merane, hier liegen in beiden Richtungen Reifenteile auf der Straße. Und eine weitere wichtige Meldung aus dem Kreis Leipzig, die Straße zwischen Neichen und Nerchau ist nach einem Unfall in beiden Richtungen gesperrt. Das Mitzer für Sachsen, Groß-Görsdorf, Pulsnitzer Straße Richtung Pulsnitz und Radebeul-Pestalozzi-Straße in beiden Richtungen. Wenn ihr noch was gesehen habt, Staus und Blitzer, ergänzt es gerne, könnt ihr melden über unsere App.
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0: Da haben wir es, 17 Uhr am Mittwoch. Ich bin Timon, spring hier für Steffen und Claudia ein. Hallöchen zusammen. Und ich weiß nicht, wie es bei euch mit WM-Stimmung aussieht. Ne? Ich meine, bald geht's ja los. Also ich war bisher noch nicht so richtig drin, ne? Aber ich habe mir jetzt mal in der ZDF-Mediathek die Doku World Cup mit Tommy Schmidt angeschaut. Da begleitet der bekannte Podcaster und Moderator Nick Woltemade, Nadim Amiri und den Leipziger David Raum. Es ist so ein bisschen so ein Jahr, bevor jetzt die WM losging. Also wer schafft's in den WM-Kader? Spoiler, alle drei. Aber der Weg dahin und wie auch mit Widerständen umgegangen wird, da ist man sehr nah dran. Es ist wirklich auch gut erzählt. Also absolute Empfehlung, wenn ihr da noch in WM-Stimmung kommen wollt, könnt ihr euch, wie gesagt, anschauen in der ZDF-Mediathek. Ja, und hier geht's jetzt rein in den Mittwochfeierabend mit hymnischen Klängen von Alex Warren, das ist Ordinary. 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

0: 10:50 haben wir es da. Wir machen uns ready für das größte Partywochenende des Jahres, jawohl.
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0: Ja, am Wochenende lassen wir sie von der Leine. Rocky und Mandy feiern 42 Partys in 48 Stunden. Einmal quer durch Sachsen. Das wird eine ziemlich große Challenge und dafür brauchen wir eure Partys. Ne? Ihr seid ja der wichtigste Teil von dem ganzen Marathon. Adeline, was gibt's denn bei euch Schönes?
2: Wir feiern am 5. bis 7.6. in Wiederau. Das ist bei Pegau. Es gibt drei verschiedene Wiederaus, nicht, dass ihr euch da wundert. Feiern wir Doof- und Kinderfest zum 40. Mal. Also ist quasi auch ein kleines Jubiläum und es wäre sträflich, wenn ihr das verpassen würdet.
0: Klingt super. Danke, Adeline, schon mal für die Einladung. Und wir suchen tatsächlich auch noch im Speziellen nach Partys am Sonntagmittag im Raum Leipzig. Also vom Vereinsfest bis zum 80. der Oma, meldet euch doch gerne mal rein mit eurer Party. Geht ganz einfach auf radiopsr.de.
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0: So, und damit auch mal liebe Grüße zu euch ins Lager, wenn es da noch Sachen zu tun gibt. Bin doch bei euch jetzt mit BTS Swim, einer der besten Hits von heute. Swim.

0: Ich habe sechs haben wir's. Am Mittwoch, Sachsen räumt den Schreibtisch und die Werkbank auf. Gleich geht's Heme. Sehr schön. Und dazu die coolen Jungs aus Mannheim, die habe ich für euch. Klock, Klock mit Adoria. Und für die Abwechslung The Kid LAROI, der Soundtrack für alle, die gerade jemanden vermissen. Without You, noch in der nächsten halben Stunde.
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11: Mit Hanna Messerschmidt. Ein neues Flusswasserwerk soll künftig die Halbleiterindustrie in Dresdner Norden versorgen. An dem Großprojekt wird nun gebaut. Die Anlage soll sicher Wasser für die Industrie liefern und gleichzeitig das Grundwasser schonen. 2030 soll es fertig sein. Gesamtkosten mehr als 300 Millionen Euro. In Sachsen sind im vergangenen Jahr knapp 5.200 Menschen eingebürgert worden. Fast 800 mehr als 2024, teilte das Statistische Landesamt jetzt mit. Isabel Sperlich berichtet.
12: Ja, die meisten Menschen, die bei uns ihren deutschen Pass bekommen haben, kamen ursprünglich aus Syrien. Dahinter folgten russische und ukrainische Staatsangehörige. Von allen bearbeiteten Verfahren wurden gut 150 abgelehnt. In deutlich mehr Fällen wurde der Einbürgerungsantrag wieder zurückgezogen. Insgesamt sind vergangenes Jahr mehr als 7.300 Anträge gestellt worden.
11: Premiere gelungen. Der ADAC zieht positive Bilanz nach der ersten Youngtimer-Tour in Sachsen. Auf der Strecke durchs Zwickauer Land, das Erzgebirge und Mittelsachsen waren am Samstag um die 90 Youngtimer unterwegs, also klassische Fahrzeuge aus den 90ern und frühen 2000ern. Start und Ziel waren am Sachsenring. 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
0: Bis zum Abend bleibt es im Elbtal und in der Oberlausitz überwiegend stark bewölkt. Sonst lockert es auch immer mal auf. Die Sonne zeigt sich. Stellenweise können sich kurze Schauer oder Gewitter bilden. Temperaturen so um die 20 Grad. Morgen richtig warm, dann bei bis zu 25 Grad in der Spitze. Aber auch da bleibt es wechselhaft und mehr Regen dann wohl am Freitag.
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0: Achtung, auf der A4 Richtung Chemnitz zwischen der Landesgrenze und Meraniche liegen in beiden Richtungen Reifenteile auf der Straße. Weitere wichtige Meldung von der B2 Richtung Gera, hier ist zwischen der B176 und Pegau nach einem Unfall in beiden Richtungen gesperrt. Unter Kreis Görlitz die Straße zwischen zu den Feldhäusern und Lehnhäusern ebenso nach einem Unfall gesperrt. Aus dem Blitzer für Sachsen A38 Richtung Halle zwischen Leipzig Süd und Neuer Harz, Groß-Röhrsdorf, Pulsnitzer Straße Richtung Pulsnitz und in Radebeul auf der Pestalozzi Straße in beiden Richtungen. Wenn ihr noch was habt, dann meldet's gerne einfach über unsere App.

Halb sechs ist durch. Die Feierabendshow hier bei Radio PSR. Ja, und die deutsche Nationalmannschaft, die ist ja in den USA angekommen. Die WM rückt immer näher. 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
1: Das sind hier Songs, die ihr vielleicht schon länger nicht mehr gehört habt, aber garantiert auch sofort wieder feiert. Jetzt mit einer Band, die eine der wildesten Geschichten im Pop-Business hingelegt hat. Mehrfach umbesetzt, komplett neu zusammengewürfelt. Und am Ende standen tatsächlich wieder die Originalmitglieder zusammen im Studio. Und nicht nur das, sie waren ihrer Zeit auch komplett voraus. Ne? Einer ihrer größten Hits ist digital direkt auf die 1 gegangen. Heute normal, ja fast schon der Normalanspruch, damals absoluter Vorreiter. Gemeint sind die Sugababes jetzt hier mit ihrem Hit Stronger.

0: Die Sugar Babes hier für die Fahrt nach Hause, euer Radio PSR Überraschungshit in dieser Stunde. Schönes Ding und dann nochmal fix fürs Abendessen eingekauft, zack geht's nach Hause. Ich hatte mir gestern einen Broiler geholt, schön mit Kartoffelsalat, herrliche Sache. Lasst es euch dann auf jeden Fall auch schmecken. Hier gleich mit dem Gute-Laune-Sound dazu von Marc Ember. Belong Together läuft noch in der nächsten halben Stunde.
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9: Kurz vor 6, ich bin Silas Quering. Guten Abend. Die Höhenretter der Leipziger Feuerwehr sorgen am Stadtfestwochenende für Nervenkitzel. Zum Landesjugendfeuerwehrtag am Samstag wollen sie eine Höhenrettung simulieren. Dazu spannen sie ein 200 Meter langes Seil vom City-Hochhaus bis auf den Augustusplatz. Die spektakuläre Übung ist zugleich ein Weltrekordversuch. Enrico Tolle von der Leipziger Feuerwehr beschreibt sie so.
10: Dass ein Bauarbeiter in luftiger Höhe nicht mehr nach unten kommt und dass er nicht die Aufzüge nutzen kann. Und um 12 Uhr wollen wir präsentieren, dass der eine Höhenretter den Patienten im Schoß begleitet nach unten nimmt. Und um 16.30 Uhr wollen wir simulieren, dass der Bauarbeiter bewusstlos ist und er kommt dann in eine spezielle Schleiftrage hinein.
9: Deutschland hat es nicht in den UN-Sicherheitsrat geschafft. Die beiden nicht ständigen Sitze in dem Gremium gehen an Österreich und Portugal. Das hat die UN-Vollversammlung entschieden. Für die Bundesregierung ist das eine Schlappe. Die Wahl galt im Vorfeld auch als Stimmungstest für Deutschlands Ansehen in der Welt. Mit dem Wort Maschendrahtzaun hat die Sächsin Regina Zindler deutschlandweite Bekanntheit erlangt. Jetzt ist sie offenbar tot. Laut Bild-Zeitung ist die 78-Jährige an Krebs gestorben. Stefan Raab hatte einen TV-Ausschnitt mit Zindler 1999 für sein Lied Maschendrahtzaun verwendet und damit einen Nummer-1-Hit gelandet. Der Berg ruft. Über 1000 Menschen standen in diesem Frühjahr auf dem Gipfel des Mount Everest. Das ist ein neuer Rekord, heißt es von der Tourismusbehörde in Nepal. Das Wetter war in der Zeit recht stabil. Das hat den Bergsteigern in die Karten gespielt. 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
0: Ja, warm, aber doch viele Wolken bei uns. Vereinzelt kann es auch mal einen Schauer geben. Temperaturen so um die 20 Grad. In der Nacht später klart es dann auf. Morgen bekommen wir warme 25 Grad in der Spitze. Da kann es aber auch immer mal gewittern oder Regen ist auch dabei. So auch am Freitag mit Sonne, Wolken, Regen, alles dabei.
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0: Probleme gibt es auf der B2 Richtung Gera zwischen der B176 und Pegau. Hier ist nach einem Unfall in beiden Richtungen gesperrt. Und dann noch der Kreis Görlitz, die Straße zwischen zu den Feldhäusern und Lehnhäuser. Hier ist ebenso nach einem Unfall gesperrt. In Ostnitzer für Sachsen Chemnitz, Nevestraße stadteinwärts. Und in Dresden auf der Meißner Landstraße ebenso stadteinwärts. Wenn ihr noch was habt, dann klingelt gerne durch. Die kostenlose Nummer ist die 0800 023. 4x4.
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0: Der Abendbämme schön schmecken lassen. 18 Uhr haben wir's. Ja, und am Sonntag in einer Woche, da freuen wir uns, euch mal persönlich zu treffen, nämlich beim Radio PSR Hörertag im Familienfreizeitpark Belantes. Sagt da gerne mal Bescheid auf radiopsr.de und mit ein bisschen Glück, da rufen wir euch zurück und schenken euch Tickets. Um kurz nach 6:30 ist es hier in der Show wieder soweit. Jetzt erstmal Miles Smith direkt nach Weiß, das ist Stars. Ich bin Timon, wünsche euch doch einen schönen Mittwochabend.

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0: ich halb sieben haben wir es da. Die Feierabendshow hier bei Radio PSR und ich freue mich schon auf unseren Überraschungshit in dieser Stunde, ja, aus der Kategorie Reibeisenstimme. Da machen wir mal einen Sprung zurück ins Jahr 1987. Ein Klassiker mit ordentlich Soul, der heute noch genauso unter die Haut geht wie damals. Könnt ihr euch drauf freuen. Der Radio PSR Überraschungshit, ihr hört ihn hier um kurz vor sieben.
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10: Mit Hanna Messerschmidt. Um die wachsende Chipindustrie im Dresdner Norden zu versorgen, entsteht ein neues Flusswasserwerk an der Elbe. Heute ist Spatenübergabe ans Bauunternehmen. Isabel Sperlich mit den Details.
11: Mehr als 300 Millionen Euro soll das Megawasserwerk insgesamt kosten. Das Werk ist nötig, denn die Chipfabriken brauchen extrem viel Wasser. Das soll dann künftig aus der Elbe gepumpt und über mehrere Leitungen in den Dresdner Norden geschafft werden. Aktuell nutzt die Halbleiterindustrie meist Trinkwasser. Das soll sich durch die neue Anlage ändern und so die Wasserversorgung in der Stadt absichern. 2030 soll der Bau fertig sein.
10: Der Landkreis Sächsische Schweiz-Osterzgebirge warnt vor gefälschten E-Mails, die angeblich von der Kfz-Zulassungsstelle kommen. Darin geht es um Sicherheitsprüfungen für Autos, die älter als ein Jahr sind. Es wird auch mit Bußgeldern gedroht. Wer so eine Mail bekommt, sollte nicht antworten und keine Links anklicken. Die Dr. Wilhelm-Kühls-Straße in Pirna ist seit dem Mittag komplett gesperrt. Vor der Schule hat sich spontan die Fahrbahn abgesenkt und muss nun repariert werden. Autofahrer werden über die Nikolaistraße umgeleitet. Für Anwohner gibt's Ausnahmen. Eine Woche soll die Sperrung voraussichtlich dauern, so die Stadt.
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0: Angenehm warm, bei um die 20 Grad haben wir es. Da, wo die Sonne durchkommt, genießen. Später kann es dann auch noch vereinzelt dröppeln, vor allem im Vogtland. Morgen wird es sommerlich bei bis zu 25 Grad. Auch da vereinzelt Regen möglich. Und am Freitag, ja, wohl eine dickere Regenfront, zieht dann aber wohl im Laufe des Tages ab.
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0: Vorsicht bitte auf der A4 Richtung Chemnitz zwischen Gera, Leumnitz und Schmölln. Hier liegen Gegenstände auf der Fahrbahn. A38 Richtung Halle zwischen Leipzig Südwest und Leipzig Neue Harz. Ein kaputter LKW steht da auf der rechten Spur in der Baustelle. Weitere wichtige Meldung noch von der B2 Richtung Gera. Zwischen der B176 und Pegau nach einem Unfall ist da in beiden Richtungen gesperrt. Neuesten Blitzer für Sachsen, Chemnitz, Nevelstraße stadteinwärts und Dresden, Meißner Landstraße ebenso stadteinwärts. Wenn ihr noch was gesehen habt, Staus und Blitzer, ihr könnt es ganz entspannt melden, einfach über unsere App.
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0: Kurz nach halb sieben haben wir es da. Hier ist die Feierabendshow bei Radio PSR am frühen Mittwochabend. Und darauf freuen wir uns schon mit euch.
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0: Ja, wir laden euch zu einem Tag voller Action, Spaß und Abenteuer mit Kind und Kegel im Familienfreizeitpark Belantis ein. Ne, da wollen wir euch mal kennenlernen und das geht beim Radio PSR Hörertag am nächsten Sonntag, dem 14. Juni. Mit dabei sein will auch die Katharina aus Delitzsch. Ich grüße dich.
2: Hallo.
0: Gute Nachrichten, ihr seid auf jeden Fall dabei.
2: Dankeschön.
0: Katharina.
2: Nochmal schönes nachträgliches Geschenk.
0: Ach, für wen?
2: Für mich selber dann.
0: Ach, das ist Geburtstag.
2: Ich habe am Montag Geburtstag, ja. Und das trifft sich natürlich ganz gut, weil meine Schwester dann auch da ist. Und das wäre nochmal ein schöner Abschluss, ja.
0: Perfekt. Das wird auf jeden Fall eine richtig gute Geburtstagssause. Und Katharina, sag mal, bist du so, also für mich ist ja immer das Highlight im Belantis der große rote Huracan, die Achterbahn. Bist du auch so ein Adrenalin-Junkie oder stehst du da lieber davor?
2: Also Adrenalin ist für mich dann eher die Pyramide. Das reicht mir schon, beim Huracan bin ich raus.
0: Aber die ist ja auch richtig cool, ne? Der Fluch des Pharao, wo es dann so runtergeht, das ist ja auch richtig cool.
2: Das reicht schon.
0: Und pass auf, wenn ihr dann da seid beim Radio PSR Hörertag, da macht ja auch dann ganz neu das Idefix Abenteuerland auf. Mit Aerobics, Flugmaschine oder auch ein bisschen entspannter dann mal so eine Idefix Flussfahrt. Das ist doch auch was.
2: Auf jeden Fall, das wird auf jeden Fall durchforstet.
0: Sehr schön, Katharina. Dann sehen wir uns nächste Woche Sonntag. Wir freuen uns schon ganz doll.
2: Vielen lieben Dank, ich freue mich auch.
0: 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Also einfach anmelden auf radiopsr.de.
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ganze Geschichte trotzdem noch in Dauerschleife. Das Ding jetzt hier ist genau dieser Moment. Frust, Sehnsucht, Wut und gleichzeitig auch so der feste Entschluss, so, jetzt reicht's. Jetzt will ich raus aus der Nummer. Und wenn einer solche Gefühle glaubwürdig rüberbringen konnte, dann war es Joe Cocker. Seine Stimme klingt nicht geschniegelt oder perfekt, die klingt nach Leben, vor allem nach einigen durchzechten Nächten. 3 Minuten ohne Filter und ohne Schönreden. Hier ist Joe Cocker mit Unchain My Heart bei Radio PSR.

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2: Kurz vor 7, ich bin Gisa Weber. Guten Abend. Die Bundesregierung ist bei den Vereinten Nationen in New York gescheitert. In den kommenden Jahren wird Deutschland nicht im UN-Sicherheitsrat sitzen. Die Vollversammlung hat sich stattdessen für Österreich und Portugal entschieden. Bislang war Deutschland noch nie bei so einer Wahl durchgefallen. Die Höhenretter der Leipziger Feuerwehr wollen einen spektakulären Weltrekord aufstellen. Zum Landesjugendfeuerwehrtag am Samstag wollen sie zwei Menschen vom Leipziger City-Hochhaus auf den Augustusplatz abseilen. Zweimal wird das Spektakel zum Leipziger Stadtfest zu sehen sein, so Enrico Tolle von der Leipziger Feuerwehr.
3: Ganz oben wird ein 200 Meter langes Seil befestigt und an diesem 200 Meter langen Seil werden sich dann zwei Höhenretter abseilen und das wird dort auch überall mit Drohnen auf Videoleinwände übertragen, sodass die Zuschauer das dort auch sehr, sehr gut sehen dürfen.
2: Mehr recyceln und reparieren statt einfach wegwerfen. Das soll in Deutschland noch stärker gemacht werden. Die Bundesregierung hat heute ein Programm dafür auf den Weg gebracht. Vor allem bei wichtigen Rohstoffen, die wir aktuell meist importieren, soll die Recyclingquote erhöht werden. Erzgebirge Aue kann auf den Klassenerhalt hoffen. 1860 München hat eine Finanzlücke nicht rechtzeitig geschlossen. Der Verein hat bestätigt, dass 1860 die Lizenz für Liga 3 damit nicht bekommt. Mitabsteiger Havelse hat angedeutet, auf den freien Startplatz aus Kostengründen zu verzichten. In dem Fall würde Aue in der Liga bleiben. Radio PSR, neue Nachrichten, wieder in einer halben Stunde.
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4: Dicke Wolken hängen heute Abend erstmal drin und Richtung Osten kann es auch noch ein bisschen regnen. Später lockert es von Westen her auf, dann ist es mal mehr, mal weniger wolkig und ab und zu kommt noch ein Schauer, vielleicht auch ein Gewitter runter. In der Nacht gehen die Temperaturen auf 14 bis 10 Grad runter. Morgen wird es deutlich wärmer mit bis zu 26 Grad, aber später sind wieder Schauer drin und auch kräftige Gewitter, vereinzelt sogar mit Sturmböen.
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4: Die B2 Leipzig-Gera ist zwischen der B176 und Pegau in beiden Richtungen nach einem Unfall gesperrt. Außerdem ist im Kreis Görlitz die Straße zwischen zu den Feldhäusern und Lehnhäuser nach einem Unfall dicht. Geblitzt wird in Chemnitz auf der Nevestraße stadteinwärts, in Dresden auf der Meißner Landstraße stadteinwärts und auf der A38 Leipzig Richtung Halle zwischen Leipzig Süd und Neuer Hart. Staus oder Blitzer einfach melden unter 0800 023 und 4x4.
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6: 19 Uhr haben wir es da. Hallöchen in die Feierabendrunde. Und ich weiß nicht, wie es bei euch mit WM-Stimmung aussieht. Also bei mir ist sie bisher noch nicht so richtig aufgekommen. Aber ich habe mir mal in der ZDF-Mediathek die Doku World Cup mit Tommy Schmidt angeschaut. Da begleitet der bekannte Podcaster und Moderator Nick Woltemade, Nadim Amiri und den Leipziger David Raum. Wer schafft's in den WM-Kader? Ne, Spoiler, alle drei wissen wir, die sind drin. Aber der Weg dahin und wie da auch mit Widerständen umgegangen wird, das ist sehr, sehr sehenswert. Man ist da super nah dran. Absolute Empfehlung. Wenn ihr in WM-Stimmung kommen wollt, könnt ihr, wie gesagt, in der ZDF-Mediathek schauen. So, und wir gehen jetzt rein in den Mittwochfeierabend mit Ray. Das ist Where's My Husband, einer der besten Hits von heute.

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1: Hallo, ich bin Friederike Ursprung. Naja, die Bauern brauchen's ja. So einen Satz höre ich öfter mal im Smalltalk an Regenwettertagen. Oder auch, für die Natur ist es ja gut. Ja, völlig richtig. Klar brauchen Bauern und Natur Regen. Und doch stört mich irgendwas an solchen Sätzen. Nicht am Inhalt, eher am Unterton. Weil es für mich ein bisschen so klingt wie, dann muss ich wohl notgedrungen akzeptieren, dass ich einen Schirm oder eine Regenjacke brauche oder dass die Grillparty ins Wasser fällt. So, als wäre alles, was nicht warmer Sonnenschein ist, irgendwie ein Störfall beim Wetter. So schön strahlende Sonne oft sein kann, seit Jahren ist es zu trocken in weiten Teilen von Sachsen. Tief im Boden fehlt Grundwasser, auch wenn es zwischendurch mal nasse Phasen gegeben hat. Naja, die Bauern brauchen Regen und die Natur, das klingt, als hätte das mit euch und mit mir kaum was zu tun. Hat's natürlich doch. Wasser ist das dringend nötige Lebenselement, damit auf Feldern und in Gärten genug wächst, was Menschen und Tiere ernährt, damit Parks und Wälder als erholsame grüne Lungen erhalten bleiben, damit's jederzeit aus eurem Wasserhahn sprudelt, um Durst zu löschen und zu erfrischen. Ein göttliches Geschenk, so sieht die Bibel meistens den Regen. Sie ist ja in einer Gegend entstanden, wo Wasser meist knapp und kostbar war. Gott lässt es regnen über gute und böse Menschen, das hat Jesus mal gesagt. Und ja, das gilt genauso für warmen, hellen Sonnenschein, für Bauern, für Natur, für alle.
0: Ein Service der Evangelischen Kirche in Sachsen.
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8: Mit Hanna Messerschmidt. Ein neues Flusswasserwerk soll künftig die Halbleiterindustrie in Dresdner Norden versorgen. An dem Großprojekt wird nun gebaut. Die Anlage soll sicher Wasser für die Industrie liefern und gleichzeitig das Grundwasser schonen. 2030 soll es fertig sein. Gesamtkosten mehr als 300 Millionen Euro. In Sachsen sind im vergangenen Jahr knapp 5.200 Menschen eingebürgert worden. Fast 800 mehr als 2024, teilte das Statistische Landesamt jetzt mit. Isabel Sperlich berichtet.
9: Ja, die meisten Menschen, die bei uns ihren deutschen Pass bekommen haben, kamen ursprünglich aus Syrien. Dahinter folgten russische und ukrainische Staatsangehörige. Von allen bearbeiteten Verfahren wurden gut 150 abgelehnt. In deutlich mehr Fällen wurde der Einbürgerungsantrag wieder zurückgezogen. Insgesamt sind vergangenes Jahr mehr als 7.300 Anträge gestellt worden.
8: Premiere gelungen. Der ADAC zieht positive Bilanz nach der ersten Youngtimer-Tour in Sachsen. Auf der Strecke durchs Zwickauer Land, das Erzgebirge und Mittelsachsen waren am Samstag um die 90 Youngtimer unterwegs, also klassische Fahrzeuge aus den 90ern und frühen 2000ern. Start und Ziel waren am Sachsenring. Radio PSR. 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
10: Dicke Wolken hängen heute Abend erstmal drin und Richtung Osten kann es auch noch ein bisschen regnen. Später lockert es von Westen her auf, dann ist es mal mehr, mal weniger wolkig und ab und zu kommt noch ein Schauer, vielleicht auch ein Gewitter runter. In der Nacht gehen die Temperaturen auf 14 bis 10 Grad runter. Morgen wird es deutlich wärmer mit bis zu 26 Grad, aber später sind wieder Schauer drin und auch kräftige Gewitter, vereinzelt sogar mit Sturmböen.
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10: Es gibt gerade keine Staus, man kommt entspannt durch. Geblitzt wird in Chemnitz auf der Nevestraße stadteinwärts, in Dresden auf der Meißner Landstraße stadteinwärts und auf der A38 Leipzig Richtung Halle zwischen Leipzig Süd und Neuer Hart. Staus oder Blitzer einfach melden unter 0800 023 und 4x die 4.

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2: Kurz vor 8. Ich bin Gisa Weber. Guten Abend. Zum ersten Mal überhaupt ist Deutschland bei einer Wahl zum nicht ständigen Mitglied im UN-Sicherheitsrat der Vereinten Nationen gescheitert. Die Vollversammlung entschied sich deutlich für die Mitbewerber Portugal und Österreich. Eine herbe Niederlage und echte Enttäuschung, sagt Bundesaußenminister Johann Wadephul. Zu viele Länder hätten offenbar Probleme mit den Positionen der Bundesregierung.
3: Da ist unsere felsenfeste Unterstützung für die Ukraine.
4: Dass Russland eine solche Stimme nicht am Tisch des Sicherheitsrates wissen will und auch Stimmung gegen uns gemacht hat, das ist kein Geheimnis. Und es mag auch Stimmen gekostet haben, dass Deutschland im Nahostkonflikt immer eine besondere Verantwortung für Israel wahrnehmen muss.
2: Die Höhenretter der Leipziger Feuerwehr planen einen spektakulären Weltrekord. Zum Landesjugendfeuerwehrtag am Samstag wollen sie 2 Menschen vom Leipziger City-Hochhaus abseilen. Dazu wird ein 200 Meter langes Seil vom Hochhaus bis auf den Augustusplatz gespannt, an dem dann 2 Höhenretter hängen werden. Weniger wegwerfen und mehr recyceln. Das hat sich die Bundesregierung auf die Fahne geschrieben und heute ein neues Programm vorgestellt. Ein wichtiger Punkt: Um für mehr Nachhaltigkeit zu sorgen, sollen Unternehmen, Wissenschaft und Zivilgesellschaft besser vernetzt werden. Vor der Fußball-WM in Nordamerika hält sich die Euphorie noch in Grenzen. Das geht aus einer Umfrage der Uni Hohenheim hervor. Die zeigt aber auch, die Stimmung ist etwas besser als vor der WM in Katar. Nur 16% wollen gar kein Spiel sehen, deutlich weniger als vor 4 Jahren. Radio PSR, neue Nachrichten, wieder in einer halben Stunde.

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1: Dicke Wolken hängen heute Abend erstmal drin und Richtung Osten kann es auch noch ein bisschen regnen. Später lockert es von Westen her auf, dann ist es mal mehr, mal weniger wolkig und ab und zu kommt noch ein Schauer, vielleicht auch ein Gewitter runter. In der Nacht gehen die Temperaturen auf 14 bis 10 Grad runter. Morgen wird es deutlich wärmer mit bis zu 26 Grad, aber später sind wieder Schauer drin und auch kräftige Gewitter, vereinzelt sogar mit Sturmböen.
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1: Im Moment ist alles frei auf den Straßen bei uns in Sachsen. Es gibt keine Staus. Geblitzt wird in Chemnitz auf der Nevestraße stadteinwärts, in Dresden auf der Meißner Landstraße stadteinwärts und auf der A38 Leipzig Richtung Halle zwischen Leipzig Süd und Neuer Hart. Staus oder Blitzer einfach melden unter 0800 023 und 4 mal die 4.

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1: Mit Hanna Messerschmidt. Um die wachsende Chipindustrie im Dresdner Norden zu versorgen, entsteht ein neues Flusswasserwerk an der Elbe. Heute ist Spatenübergabe ans Bauunternehmen. Isabel Sperlich mit den Details.
2: Mehr als 300 Millionen Euro soll das Megawasserwerk insgesamt kosten. Das Werk ist nötig, denn die Chipfabriken brauchen extrem viel Wasser. Das soll dann künftig aus der Elbe gepumpt und über mehrere Leitungen in den Dresdner Norden geschafft werden. Aktuell nutzt die Halbleiterindustrie meist Trinkwasser. Das soll sich durch die neue Anlage ändern und so die Wasserversorgung in der Stadt absichern. 2030 soll der Bau fertig sein.
1: Der Landkreis Sächsische Schweiz-Osterzgebirge warnt vor gefälschten E-Mails, die angeblich von der Kfz-Zulassungsstelle kommen. Darin geht es um Sicherheitsprüfungen für Autos, die älter als ein Jahr sind. Es wird auch mit Bußgeldern gedroht. Wer so eine Mail bekommt, sollte nicht antworten und keine Links anklicken. Die Dr. Wilhelm-Külz-Straße in Pirna ist seit dem Mittag komplett gesperrt. Vor der Schule hat sich spontan die Fahrbahn abgesenkt und muss nun repariert werden. Autofahrer werden über die Nikolaistraße umgeleitet. Für Anwohner gibt's Ausnahmen. Eine Woche soll die Sperrung voraussichtlich dauern, so die Stadt. 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
3: Dicke Wolken hängen heute Abend erstmal drin und Richtung Osten kann es auch noch ein bisschen regnen. Später lockert es von Westen her auf, dann ist es mal mehr, mal weniger wolkig und ab und zu kommt noch ein Schauer, vielleicht auch ein Gewitter runter. In der Nacht gehen die Temperaturen auf 14 bis 10 Grad runter. Morgen wird es deutlich wärmer mit bis zu 26 Grad, aber später sind wieder Schauer drin und auch kräftige Gewitter, vereinzelt sogar mit Sturmböen.
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3: Nichts los im Moment, die Straßen in Sachsen sind frei. Geblitzt wird in Burgstedt auf der Chemnitzstraße stadteinwärts und in Dresden auf der Meißner Landstraße stadteinwärts. Außerdem blitzt es auf der A38 Leipzig Richtung Halle zwischen Leipzig Süd und Neue Hart. Staus oder Blitzer einfach melden unter 0800 023 und 4x

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6: Kurz vor neun, ich bin Gisa Weber. Guten Abend. Die Bundesregierung ist bei den Vereinten Nationen in New York gescheitert. In den kommenden Jahren wird Deutschland nicht im UN-Sicherheitsrat sitzen. Die Vollversammlung hat sich stattdessen für Österreich und Portugal entschieden. Bislang war Deutschland noch nie bei so einer Wahl durchgefallen. Die Höhenretter der Leipziger Feuerwehr sorgen am Stadtfestwochenende für Nervenkitzel. Zum Landesjugendfeuerwehrtag am Samstag wollen sie eine Höhenrettung simulieren. Dazu spannen sie ein 200 Meter langes Seil vom City-Hochhaus bis auf den Augustusplatz. Die spektakuläre Übung ist zugleich ein Weltrekordversuch. Enrico Tolle von der Leipziger Feuerwehr beschreibt sie so.
7: Dass ein Bauarbeiter in luftiger Höhe nicht mehr nach unten kommt und dass er nicht die Aufzüge nutzen kann. Und um 12 Uhr wollen wir präsentieren, dass der eine Höhenretter den Patienten im Schoß begleitet nach unten nimmt. Und um 16.30 Uhr wollen wir simulieren, dass der Bauarbeiter bewusstlos ist und er kommt dann in eine spezielle Schleiftrage hinein.
6: Mehr recyceln und reparieren statt einfach wegwerfen. Das soll in Deutschland noch stärker gemacht werden. Die Bundesregierung hat heute ein Programm dafür auf den Weg gebracht. Vor allem bei wichtigen Rohstoffen, die wir aktuell meist importieren, soll die Recyclingquote erhöht werden. Erzgebirge Aue kann auf den Klassenerhalt hoffen. 1860 München hat eine Finanzlücke nicht rechtzeitig geschlossen. Der Verein hat bestätigt, dass 1860 die Lizenz für Liga 3 damit nicht bekommt. Mitabsteiger Havelse hat angedeutet, auf den freien Startplatz aus Kostengründen zu verzichten. In dem Fall würde Aue in der Liga bleiben. Radio PSR, neue Nachrichten, wieder in einer halben Stunde.
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8: Dichte Wolken hängen noch am Himmel. Ab und zu kann auch noch ein bisschen Regen runterkommen. Später sind dann eher einzelne Schauer dabei und ein Gewitter ist nicht ganz ausgeschlossen. Die Temperaturen gehen in der Nacht runter auf 14 bis 10 Grad. Morgen bleibt es erstmal ziemlich wolkig. Nachmittags kommen von Westen wieder Schauer und teils kräftige Gewitter dazu. Und es werden bis zu 26 Grad.
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8: Nichts los auf den Straßen, überall freie Fahrt. Geblitzt wird in Burgstedt auf der Chemnitzstraße stadteinwärts, in Dresden auf der Meißner Landstraße stadteinwärts und auf der A38 Leipzig Richtung Halle zwischen Leipzig Süd und Neuer Hart. Staus oder Blitzer einfach melden unter 0800 023 und 4x4.

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4: Mit Hanna Messerschmidt. Ein neues Flusswasserwerk soll künftig die Halbleiterindustrie in Dresdner Norden versorgen. An dem Großprojekt wird nun gebaut. Die Anlage soll sicher Wasser für die Industrie liefern und gleichzeitig das Grundwasser schonen. 2030 soll es fertig sein. Gesamtkosten mehr als 300 Millionen Euro. In Sachsen sind im vergangenen Jahr knapp 5.200 Menschen eingebürgert worden. Fast 800 mehr als 2024, teilte das Statistische Landesamt jetzt mit. Isabel Sperlich berichtet.
5: Ja, die meisten Menschen, die bei uns ihren deutschen Pass bekommen haben, kamen ursprünglich aus Syrien. Dahinter folgten russische und ukrainische Staatsangehörige. Von allen bearbeiteten Verfahren wurden gut 150 abgelehnt. In deutlich mehr Fällen wurde der Einbürgerungsantrag wieder zurückgezogen. Insgesamt sind vergangenes Jahr mehr als 7.300 Anträge gestellt worden.
4: Premiere gelungen. Der ADAC zieht positive Bilanz nach der ersten Youngtimer-Tour in Sachsen. Auf der Strecke durchs Zwickauer Land, das Erzgebirge und Mittelsachsen waren am Samstag um die 90 Youngtimer unterwegs, also klassische Fahrzeuge aus den 90ern und frühen 2000ern. Start und Ziel waren am Sachsenring. 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
6: Dichte Wolken hängen noch am Himmel. Ab und zu kann auch noch ein bisschen Regen runterkommen. Später sind dann eher einzelne Schauer dabei und ein Gewitter ist nicht ganz ausgeschlossen. Die Temperaturen gehen in der Nacht runter auf 14 bis 10 Grad. Morgen bleibt es erstmal ziemlich wolkig. Nachmittags kommen von Westen wieder Schauer und teils kräftige Gewitter dazu. Und es werden bis zu 26 Grad.
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6: Im Moment ist alles frei auf den Straßen bei uns in Sachsen. Es gibt keine Staus. Geblitzt wird in Burgstedt auf der Chemnitzstraße stadteinwärts und in Dresden auf der Meißner Landstraße stadteinwärts. Staus oder Blitzer einfach melden unter 0800 023 und 4x4.

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4: Kurz vor 10. Ich bin Philipp Nützig. Guten Abend. Es ist ein Debakel für die Bundesregierung. Deutschland sitzt in den kommenden beiden Jahren nicht im UN-Sicherheitsrat. Silas Quiring berichtet.
5: Bei der Wahl in New York hat sich die UN-Vollversammlung gegen Deutschland und für Österreich und Portugal entschieden. Beide Länder sind jetzt nicht ständige Mitglieder im Sicherheitsrat. Es ist eine bittere Pille, die Schwarz-Rot jetzt schlucken muss. Seit Tagen hat der Bundesaußenminister Wadephul die Werbetrommel gerührt, ohne Erfolg. Der UN-Sicherheitsrat ist das wichtigste Gremium der Vereinten Nationen. Er kann Sanktionen verhängen oder auch militärische Einsätze genehmigen. Bislang war Deutschland bei so einer Wahl noch nie durchgefallen.
4: Mehr recyceln und reparieren statt einfach wegwerfen. Das soll in Deutschland noch stärker gemacht werden. Die Bundesregierung hat heute ein Programm dafür auf den Weg gebracht. Vor allem bei wichtigen Rohstoffen, die wir aktuell meist importieren, soll die Recyclingquote erhöht werden. Die Höhenretter der Leipziger Feuerwehr wollen einen spektakulären Weltrekord aufstellen. Zum Landesjugendfeuerwehrtag am Samstag wollen sie zwei Menschen vom Leipziger City-Hochhaus auf den Augustusplatz abseilen. Zweimal wird das Spektakel zum Leipziger Stadtfest zu sehen sein, so Enrico Tolle von der Leipziger Feuerwehr.
6: Ganz oben wird ein 200 Meter langes Seil befestigt und an diesem 200 Meter langen Seil werden sich dann zwei Höhenretter abseilen und das wird dort auch überall mit Drohnen auf Videoleinwände übertragen, sodass die Zuschauer das dort auch sehr, sehr gut sehen dürfen.
4: Eine richtige Euphorie kurz vor der Fußball-WM gibt es im Moment noch nicht. Die Stimmung ist aber immerhin besser als vor dem letzten Turnier in Katar. Das zeigt eine Umfrage der Uni Hohenheim. Nur 16% der Deutschen wollen gar keine Spiele der WM in den USA, Kanada und Mexiko schauen. Bei der WM in Katar vor 4 Jahren waren es noch deutlich mehr. Dass die DFB-Elf diesmal besonders weit kommt, halten nur die wenigsten für realistisch. Mehr als die Hälfte geht davon aus, dass spätestens im Viertelfinale Schluss ist. Radio PSR, neue Nachrichten wieder in einer halben Stunde.
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7: Dichte Wolken hängen noch am Himmel, ab und zu kann auch noch ein bisschen Regen runterkommen. Später sind dann eher einzelne Schauer dabei und ein Gewitter ist nicht ganz ausgeschlossen. Die Temperaturen gehen in der Nacht runter auf 14 bis 10 Grad. Morgen bleibt es erstmal ziemlich wolkig. Nachmittags kommen von Westen wieder Schauer und teils kräftige Gewitter dazu. Und es werden bis zu 26 Grad.
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7: Es gibt gerade keine Staus, man kommt entspannt durch. Geblitzt wird in Burgstedt auf der Chemnitzstraße stadteinwärts. Staus oder Blitzer einfach melden unter 0800 023 und 4x4.

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1: Kurz vor 10:30. Ich bin Philipp Nützig. Guten Abend. Deutschland hat es nicht in den UN-Sicherheitsrat geschafft. Die beiden nichtständigen Sitze in dem Gremium gehen an Österreich und Portugal. Das hat die UN-Vollversammlung entschieden. Für die Bundesregierung ist das eine Schlappe. Die Wahl galt im Vorfeld auch als Stimmungstest für Deutschlands Ansehen in der Welt. Mehr recyceln und reparieren statt einfach wegwerfen. Das soll in Deutschland noch stärker gemacht werden. Die Bundesregierung hat heute ein Programm dafür auf den Weg gebracht. Vor allem bei wichtigen Rohstoffen, die wir aktuell meist importieren, soll die Recyclingquote erhöht werden. In Hessen darf der Verfassungsschutz die AfD beobachten. Die Partei wird als rechtsextremer Verdachtsfall eingestuft. Das hat das Verwaltungsgericht in Wiesbaden entschieden. Da heißt es, es gebe genug Hinweise, dass die AfD gegen die freiheitlich-demokratische Grundordnung vorgehen will. Die Höhenretter der Leipziger Feuerwehr planen einen spektakulären Weltrekord. Zum Landesjugendfeuerwehrtag am Samstag wollen sie 2 Menschen vom Leipziger City-Hochhaus abseilen. Dazu wird ein 200 Meter langes Seil vom Hochhaus bis auf den Augustusplatz gespannt, an dem dann 2 Höhenretter hängen werden. Radio PSR, neue Nachrichten wieder in einer halben Stunde.
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2: Dichte Wolken hängen noch am Himmel. Ab und zu kann auch noch ein bisschen Regen runterkommen. Später sind dann eher einzelne Schauer dabei und ein Gewitter ist nicht ganz ausgeschlossen. Die Temperaturen gehen in der Nacht runter auf 14 bis 10 Grad. Morgen bleibt es erstmal ziemlich wolkig. Nachmittags kommen von Westen wieder Schauer und teils kräftige Gewitter dazu. Und es werden bis zu 26 Grad.
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2: Im Kreis Altenburger Land liegen auf der Straße zwischen Schmölln und Thonhausen Gegenstände auf der Fahrbahn. Staus oder Blitzer einfach melden unter 0800 023 und 4x die 4.

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4: Kurz vor 11. Ich bin Philipp Nützig. Guten Abend. Zum ersten Mal überhaupt ist Deutschland bei einer Wahl zum nicht ständigen Mitglied im Sicherheitsrat der Vereinten Nationen gescheitert. Die Vollversammlung entschied sich deutlich für die Mitbewerber Portugal und Österreich. Eine herbe Niederlage und echte Enttäuschung, sagt Bundesaußenminister Johann Wadephul. Zu viele Länder hätten offenbar Probleme mit den Positionen der Bundesregierung.
5: Da ist unsere felsenfeste Unterstützung für die Ukraine. Dass Russland eine solche Stimme nicht am Tisch des Sicherheitsrates wissen will und auch Stimmung gegen uns gemacht hat, das ist kein Geheimnis. Und es mag auch Stimmen gekostet haben, dass Deutschland im Nahostkonflikt immer eine besondere Verantwortung für Israel wahrnehmen muss.
4: Künftig sollen in Deutschland mehr Rohstoffe aus Abfällen wiedergewonnen werden. Die Bundesregierung hat heute ein entsprechendes Programm auf den Weg gebracht. Das Ziel, wertvolle Stoffe etwa aus alten Batterien und Akkus weiter nutzen. Damit sollen wir auch unabhängiger von Importen werden. Es geht etwa um seltene Erden, die aktuell vor allem aus China kommen. Der Bund will in die Kreislaufwirtschaft rund 250 Millionen Euro stecken, so Umweltminister Schneider. Die Höhenretter der Leipziger Feuerwehr sorgen am Stadtfestwochenende für Nervenkitzel. Zum Landesjugendfeuerwehrtag am Samstag wollen sie eine Höhenrettung simulieren. Dazu spannen sie ein 200 Meter langes Seil vom City-Hochhaus bis auf den Augustusplatz. Die spektakuläre Übung ist zugleich auch ein Weltrekordversuch. Enrico Tolle von der Leipziger Feuerwehr beschreibt sie so.
6: Dass ein Bauarbeiter in luftiger Höhe nicht mehr nach unten kommt und dass er nicht die Aufzüge nutzen kann. Und um 12 Uhr wollen wir präsentieren, dass der eine Höhenretter den Patienten im Schoß begleitet nach unten nimmt. Und um 16.30 Uhr wollen wir simulieren, dass der Bauarbeiter bewusstlos ist. Und er kommt dann in eine spezielle Schleiftrage hinein.
4: Nun ist es offiziell. Der SCDHFK Leipzig steigt in der Handball-Bundesliga ab. Die 28:30 Niederlage gegen Lemgo ist der letzte Sargnagel gewesen. Bereits vor Anpfiff hatte Leipzig allemals noch theoretische Chancen gehabt. Radio PSR, neue Nachrichten wieder in einer halben Stunde.
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7: Dichte Wolken hängen noch am Himmel. Ab und zu kann auch noch ein bisschen Regen runterkommen. Später sind dann eher einzelne Schauer dabei und ein Gewitter ist nicht ganz ausgeschlossen. Die Temperaturen gehen in der Nacht runter auf 14 bis 10 Grad. Morgen bleibt es erstmal ziemlich wolkig. Nachmittags kommen von Westen wieder Schauer und teils kräftige Gewitter dazu. Und es werden bis zu 26 Grad.
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7: Im Kreis Altenburger Land liegen auf der Straße zwischen Schmölln und Thonhausen Gegenstände auf der Fahrbahn. Staus oder Blitzer einfach melden unter 0800 023 und 4x4.

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4: Kurz vor 11:30. Ich bin Philipp Nützig. Guten Abend. Die Bundesregierung ist bei den Vereinten Nationen in New York gescheitert. In den kommenden Jahren wird Deutschland nicht im UN-Sicherheitsrat sitzen. Die Vollversammlung hat sich stattdessen für Österreich und Portugal entschieden. Bislang war Deutschland noch nie bei so einer Wahl durchgefallen. Weniger wegwerfen, mehr recyceln. Das hat sich die Bundesregierung auf die Fahne geschrieben und nun ein neues Programm vorgestellt. Ein wichtiger Punkt: Um für mehr Nachhaltigkeit zu sorgen, sollen Unternehmen, Wissenschaft und Zivilgesellschaft besser vernetzt werden. Ein neues Flusswasserkraftwerk soll künftig die Halbleiterindustrie im Dresdner Norden versorgen. An dem Großprojekt wird nun gebaut. Die Anlage soll sicher Wasser für die Industrie liefern und gleichzeitig das Grundwasser schonen. 2030 soll alles fertig sein. Gesamtkosten mehr als 300 Millionen Euro. Nun ist es offiziell, der SCD HFK Leipzig steigt in der Handball-Bundesliga ab. Die 28:30 Niederlage gegen Lemgo ist der letzte Sargnagel gewesen. Bereits vor Anpfiff hatte Leipzig allemals noch theoretische Chancen gehabt. Radio PSR, neue Nachrichten wieder in einer halben Stunde.
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5: Dichte Wolken hängen noch am Himmel, ab und zu kann auch noch ein bisschen Regen runterkommen. Später sind dann eher einzelne Schauer dabei und ein Gewitter ist nicht ganz ausgeschlossen. Die Temperaturen gehen in der Nacht runter auf 14 bis 10 Grad. Morgen bleibt es erstmal ziemlich wolkig. Nachmittags kommen von Westen wieder Schauer und teils kräftige Gewitter dazu und es werden bis zu 26 Grad.
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5: Im Moment ist alles frei auf den Straßen bei uns in Sachsen. Es gibt keine Staus. Staus oder Blitzer einfach melden unter 0800 023 und 4x4.

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1: Kurz vor 12. Ich bin Philipp Nützig. Guten Abend. Große Schlappe für die Bundesregierung bei den Vereinten Nationen. Erstmals ist Deutschland nicht in den UN-Sicherheitsrat gewählt worden. Stattdessen nehmen Portugal und Österreich in den kommenden 2 Jahren einen Platz in dem mächtigen Gremium ein. Deutschland hatte seine Bewerbung deutlich später angekündigt. Der Nachteil war nicht mehr wettzumachen, sagte Außenminister Johann Wadephul.
2: Deutschland war bereit, in den kommenden 2 Jahren einen substanziellen Beitrag zur Arbeit des Sicherheitsrates zu leisten. Wir haben ein gutes Angebot unterbreitet. Es ist klar, das Ergebnis ist eine echte Enttäuschung und es ist eine herbe Niederlage.
1: Auch Deutschlands Position zum Nahostkonflikt dürfte eine Rolle gespielt haben. In Deutschland soll mehr recycelt werden. Die Bundesregierung hat nun ein Programm dafür auf den Weg gebracht. Vor allem bei wichtigen Rohstoffen, die wir aktuell meist importieren, soll die Recyclingquote erhöht werden. Umweltminister Carsten Schneider.
3: Wir wollen Unternehmen mit neuen Partnern zusammenbringen, dass Wertschöpfungsketten geschlossen werden, die heute noch lückenhaft sind. Ich denke jetzt beispielsweise an die Verwendung von Stahlschrott für Bahnschienen. Wir werden aber auch ein neues Förderprogramm für die Kreislaufwirtschaft starten. Das wird sich insbesondere um die Unterstützung für innovative Produktionsverfahren richten, die Wiedergewinnung kritischer Rohstoffe und aber auch für digitale Anwendung.
1: Jeder kennt sie, die kleinen Tüten mit Ketchup, Mayo und Zucker, die es im Restaurant oder Café gibt. Dort haben sie in Zukunft aber ausgedient. Ab 2030 greift in der EU ein Verbot für die Tüten, die man in der Gastro vor Ort bekommt. Damit soll unnötiger Verpackungsmüll vermieden werden. Es gibt allerdings Ausnahmen. Für alle, die ihr Essen und Getränke nach Hause bestellen oder mitnehmen, wird es die kleinen Päckchen auch weiterhin geben. Der SCDR

0: FK Leipzig steigt nach 11 Jahren in der Handball-Bundesliga in die zweite Liga ab. Zwar gab es vor dem letzten Auswärtsspiel gegen Lemgo schon nur noch theoretische Chancen auf den Klassenerhalt. Durch die 28:30 Niederlage ist der Abstieg aber endgültig besiegelt. Radio PSR, neue Nachrichten wieder in einer halben Stunde.
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2: Dichte Wolken hängen noch am Himmel. Ab und zu kann auch noch ein bisschen Regen runterkommen. Später sind dann eher einzelne Schauer dabei und ein Gewitter ist nicht ganz ausgeschlossen. Die Temperaturen gehen in der Nacht runter auf 14 bis 10 Grad. Morgen bleibt es erstmal ziemlich wolkig. Nachmittags kommen von Westen wieder Schauer und teils kräftige Gewitter dazu. Und es werden bis zu 26 Grad.
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2: Es gibt gerade keine Staus, man kommt entspannt durch. Staus oder Blitzer einfach melden unter 0800 023 und 4 mal die 4.

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1: Kurz vor 12:30, ich bin Philipp Nützig. Deutschland hat es nicht in den UN-Sicherheitsrat geschafft. Die beiden nichtständigen Sitze in dem Gremium gehen an Österreich und Portugal. Das hat die UN-Vollversammlung entschieden. Für die Bundesregierung ist das eine Schlappe. Die Wahl galt im Vorfeld auch als Stimmungstest für Deutschlands Ansehen in der Welt. Weniger wegwerfen, mehr recyceln. Das hat sich die Bundesregierung auf die Fahne geschrieben und nun ein neues Programm vorgestellt. Ein wichtiger Punkt: Um für mehr Nachhaltigkeit zu sorgen, sollen Unternehmen, Wissenschaft und Zivilgesellschaft besser vernetzt werden. Die Tütchen mit Ketchup oder Zucker sollen künftig aus Restaurants und Cafés verschwinden. Ab 2030 greift in der EU ein Verbot für die kleinen Päckchen, die man in der Gastro vor Ort bekommt. Damit soll unnötiger Verpackungsmüll vermieden werden. Ausnahmen gibt's für Essen und Getränke to go. Der SCDRFK Leipzig steigt nach 11 Jahren in der Handball-Bundesliga in die zweite Liga ab. Zwar gab es vor dem letzten Auswärtsspiel gegen Lemgo schon nur noch theoretische Chancen auf den Klassenerhalt. Durch die 28:30 Niederlage ist der Abstieg aber endgültig besiegelt. Radio PSR, neue Nachrichten wieder in einer halben Stunde.
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2: Wolkig ist gerade noch und ab und zu kommt in der Osthälfte auch mal ein bisschen Regen runter. Die Temperaturen liegen aktuell zwischen 14 und 10 Grad. Später wird's wechselnd wolkig, zwischendurch auch mal freundlicher. Heute am Tag sind dann vereinzelt Schauer drin, ganz selten auch ein Gewitter, bei 17 bis 21 Grad.
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2: Auf der A14 Leipzig Richtung Nossen. Achtung, zwischen Grimma und Mutschen liegen Gegenstände auf der Autobahn. Staus oder Blitzer einfach melden unter 0800 023 und 4x4.

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3: Kurz vor eins. Ich bin Philipp Nützig. Es ist ein Debakel für die Bundesregierung. Deutschland sitzt in den kommenden beiden Jahren nicht im UN-Sicherheitsrat. Silas Quiring berichtet.
4: Bei der Wahl in New York hat sich die UN-Vollversammlung gegen Deutschland und für Österreich und Portugal entschieden. Beide Länder sind jetzt nicht ständige Mitglieder im Sicherheitsrat. Es ist eine bittere Pille, die Schwarz-Rot jetzt schlucken muss. Seit Tagen hat der Bundesaußenminister Wadephul die Werbetrommel gerührt, ohne Erfolg. Der UN-Sicherheitsrat ist das wichtigste Gremium der Vereinten Nationen. Er kann Sanktionen verhängen oder auch militärische Einsätze genehmigen. Bislang war Deutschland bei so einer Wahl noch nie durchgefallen.
3: Weniger wegwerfen, mehr recyceln. Das hat sich die Bundesregierung auf die Fahne geschrieben und nun ein neues Programm vorgestellt. Ein wichtiger Punkt: Um für mehr Nachhaltigkeit zu sorgen, sollen Unternehmen, Wissenschaft und Zivilgesellschaft besser vernetzt werden. Uber-Fahrer müssen nach einer Tour sofort zurück zu ihrem Firmensitz fahren und dürfen nicht auf andere Kunden warten. Das hat der Bundesgerichtshof in Karlsruhe entschieden. Die Einzelheiten von Tom Husse.
5: Immer wieder kommt es vor, dass ein Uber nach einem Auftrag noch durch die Gegend fährt oder irgendwo parkt und sich damit wie ein Taxi verhält. Das dürfen solche Dienstleister aber nicht, so steht es im Personenbeförderungsgesetz. Sie können nach einer abgeschlossenen Fahrt nicht gleich wieder jemanden mitnehmen, Taxis hingegen schon. Geklagt hatte eine Taxigenossenschaft aus Köln.
3: Die Höhenretter der Leipziger Feuerwehr planen einen spektakulären Weltrekord. Zum Landesjugendfeuerwehrtag am Samstag wollen sie 2 Menschen vom Leipziger City-Hochhaus abseilen. Dazu wird ein 200 Meter langes Seil vom Hochhaus bis auf den Augustusplatz gespannt, an dem dann 2 Höhenretter hängen werden. Nun ist es offiziell, der SCDHFK Leipzig steigt in der Handball-Bundesliga ab. Die 28:30 Niederlage gegen Lemgo ist der letzte Sargnagel gewesen. Bereits vor Anpfiff hatte Leipzig allemals noch theoretische Chancen gehabt. Radio PSR, neue Nachrichten wieder in einer halben Stunde.
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0: wolkig ist es gerade noch und ab und zu kommt in der Osthälfte auch mal ein bisschen Regen runter. Die Temperaturen liegen aktuell zwischen 14 und 10 Grad. Später wird es wechselnd wolkig, zwischendurch auch mal freundlicher. Heute am Tag sind dann vereinzelt Schauer drin, ganz selten auch ein Gewitter, bei 17 bis 21 Grad.
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0: Nichts los im Moment, die Straßen in Sachsen sind frei. Staus oder Blitzer einfach melden unter 0800 023 und 4x4.

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1: Kurz vor 2:30. Ich bin Philipp Nützig. Die Bundesregierung ist bei den Vereinten Nationen in New York gescheitert. In den kommenden Jahren wird Deutschland nicht im UN-Sicherheitsrat sitzen. Die Vollversammlung hat sich stattdessen für Österreich und Portugal entschieden. Bislang war Deutschland noch nie bei so einer Wahl durchgefallen. Weniger wegwerfen, mehr recyceln. Das hat sich die Bundesregierung auf die Fahne geschrieben und nun ein neues Programm vorgestellt. Ein wichtiger Punkt: Um für mehr Nachhaltigkeit zu sorgen, sollen Unternehmen, Wissenschaft und Zivilgesellschaft besser vernetzt werden. Die Höhenretter der Leipziger Feuerwehr planen einen spektakulären Weltrekord. Zum Landesjugendfeuerwehrtag am Samstag wollen sie 2 Menschen vom Leipziger City-Hochhaus abseilen. Dazu wird ein 200 Meter langes Seil vom Hochhaus bis auf den Augustusplatz gespannt, an dem dann 2 Höhenretter hängen werden. Nun ist es offiziell, der SCDHFK Leipzig steigt in der Handball-Bundesliga ab. Die 28:30 Niederlage gegen Lemgo ist der letzte Sargnagel gewesen. Bereits vor Anpfiff hatte Leipzig allemals noch theoretische Chancen gehabt. Radio PSR, neue Nachrichten wieder in einer halben Stunde.
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2: Wolkig ist gerade noch und ab und zu kommt in der Osthälfte auch mal ein bisschen Regen runter. Die Temperaturen liegen aktuell zwischen 14 und 10 Grad. Später wird's wechselnd wolkig, zwischendurch auch mal freundlicher. Heute am Tag sind dann vereinzelt Schauer drin, ganz selten auch ein Gewitter, bei 17 bis 21 Grad.
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2: Nichts los auf den Straßen, überall freie Fahrt. Staus oder Blitzer einfach melden unter 0800 023 und 4x4.

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4: Kurz vor zwei. Ich bin Philipp Nützig. Zum ersten Mal überhaupt ist Deutschland bei einer Wahl zum nicht ständigen Mitglied im Sicherheitsrat der Vereinten Nationen gescheitert. Die Vollversammlung entschied sich deutlich für die Mitbewerber Portugal und Österreich. Eine herbe Niederlage und echte Enttäuschung, sagt Bundesaußenminister Johann Wadephul. Zu viele Länder hätten offenbar Probleme mit den Positionen der Bundesregierung.
5: Da ist unsere felsenfeste Unterstützung für die Ukraine.
6: Dass Russland eine solche Stimme nicht am Tisch des Sicherheitsrates wissen will und auch Stimmung gegen uns gemacht hat, das ist kein Geheimnis. Und es mag auch Stimmen gekostet haben, dass Deutschland im Nahostkonflikt immer eine besondere Verantwortung für Israel wahrnehmen muss.
4: In Deutschland soll mehr recycelt werden. Die Bundesregierung hat nun ein Programm dafür auf den Weg gebracht. Vor allem bei wichtigen Rohstoffen, die wir aktuell meist importieren, soll die Recyclingquote erhöht werden. Umweltminister Carsten Schneider.
7: Wir wollen Unternehmen mit neuen Partnern zusammenbringen, dass die Wertschöpfungsketten geschlossen werden, die heute noch lückenhaft sind. Ich denke jetzt beispielsweise an die Verwendung von Stahlschrott für Bahnschienen. Wir werden aber auch ein neues Förderprogramm für die Kreislaufwirtschaft starten. Es wird sich insbesondere um die Unterstützung für innovative Produktionsverfahren richten, die Wiedergewinnung kritischer Rohstoffe und aber auch für digitale Anwendungen.
4: Jeder kennt sie, die kleinen Tüten mit Ketchup, Mayo und Zucker, die es im Restaurant oder Café gibt. Dort haben sie in Zukunft aber ausgedient. Ab 2030 greift in der EU ein Verbot für die Tüten, die man in der Gastro vor Ort bekommt. Damit soll unnötiger Verpackungsmüll vermieden werden. Es gibt allerdings Ausnahmen. Für alle, die ihr Essen und Getränke nach Hause bestellen oder mitnehmen, wird es die kleinen Päckchen auch weiterhin geben. Der SCDRFK Leipzig steigt nach 11 Jahren in der Handball-Bundesliga in die zweite Liga ab. Zwar gab es vor dem letzten Auswärtsspiel gegen Lemgo schon nur noch theoretische Chancen auf den Klassenerhalt. Durch die 28:30 Niederlage ist der Abstieg aber endgültig besiegelt. Radio PSR, neue Nachrichten wieder in einer halben Stunde.
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8: Wolkig ist gerade noch und ab und zu kommt in der Osthälfte auch mal ein bisschen Regen runter. Die Temperaturen liegen aktuell zwischen 14 und 10 Grad. Später wird's wechselnd wolkig, zwischendurch auch mal freundlicher. Heute am Tag sind dann vereinzelt Schauer drin, ganz selten auch ein Gewitter, bei 17 bis 21 Grad.
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8: Nichts los auf den Straßen, überall freie Fahrt. Staus oder Blitzer einfach melden unter 0800 023 und 4x die 4.